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2: Ja, euer Lieblingspodcast. Alles andere ist Lärm.
3: Ja, sowieso. Braucht keiner.
2: Davon müssen wir mal ausgehen. Ja, vielen Dank, dass ihr uns hört. Jetzt auch in unserer sehr, sehr kleinen Sommerpause. Mhm. Es ist die maximale Sommerpause. Kürzer geht's nicht. Wir sind am 5. September offiziell wieder für euch da. Heute ist der 8. August. Und ich freue mich einfach wahnsinnig, dass wir uns sinnvolle Dinge überlegt haben, wo ihr am Schluss sagt, wenn ihr das hier gehört habt, ach Mensch, das war nicht nur sehr nett, das war sogar auch lehrreich, weil ich habe heute etwas mitgenommen, und zwar wie ich einen wahnsinnig geilen Cocktail mixe.
3: Genau. Und gerade wenn die Temperaturen doch etwas nach oben schnellen, ist es auch nicht immer ratsam, sich die Cocktailpeitsche zu geben mit den hochprozentigen.
2: Ja, genau.
3: Sondern man könnte auch auf sehr, sehr gute Alternativen ohne Alkohol zurückgreifen.
2: Genau.
3: Und da gibt's inzwischen wirklich ganz, ganz vieles. Also es muss auch nicht immer der babsüße Fruit Punch sein, wo einfach alle Fruchtsäfte dieser Welt und Sirup dazu, damit es einfach schön klebt im Mund. Das muss gar nicht mehr sein, denn es gibt inzwischen tatsächlich zu, ich würde mal sagen, fast jeder alkoholhaltigen Komponente gibt es auch einen alkoholfreien, adäquaten Ersatz.
2: Ja, und ich finde, da sind wir ja bei dir genau am richtigen, weil das ist ja dein Job, dein Hauptjob ist ja nicht nur Podcaster, Host eines Podcasts zu sein, wie er hier und Imsen, was ihr gerade hört. Vielen, vielen Dank natürlich an unsere Hörerinnen und Hörer, dass ihr uns auch im Urlaub treu seid. Mhm. Sondern du hast ja im Grunde nie Urlaub, weil du bist ja in einer Bar, Hotel Rigi in Fitznau in der Nähe von Luzern.
3: Genau.
2: Das heißt, du bist im Grunde Ansprechpartner Nummer eins, wenn es jetzt um wirklich einen sehr, sehr guten alkoholfreien Cocktail geht. Oder wie in der nächsten Folge am 22. August um so eine Cocktailpeitsche, wie du sie gerade genannt hast.
3: Die Cocktailpeitsche, ja. Ja, und ich habe das tatsächlich auch gemerkt. Also ganz richtig, ich bin Barman, wie man hier sagt, von Beruf. Das beinhaltet allerdings noch ein bisschen mehr als nur hinterm Tresen stehen und Cocktails shaken, sondern natürlich bin ich auch sehr, sehr viel draußen am Gast auch. Aber egal.
2: Nee, das ist gut. Hart am Gast ist ja immer wichtig.
3: Hart am Gast, unbedingt. Ja, der Gast steht im Mittelpunkt und somit im Weg.
2: Genau, ne? Sagte ich ja schon. Wenn du nicht nett bist zu deinen Gästen, dann kommen sie genau zweimal, nämlich das erste und das letzte Mal.
3: Nein, bei dir hat es bisher noch nicht funktioniert. Ich habe alles probiert, der kommt einfach immer wieder. Er ist immer wieder da.
2: Festgebunden.
3: Ja, und ich habe einfach gemerkt in den letzten Jahren, dass ich weiß nicht, ob es tatsächlich auch so mit Corona zu tun hat, dass die Leute da doch angefangen haben, etwas sich bewusster und doch etwas gesünder zu überlegen. Muss ich mir jetzt noch den dritten Mojito reinpeitschen oder gibt es nicht vielleicht auch etwas, was ähnlich ist von der Geschmacksrichtung her, aber vielleicht nicht so wehtut am nächsten Tag im Kopf. Und ja, gibt es. Also man kann wirklich sehr viele erfrischende Sachen machen. Die einen haben es ein bisschen herb, aber sehr gerne, dann könnte man wunderbar zum Beispiel auf einen alkoholfreien Gin Tonic zurückgreifen, den man dann auch nach Belieben verfeinern kann, noch mit so ein paar Gewürzen. Also ich mache sehr gerne natürlich Wacholderbeeren noch mit rein, die so ein bisschen andünnen.
2: Typischer Bestandteil.
3: Genau, die sehen so ein bisschen aus wie Kaninchenscheiße. Ne, die kleinen Junipers,
2: in Englisch.
3: Ist hoffentlich keine, aber. Nein, ist keine, riecht auch nicht so. Die kann man reinhauen, man kann auch ein bisschen Rosmarin, so einen kleinen Zweig nehmen, ein bisschen flambieren und den so ein bisschen ankokeln, dass das Röstaroma noch ein bisschen durchkommt noch und da alles reintun. Und natürlich lebt, wenn ihr mich fragt, lebt ein Drink, ob es nur ein Longdrink ist, alkoholfrei oder mit Alkohol, spielt keine Rolle, oder ein Cocktail, der lebt von viel Eis. Das ist etwas, was ich persönlich extrem anmachend finde, wenn das Glas so voll mit Eis ist, dass es auch außen beschlägt. Und das im Sommer, das ist einfach, das macht so viel Lust drauf. Jetzt wird sicherlich der ein oder andere sagen, ja, logisch, ihr Barkeeper, ihr wollt viel Eis, damit man wenig reinmachen muss.
2: Wollte ich gerade sagen.
3: Die Mengen sind die gleichen. Und die Gläser, die man nutzt, die sind auch darauf ausgelegt, dass genug Raum und Platz für ganz viel Eis ist. Ich trinke selber keinen Alkohol. Ich bin damit wahrscheinlich sehr alleine unter den Barkeepern hier in der Zentralschweiz. Deswegen bin ich natürlich auch immer sehr, sehr offen für alkoholfreie Alternativen. Und ich kann mittlerweile bei uns tatsächlich auch alles anbieten. Über einen Aperol Spritz alkoholfrei, Campari Spritz alkoholfrei, Campari Tonic natürlich. Man kann ja auch dann sehr, sehr viel untereinander mixen. Was ich sehr, sehr gerne mache zurzeit und was ich auch sehr erfolgreich an den Gast bringe. Ich habe es einfach einen Gin Bitter getauft.
2: Ja.
3: So, und zwar ist das ein alkoholfreier Gordon's Gin, der ganz klassische.
2: Hab ich schon gesehen im Supermarkt,
3: Den man heutzutage, den Original Gordon's, der ist ja leider Gottes viel zu, also auch zu Unrecht verpönt. Es ist eigentlich ein sehr fairer, guter London Dry Gin.
2: Kostet der ja klassische. Auch zwischen 14 und 18 Euro,
3: je nachdem. Und der ist, das ist ein ehrlicher Gin, also der hat leider zu Unrecht ein sehr verstaubtes Image inzwischen bekommen, aber Ja gut, ich habe mich durch die alkoholfreien Varianten durchprobiert und bin beim Gordons 00 bin ich wirklich hängen geblieben. Und das Ganze gepaart mit einem...
2: Schreib mal mit.
3: Ja, schreib mal mit. Ja,
2: also Gordons,
3: das Ganze 00. Gepaart mit einem Bittersirup, das ist von Monin geschrieben. Ich glaube Monin ausgesprochen, französisch, bin mir aber nicht sicher, ehrlich gesagt.
2: M-O-N-I-N, ne?
3: Genau. Mhm. Also da gibt es einen Bitter. Und wenn man den sehr fein dosiert, kann man das wirklich als adäquaten Campari-Ersatz durchgehen lassen.
2: Cool. Mhm.
3: Ja, also davon einfach so, ja, je nachdem, wie intensiv man es gern hat, wenn man das einfach so 2-3 cl davon mit einem Fläschchen Tonic, da kann man auch eins der vielen verschiedenen sich aussuchen.
2: Fevertree,
3: ja, Thomas genau, Henry. Thomas Henry, kannst auch den Klassiker Schweppes nehmen. Notfalls. Selbst Schweppes und Schweppes hat ja auch.
2: Heißt es eigentlich Schweppes oder Schweppes?
3: Das weiß ich auch immer nicht. Für mich heißt es Schweppes, fertig.
2: Ich sag einfach, das Zeug da.
3: Ja, das Zeug da,
2: muss genau. Rein.
3: Ja, selbst das geht. Und auch Schweppes hat ja irgendwann mal angefangen, sich der Kritik anzunehmen und hat die normalen Tonic etwas weniger süß gestaltet und hat daraus einen ganz hervorragende Premium-Mixer-Linie gemacht, was sich dann wiederum mit den ganzen verschiedenen Gins doch ein bisschen besser kombinieren lässt. Aber zurück zum Thema. Wir hatten jetzt den Gordons 00 Gin.
2: Genau.
3: Etwa 3-4 cl. Mhm. Dann würde ich etwa 2 cl von diesem Monin Bitter nehmen. Dann noch Wahl ein 1 cl Zitronensaft und noch etwas zum Süßen. Da könnte man auch von Monin den Sugarcane Sirup nehmen. Das Ganze mit viel Eis ordentlich shaken und dann in ein gefülltes Whiskyglas voll mit Eis dann einfach reingießen. Bisschen garnieren nach Herzenslust mit ein bisschen Minze oben drauf oder eine Limettenscheibe.
2: Klingt
3: und
2: super.
3: Fertig ist das. Sehr erfrischend und tut nicht weh im Kopf.
2: Finde ich richtig gut. Also habe ich sofort so einen Geschmack nach Urlaub, nach Sonne, nach Strand, nach Freizeit und das ohne Schädel. Das ist ja auch absolut erfreulich. Also Gordons 00, ne, 3-4 cl, dann Bittersirup von Monin als sozusagen Campari-Ersatz, was ich auch super finde, wusste ich auch nicht. Ihr vielleicht ja auch nicht. Vielleicht hört ihr das auch zum ersten Mal. Probiert es doch mal aus. 1 cl Zitronensaft und Monin Zuckersirup. Das war's schon.
3: Ja. So einfach.
2: Wunderbar. Dann sind wir gespannt, was in 14 Tagen passiert.
3: Mhm.
2: Da sind wir ja, jetzt sind wir irgendwie Infanterie, da sind wir dann Kavallerie.
3: Da geht's richtig los.
2: Richtig nach vorne los.
3: Volles Ballett.
2: Richtig. Und auf jeden Fall sagen wir vielen Dank an euch, dass ihr zugehört habt. Vielleicht geht ihr gleich in die Küche und mixt euch euer neues Lieblingsgetränk. Und auch in dieser Urlaubsfolge, Stefan, gehört dir natürlich der allerletzte, aber auch wichtigste Satz der Show.
3: Wieder ein Tag näher an der Rente.
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12: Wann wurde Elton John geboren? Der britische Sänger und zweifache Oscar-Preisträger wurde am 25. März 1947 geboren.
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1: Er hier und Imsen. 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Ja, hau mir eine rein.
2: Nee.
1: Das sind ja wir.
2: Das sind wir.
1: Und das im Urlaub.
2: Ja.
1: 22. August 2025. Wir sind im Urlaub. Wir sind am 5. September mit tollen neuen Gästen wieder für euch da, die unsere Sätze, die wir beginnen, zu Ende sprechen. Aber wie letztes Mal vor 2 Wochen gibt's heute für euch einen Riesentipp von unserem Barkeeper, von unserem Podcast-Host von Stefan Mund.
2: Ich grüße euch. Ich freue mich, dass ihr auch jetzt in dieser Urlaubspause uns einschaltet. Und John, hast du denn den Urlaub genutzt und trotzdem mal unsere E-Mails gecheckt unter erhierundimsen@gmx.de.
1: Ja, ich
2: hast
1: mich,
2: du, hast du, hast du?
1: Hab ich wahnsinnig gefreut, zum Beispiel über Frauke aus Kiel, die uns geschrieben hat: Lieber Stefan, lieber John, ich habe vor kurzem eure Folge mit Andrea Gerhardt gehört. Und was mir besonders gut gefallen, also der Schauspielerin vom Bergdoktor,
2: ja.
1: Und was mir besonders gut gefallen hat, war diese Frage nach den typisch deutschen Sätzen. Weil die kennen wir ja alle, ne? Du kannst nicht meckern, oder ich will ja nicht den ganzen Laden kaufen.
2: Ja.
1: Ne? Oder ohne Fleiß kein Preis,
2: ja. Ne?
1: Oder was haben wir noch gehabt? Ach, diese ganzen Sprüche.
2: Früher war alles besser.
1: Früher war, ach du grüne Neune,
2: ja.
1: Ne? Oder Leute, die Sprichwörter falsch benutzen, nerven wie Drahtseile.
2: Ja. Sowas.
1: vielen Dank also für eure E-Mails. Schreibt einfach fleißig weiter, auch wenn ihr Ideen habt, wen wir mal einladen sollen in unseren Podcast. Wirklich, stellt euch ein weißes Blatt vor und schreibt da einen Namen drauf. Und wir versuchen unser Bestes, damit ihr, unsere Hörerinnen und Hörer, glücklich seid ab 5. September. Und damit ihr bis dahin nicht verdurstet, bekommt ihr, letztes Mal war es ein alkoholfreier Cocktail. Dieses Mal, wie hast du es genannt? Die Cocktailpeitsche.
2: Die Cocktailpeitsche.
1: Ja.
2: Was
1: stellen wir uns daran davor?
2: Ja, eigentlich kann man ja auch bei der Cocktailpeitsche immer sagen, es kommt ja auch immer darauf an, wie ich es dosiere. Ne? Ich habe ja letztes Mal schon kurz gesagt, ich trinke selber keinen Alkohol.
1: Ja.
2: Mehr müsste ich noch hinten ranhängen seit geraumer Zeit, 12 Jahre und
1: das ist wirklich
2: und noch
1: stark.
2: Mehr.
1: Das ist wirklich
2: und
1: stark.
2: Das liegt nicht daran, dass es mir nicht schmeckt, sondern weil es mir zu gut geschmeckt hat.
1: Mhm.
2: So, und es ist, wie gesagt, das nur so nebenher. Jetzt hat man natürlich als Barkeeper unter Umständen, wenn man keinen Alkohol mehr trinkt oder generell nicht trinkt, hat man manchmal das Problem mit der Dosierung.
1: Das Abschmecken
2: fällt weg. Ja, es gibt natürlich
1: Vorkoster.
2: Glücklicher.
1: Würde ich gerne machen, falls du jemanden brauchst. Also ich würde mich.
2: Stell dich hinten an.
1: Okay.
2: Stell dich hinten an, John. Okay. Es ist gar nicht so schwer, Leute zu finden, die völlig selbstlos natürlich an dieser Stelle,
1: kostenlos
2: die Drinks probieren und mir sagen, zu viel, zu wenig oder zu süß, zu bitter. Da muss ich mich einfach dann auf das Urteil von Fachleuten, also Berufstrinkern, muss ich mich dann einfach verlassen. Und das sind nicht selten natürlich auch Arbeitskollegen.
1: Natürlich.
2: Wer hätte das gedacht?
1: Ja, guck mal.
2: Ja, und ich bin heute einfach mal mit einem Klassiker zu euch gekommen. Einem Klassiker im europäischen Raum, der Mojito. Der Mojito ist eine Sache, die nicht wegzudenken ist aus der klassischen Cocktailkarte. Da gibt's eigentlich sofort auch diese Mocktail-Variante davon.
1: Dann alkoholfrei.
2: Alkoholfrei, genau. Also alle Cocktails mit Alkohol, Mocktails, so ein bisschen fancy, modern gesprochen, sind dann halt die Sachen ohne Alkohol. Und wenn man da einfach den Alkohol ersetzt durch einen Schuss Ginger Ale, wird, also das nehme ich sehr gerne. An vielen Orten nimmt man auch eine Sprite-ähnliche Limonade oder einfach nur Mineralwasser, weil man ja auch sagt, Zucker hat man ja sowieso schon genug da drin, reichlich Rohrzucker, davon lebt das Ganze ja auch. Und selbst wenn man dann, um jetzt zurückzukommen auf die Cocktailpeitsche, wenn man dann sich für einen klassischen Mojito mit Alkohol entscheidet, greift man dort auf einen klassischen Bacardi zurück, den weißen Bacardi.
1: Den weißen.
2: Den weißen, genau. Und ja, ich finde es auch immer schwierig, wenn man jetzt wirklich sagt, ich messe das ganz genau ab. Ja, genau 5 cl auf dem Strich kommt da rein und nicht ein Müh mehr, weil so viel zahlt der Gast. Nee, das finde ich immer ein bisschen schwierig.
1: Ja,
2: es ist immer so eine Gefühlssache bei mir. Und ab und zu ist es denn, dass ich denke so, ups, naja, okay, dann halt. War es mal ein Schluck mehr, aber so richtig übel nimmt dir das dann auch keiner. Man kann es aber auch wunderbar auch abwandeln. Also der klassische Mojito, John, wenn du wieder mitschreiben möchtest.
1: Unbedingt, wie letztes Mal auch.
2: Also das ist jetzt mein Rezept. Das wird vielleicht, wenn der ein oder andere Barkeeper zuhört, der auch noch 600 andere Cocktails kennt und von der Pike auf gelernt hat, wird vielleicht sagen, was redet der denn da? Ich mach das ganz anders. Okay, mach's halt. Ich mach's so. Bums aus.
1: Perfekt.
2: So, und bei mir gibt's einfach eine ganze Limette, schön geachtelt.
1: Ja.
2: In ein klassisches 3-Dezi Caipirinha-Glas, so wie man sie auch bei Ikea und überall findet zum Beispiel. Dann mache ich ja etwa so 2-3 Zweige frisch gezupfte Minze etwa mit rein.
1: Minze.
2: Dann 3 Teelöffel Rohrzucker, ganz wichtig, der braune. Für mich gehört der da rein. Ich glaube, es gibt auch die, die sagen, ja, beim Caipirinha, ja, beim Mojito macht man weißen Zucker. Habe ich auch mal gemacht. Irgendwann habe ich mir gedacht, der Rohrzucker passt überall rein. Fertig. Dann kann man das Ganze noch, je nachdem natürlich, manchmal hat man auch Limetten, die nicht so richtig saften, die einfach noch zu unreif sind, noch zu fest sind, wo man halt schon wirklich mit dem Mörser ordentlich drücken muss, um den Saft und die Minze mit dem Zucker.
1: Sind die dann noch rein zu
2: frisch? Ja, die sind dann einfach noch zu frisch. Okay. Also wenn sie so ein bisschen länger liegen, dass sie weich sind und eigentlich schon in dem Moment, wo du anfängst loszustampfen mit dem mit dem Stößel, dann muss ja eigentlich schon der Limettensaft eigentlich ins linke Auge zuerst reinspritzen. Dann ist es perfekt. Und wenn man das eben nicht hat, dann kann man auch noch ganz wunderbar mit ein bisschen Limejuice nachhelfen. Einfach nur so einen kleinen Spritzer, wenn es nicht genug Flüssigkeit aus der Limette gab. Und dann bediene ich mich auch immer sehr gerne einem kleinen Hilfsmittel. Das ist wiederum von Monin,
1: wie ja auch immer man es aussprechen den Zuckersirup möchte.
2: Und den Bittersirup, ne? Genau, und jetzt nehmen wir noch den Mojito-Minz-Sirup ins Sortiment auf. Und macht davon einfach noch so ein halbes bis ein CL, je nachdem wie süß man es gerne hat, kann man da noch mit ran machen. Dann 4-5 CL vom Bacardi rum und dann das Ganze mit Crash-Eis auffüllen und ordentlich rühren. Wem die Rührei einfach zu mühsam ist, da kann man auch einfach so einen Cocktailshaker übers Glas stülpen, das einmal durchschütteln und dann wieder zurück ins Glas gießen, dann ist die Sache wunderbar vermischt und fertig ist der Mojito.
1: Ja, und wenn man davon zu viel trinkt, braucht man dringend ein Aspirinha.
2: Ein Aspirinha.
1: Das ist der nächste Cocktail.
2: Ja, genau, das ist der nächste Cocktail. Ja, richtig.
1: Aber ich habe das, also vielleicht habt ihr unsere Hörerinnen und Hörer das auch schon, sonst nochmal kurz eine Limette, die wird dann geachtelt.
2: Die wird geachtelt.
1: Ne, das, also in der Mitte durchstand, dann hast
2: du zwei Hälften.
1: Die nochmal halbieren.
2: Die nochmal halbieren und dann die jeweils nochmal halbieren.
1: Wunderbar, geachtelt. Besser als gezwölftelt, ne? Das wird immer
2: schwierig. Kannst du auch machen, aber dann ist es einfach schwierig.
1: Irgendwann ist dann auch zu kleinteilig das Ganze.
2: Genau.
1: Minze, 3 Teelöffel Rohrzucker, Limejuice, Spritzer, dann ist Monin, Mojito, Minzsirup, 1 CL. Dann
2: ja, vielleicht lieber ein halbes.
1: Das oder ein halbes.
2: Ja,
1: okay. Und 4-5 CL Bacardi.
2: Ja.
1: Genau. Und dann kommt da was drüber, dann wird das ordentlich geschüttelt und dann kommt es in ein Extraglas wahrscheinlich mit viel Eis, richtig?
2: Ja, ich nehme es. Ich schütte das einfach in ein. Also nein, wichtig ist, dass das alles in dem Glas zubereitet wird, aus dem man es auch trinkt.
1: Ach so, okay, das ist cool.
2: Du rührst es eigentlich, aber man kann auch, wenn es mal schnell gehen muss oder wenn du sagst, nee, mir das fällt ja links und rechts aber im Umrühren alles aus dem Glas raus, dann stülp einfach so einen Aluminium-Cocktail-Shaker-Becher über dieses Kaipi-Glas oder Mojito-Glas in dem Fall. Nimm das hoch, schüttel das einmal und gieß es ins gleiche Glas zurück.
1: Perfekt. Also das
2: dann hast du es perfekt gemischt und kräht keiner an nach, ob du es gerührt oder geschüttelt hast.
1: Ich habe gerade gelesen, wo vornehme Hunde gerne hingehen. Auf eine Bobtail-Party.
2: Eine Bobtail-Party. Kommt dir das spontan, John? Ja,
1: das ist mir leider gerade, ich weiß, es ist so
2: Tourette-mäßig. Ja, so eine ganz besondere Form.
1: Das war wie ein Cocktail, Bobtail. Tourette. Ich dachte, irgendwas passt doch da jetzt.
2: Ja.
1: Egal. Na, aber das ist doch super. Also ihr hört einfach die Folge von vor 2 Wochen nochmal, die vom 8. August. Dann die von heute hört ihr auch gleich nochmal, vom 22. August. Und dann habt ihr eine ganz tolle Wahl, wenn ihr das nächste Mal eure Gäste begrüßt. Ne? Heute ist ja Freitag, vielleicht jetzt am Wochenende, morgen, übermorgen. Und dann macht ihr einfach mal von jedem Cocktail ein, probiert das mal aus, wie es schmeckt. Und ich kann nur sagen, es schmeckt super. Ich habe beide beim Stefan schon probiert.
2: Mehrfach. Und wieder ein Cocktail mehr am Hangover.
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2: Hier ist das Daily Update vom Sonntag, damit einen schönen 5. Juli zusammen. Heute vor genau 100 Jahren ging auf der österreichischen Seite die erste Seilbahn zur Zugspitze in Betrieb. Damals war die Fahrt auf Deutschlands höchsten Berg noch ein echtes Abenteuer. Heute geht's damit deutlich komfortabler. Moderne Seilbahnen bringen Besucher in nur wenigen Minuten auf fast 3000 Meter Höhe. Die neue Zugspitzseilbahn überspannt dabei auch fast 3,2 Kilometer ohne eine einzige Stütze. Ein Weltklasse-Bauwerk mit beeindruckendem Blick über die Alpen. Muss man mal erlebt haben, ist aber auch nicht ganz günstig. Ein Erwachsener zahlt gut und gerne 78 Euro für einmal hoch und runter. Heute vor 29 Jahren schrieb die Raumsonde Pathfinder Geschichte. Nach ihrer Landung auf dem Mars schickte sie nämlich die ersten spektakulären Bilder des roten Planeten zur Erde. Mit an Bord war auch ein kleiner Rover, das erste Fahrzeug überhaupt, das auf dem Mars unterwegs war. Die Mission machte den Mars für Millionen Menschen plötzlich greifbar und legte den Grundstein für die Rover, die auch bis heute noch nach Spuren für Leben auf dem Mars suchen. Es braucht eigentlich nur die ersten Töne und schon weiß jeder, welcher Film gemeint ist. Heute vor 36 Jahren kam Pretty Woman in die deutschen Kinos. Julia Roberts und Richard Gere machten die romantische Komödie zum Welterfolg. Und der Soundtrack von Roy Orbison ist bis heute genauso unvergessen wie die berühmte Shopping-Szene auf dem Rodeo Drive.
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2: Es ist übrigens einer der wenigen Filme, die auch 36 Jahre nach dem Kinostart immer noch gut funktionieren. Also, nach unserer Sendung gerne mal den Film irgendwo streamen. Heute vor 18 Jahren sorgte Katy Perry mit I Kissed a Girl für mächtig Gesprächsstoff. Der Song war ihr internationaler Durchbruch und schoss in vielen Ländern direkt an die Chartspitze. Die provokante Botschaft sorgte aber damals für ordentlich Diskussionen, machte den Titel aber gleichzeitig zu einem der größten Pop-Hits des Jahres 2008. Wir finden's klasse. Und das war das Daily Update vom 5. Juli. Übrigens, heute ist Tag der Workaholics, also ein Feiertag für alle die, die ständig arbeiten. Die Menschen selbst würden auch gerne dran teilhaben und ihn feiern, aber ja, der Termin fällt leider direkt auf ein Meeting. Sven Beikam, Daily Redaktion.
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0: 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Ich höre es von morgens bis in die Nacht, ne?
1: Er hier und Imsen. 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Ja, und das am 17. Oktober. Es ist Freitag. Wir sind wieder für euch da. Mein Name ist John Ment und im Tropical Island ist...
2: Stefan, es ist ein Träumchen hier.
1: Ja, Stefan.
2: Und ich sag euch, mit einem Schirmchen, Mocktail in der Hand und Blick auf die Südsee, wenn auch künstlich, hört sich unser Jingle einfach noch viel, viel schöner an.
1: Ja, also ganz kurz zur Erklärung für unsere Hörerinnen und Hörer, die ja große Fans sind von Erhi und Imsen und uns auch alles verzeihen. Du bist aktuell tatsächlich nicht in irgendeinem Studio in Los Angeles, sondern beschreib doch unseren Hörern mal, wo du dich während der Aufnahme freizeitmäßig gerade aufhältst, lieber Stefan.
2: Also genau in diesem Moment bin ich in einem ruhigen Örtchen, sofern man sowas hier findet, im Tropical Island in der Nähe von Berlin und Brandenburg und bin jetzt live zugeschaltet für unseren Podcast. Und es ist ein riesen Indoor-Regenwald-Erlebnisbad und ich kann euch eins sagen, wenn man hier übernachtet, was wir zweimal getan haben jetzt hintereinander, du vergisst, dass du eigentlich gar nicht in weit weg Ferien bist, sondern quasi vor der Haustür. Und wenn du mal kurz rausgehst mit kurzer Hose, wirst du aber wieder aufs Brutalste daran erinnert, wo du dich in Wirklichkeit befindest. Es ist einfach gigantisch schön. Ein unbedingtes Must-Do für jeden, der es noch nicht gesehen und erlebt hat.
1: Ja, was jetzt sehr bedauerlich ist, dass wir für genau dieses Statement keine Kohle kriegen, weil das ist eigentlich eine super Werbung. Aber es sind offensichtlich ganz viele Familien, die natürlich dorthin gehen. Und du bist ja auch mit deiner Familie gerade dort.
2: Ja, ganz genau. Ich bin mit meinem Sohn Julius und mit meiner Frau Katrin gerade hier zum zweiten Mal bereits. Wir sind schon mal vor etwas mehr als 3 Jahren hier gewesen, an Julius seinem 10. Geburtstag. Und es hat sich auch seitdem wieder eine Menge getan. Also es bleibt innovativ. Es wird immer wieder geschaut, dass es kleine Veränderungen, Neuerungen gibt und einfach alles tipptopp in Schuss bleibt. Und das gelingt ihnen wirklich gut. Und es ist wirklich... für mich jedenfalls eine einmalige Geschichte. Wir haben viele Erlebnisbäder ausprobieren dürfen und gesehen. Wir waren auch schon in anderen Thermen, wo man Übernachtungsmöglichkeiten hat. Aber das Tropical Island hat eben durch diesen künstlichen Regenwald für uns was ganz, ganz Spezielles. Und du kannst ja auch Goldfasane laufen sehen und Flamingos und Schildkröten. Die leben hier halt frei in diesem künstlich angelegten Regenwald. Und das sucht einfach seinesgleichen.
1: Ja, und das ist natürlich auch das Stichwort, dass du die Tiere ansprichst. Sehr gut, lieber Stefan, denn wir haben eine E-Mail bekommen unter erhiundimsen@gmx.de von Rolf aus Hannover, der uns geschrieben hat, lieber Stefan, lieber John, ich finde das ganz toll, dass ihr auch so unterschiedliche Gäste immer habt in euren Podcasts. Also das ist ja mal ein Olli Dittrich oder auch mal ein Sebastian Fitzek, aber eben auch mal wie neulich jetzt so ein ganz normaler Mensch wie Volker Söhl, dein Klavierlehrer. Das Einzige, was mir wirklich bei euch fehlt, sind Tiere. Und das kann ich sehr gut verstehen. Tiere sind komplizierte Interviewpartner. Aber wir haben uns gedacht, es gibt auf jeden Fall eine Herangehensweise und die passt sehr gut zu dem Ort, wo du gerade bist. Und deswegen gibt es für euch ab sofort eine neue Rubrik hier bei Erhi und Imsen.
3: Tiere, mit denen es der liebe Gott nicht gut gemeint hat. Kein Animal Bashing.
1: Ja, und ich möchte mal ein Beispiel geben, Tiere, mit denen es der liebe Gott nicht gut gemeint hat, unter anderem natürlich die sogenannte Wegschnecke. Die liegt meist hässlich auf dem Weg herum, hat keine Lobby, jeder tritt gerne drauf oder findet sie einfach nur hässlich. Das wäre so ein Tier, also wie gesagt, kein Animal Shaming. Es ist ja einfach so, ich glaube, die Wegschnecken denken genauso. Und das Zweite ist natürlich auch, da gibt's diese Käfer. Das kennt ihr vielleicht, wenn ihr spazieren seid im Wald. Und da ist so ein Käfer, der ist viel zu groß und hat viel zu kleine Beine und wackelt so durch die Gegend und fällt dann auch immer mal permanent um, sodass die Beinchen nach oben gucken und man das Gefühl hat, oh, dem möchte ich gerne wieder aufhelfen, was gar nichts bringt, weil er quasi 3 Sekunden später wieder umkippt. Das sind Tiere, mit denen es der liebe Gott nicht gut gemeint hat. Und lieber Stefan, du hast ja bei dir, du hast es gerade eben schon angesprochen, auch Tiere, mit denen es der liebe Gott offensichtlich auch nicht so gut gemeint hat.
2: Ja, ich würde jetzt mal sagen, das Tier, was ich meine, ist eigentlich rein optisch gesehen overrated. Aber jeder bringt es halt mit Südsee, Palme, Strand, Ferien weit weg in Verbindung. Und das ist der Flamingo. Es ist, wenn du mich fragst, ganz persönlich, eins der hässlichsten Viecher, die es auf diesem Planeten gibt. Aber sie leben hier und es ist Urlaubsfeeling und man findet sie irgendwie schön. Aber wenn man sich mal die Mühe macht, die Dinger so richtig zu beobachten, da ist an denen eigentlich nichts Schönes dran. Diese Stöcker, die sie als Beine haben, dann schlafen sie auf einem Bein stehend. Mhm. Also ganz, ganz dicht ja. sind die nicht. Die haben echt Matsch am Paddel, wenn du mich fragst.
1: Ja, vor allem hätte ihnen doch auch einer mal sagen können, dass sie zwei Beine haben. Ne? Und nicht auf einem. Ja. Hast du mal versucht, auf einem ja. Bein zu schlafen?
2: Nein, habe ich nicht. Also nicht, dass ich wüsste.
1: Ja, also wenn ihr eine Idee habt, Tiere, mit denen es der liebe Gott nicht gut gemeint hat, dann schickt es uns doch einfach. Wir freuen uns sehr darüber. Unter rhieundimsen@gmx.de. Und Stefan, du hast schon gesagt, du bist mit deiner Family da. Das heißt, dein Sohn Julius ist auch ja. mit im Tropical Island.
2: Absolut, absolut. Und? Der macht gerade die Rutschen unsicher und hat gesagt, ich gebe dir ja Mühe, dass es nicht so lange dauert. Du musst mit auf die Rutsche wiederkommen. Und es macht mir auch einen Mordspaß, aber ich merke auch, weißt du, so wenn man die 40 überschritten hat, ich weiß nicht, ob du das noch weißt, wie das damals war, dann ist halt das auf die Rutsche gehen, man überlegt sich halt jede Rutsche dreimal, soll ich nicht, ja. und ist dann froh, wenn man nicht querschnittsgelähmt unten ankommt.
1: Ja, aber ich bleib dran, ich mach weiter. Ich bin ja der Einzige, der eine Rutsche hochrutschen kann, ne?
2: Ach, du warst das?
1: Ja, ja. Also alte Artistenfamilie, ne? Deswegen.
2: Autisten oder Artisten?
1: Alte Autistenfamilie. Nein, alte Autistenfamilie. Ich wollte einfach nur mal zur Sprache bringen, dass du natürlich ein sehr familienfreundlicher Mensch bist. Du bist mit deinem Sohn, mit deiner Frau unterwegs. Und ja. Mir ist aufgefallen, dass es immer noch diese Sprüche von Eltern gibt, die niemals aussterben. Und wir haben für euch mal eine Top 2 zusammengestellt. Hier zum Beispiel.
4: Ja, moin moin, ich bin der Matthias und ich komme hier aus Hamburg-Altona. Und mein Lieblingselternspruch war, solange meine Füße noch unter dem Tisch der Eltern sind, habe ich zu tun, was sie mir sagen.
1: Ja, das kennen wir natürlich. Oder auch die Top 1, haben wir einfach so festgelegt.
5: Moin, mein Name ist Benjamin und mein Top-Elternspruch, an den ich mich erinnere, ist, Mama, warum muss ich das machen? Weil ich es sage.
1: Ja.
2: Oh yes, weiß ich auch noch.
1: Ja.
2: Ja. Und heutzutage darf man aber sowas ja kaum noch anwenden, da wird man ja gleich wieder gemaßregelt. Du musst dich mit dem Kind auf Augenhöhe stellen, du musst mit ihm diskutieren darüber. Kann man darüber streiten? Sicherlich sind die ein oder anderen Sprüche und Erziehungsmethoden von früher aus der Mode gekommen. Aber einfach mal ganz knallhart oder glasklar sagen, bis hier und nicht weiter, mein Lieber, wie auch immer. Ich hatte zum Beispiel immer früher das Bedürfnis meiner Mutter zu sagen, das ist meins oder das ist meins. Und meine Mutter hat immer knallhart und ganz trocken geantwortet, mein liebes Kind, schließe mal deine Augen, jetzt siehst du, was deins ist. Schachmatt.
1: Ja, das absolut ist Schachmatt. Genau. Du hast ja eine großartige Mutter. Wahrscheinlich hätten die Coaches bei The Voice of Germany kurz gebuzzert bei deiner Mutter. Ja, alle. Die nehmen wir. Ja, ich habe auch noch einen beizusteuern. Den kannte ich auch sehr gut von meinen Eltern und überlegt jetzt wahrscheinlich auch in diesem Augenblick unsere Hörer von Erhi und Imsen, was es bei euch war. Es war der berühmte Satz, ich zähle bis 3.
2: Ja.
1: Also manchmal auch bis 4. Aber ich zähle bis 3 war auch klar, dass danach eigentlich gar nichts passiert. Es hat überhaupt keine Konsequenzen.
2: Ja, nein, null. Und ich habe auch mal einen schönen Spruch gelesen. Wenn meine Kinder wüssten, dass gar nichts Schlimmes passiert, wenn ich bedrohlich bis 3 gezählt habe, bin ich echt am Arsch.
1: Ihr seid bei Erhi und Imsen. Stefan ist immer noch zugeschaltet aus dem Schwimmbad. Das hat es, glaube ich, auch in dieser Form in einem Podcast noch nie gegeben. Und, und wir freuen uns auf unseren Gast in 2 Wochen. Das wollte ich auch schon mal vorwegnehmen. Denn am 31. Oktober ist ja die nächste Ausgabe von Erhi und Imsen. Dann haben wir auch wieder einen Gast und zwar einen sehr prominenten Gast. Ein Schauspieler, ein Synchronsprecher und es wird um KI gehen. Stefan, hattest du schon mit KI zu tun?
2: Na, tatsächlich immer mehr, ob ich will oder nicht. Ich habe mich immer gegen gewehrt oder als Blödsinn. Wer braucht schon ChatGPT? Habe jetzt aber doch hier und da mal gemerkt, werde ich nicht dagegen, nimm einfach mal die Unterstützung an in gewissen Sachen. Und einfaches Beispiel ist, gib mal bei ChatGPT ein, zeige mir in dem und dem Zeitraum eine günstige Urlaubsalternative mit Flügen und Verbindungen.
1: Ja.
2: Das dauert keine Minute und du kriegst verschiedene Vergleichsmöglichkeiten und das nimmt dir echt eine ganze Menge Arbeit ab. Ich weiß ja nicht, ich hasse es, Urlaube vorher schon tausendfach zu vergleichen und in dem Portal schauen, dann habe ich schon immer gar keine Lust mehr. Bei Katrin ist das anders, sie macht das gerne stundenlang, aber Dafür zum Beispiel nutze ich das sehr, sehr gerne.
1: Vielleicht ist es bei euch im Job ja genauso, dass ihr mit KI zu tun habt. Ich durfte für Luzern, für die Stadt Luzern, für die Official Audio Tour Luzern, findet ihr auch jetzt bei euch im App Store, wenn ihr mal in Luzern seid, dann ist die ganz hilfreich, durfte ich etwas einsprechen für die Musikstadt Luzern. Und wir hören uns einfach mal zusammen an, wie das normal in Deutsch klingt. Wir stehen auf dem Theaterplatz. Hier erkennen Sie besonders gut, wie wichtig das Luzerner Bürgertum zu Beginn des 19. Jahrhunderts für die Musik wurde. Ja, das ist also die ganz normale deutsche Variante. Und dann wurde ich gefragt, ob meine Stimme als KI benutzt werden darf, um auch die anderen Sprachen abzudecken. Und dann habe ich einen großen Schock bekommen, weil plötzlich sprach ich dank KI perfekt Spanisch.
6: Estamos en la Plaza del Teatro. Aquí se ve claramente la importancia que adquirió la burguesía de Lucerna para la música a principios del siglo XIX.
1: Ja, ich habe natürlich keine Ahnung, Stefan, ob das richtig ist. Aber es war der gleiche.
2: Ich habe nochmal drüber gehört, es klang gut.
1: Ja, aber jetzt bitte haltet euch fest, weil gerade in der Schweiz sind ja auch viele Gäste von ganz weit weg. Und jetzt spreche ich auch dank KI plötzlich fließend Koreanisch.
6: 우리는 극장 광장에 서 있다. 19세기 초 루체른의 부르주아지가 음악에 얼마나 중요한 역할을 했는지 여기서 분명히 알 수 있다.
1: Hast du ein Wort verstanden?
2: Ja, alles.
1: Ja, du weißt noch nicht, was es bedeutet.
2: Nein, aber das ist, soll ich dir mal sagen, ich finde, das ist zum Beispiel wieder etwas, was ich echt erschreckend finde und fast schon gruselig. Die vertraute Stimme meines Freundes John plötzlich in einer Sprache, wo ich einen Arzt rufen möchte, wenn ich dich so reden hören würde. Aber einfach, weil ich es nicht kenne. Ja. Ich kenne dich so nicht so sprechen. Das klang gerade echt gruselig und man muss dir doch helfen, hatte ich immer im Kopf gerade.
1: Ja. Und das hat etwas mit unserem Gast in 2 Wochen zu tun. Wir freuen uns auf einen Schauspieler, den ihr vielleicht im Tatort gesehen habt und dessen Stimme ihr garantiert kennt. Sein Name ist Michael Lott. Er hat zum Beispiel sehr erfolgreich bei einem der witzigsten Filme aller Zeiten, bei Willkommen bei den Stieß, die Hauptrolle synchronisiert. Das klingt so.
7: Oh lala, ich hätte sie umbringen können. Ich habe ihnen Scheißen gemacht. Ja, aber was soll's? Ich hab nix, keine Sorge. Ja, es tut ihnen weh, wenn sie sprechen, oder? Wusch, mit ihrem Kiefer, alles in Ordnung? Sollten wir nicht doch vielleicht besser zu einem Arzt gehen?
1: Ja, das ist die Stimme von Michael Lott und den habt ihr vielleicht auch gerade gehört, wenn ihr Fans von Yellowstone seid. Da gibt's ja noch ein paar Ableger, die Serie 1923 und 1883. Und da hat Michi Lott sogar die Hauptrolle synchronisiert. Tim McGraw als Dutton.
8: Junge, das heißt, ihr dürft reden und reden und ausreiten und reden.
1: Ja, und Michael Lott wird in 2 Wochen am 31. Oktober Gast sein in unserem Podcast und euch mal erzählen, wie er mit KI klarkommt, ob Synchronsprecher vielleicht sogar demnächst komplett wegrationalisiert werden durch KI oder ob es da vielleicht sogar einen versöhnlichen Ansatz gibt. Denn ich kann mir kaum vorstellen, meine Lieblingsserie ohne meine Lieblingsstimme. Wie ist es bei dir, Stefan?
2: Schwierig. Es gibt ja ab und zu mal so ein paar Beispiele, lange her, aber ich weiß noch, der Film Stadt der Engel, da hat man Nicolas Cage plötzlich so eine sanft hauchende Männerstimme übergeholfen, die stand ihm einfach nicht. Der Film ist toll, wer Liebesschnulze mag. Ich fand ihn toll damals, aber Nicolas Cage mit der Stimme, die man nicht kennt, das ist wirklich schwierig.
1: Ja, das finde ich nämlich auch. Und wenn dann plötzlich KI-Stimmen reinkommen, die können ja auch gar nicht, also aktuell Stand jetzt wahrscheinlich, noch gar nicht diese ganze Emotion damit reinpacken. Mit Weinen, mit Freude, mit Schreien, mit Laufen, mit der Geschichte in der Stimme selbst. Aber da wird Michael Lott euch in 2 Wochen noch ein paar Tricks erzählen. Da gibt es nämlich ganz, ganz merkwürdige Ansätze, wo Stimmen einfach auch übereinander gelegt werden und dadurch eine völlig neue Stimme ergeben. Also es wird der absolute Stimmen-Podcast in 2 Wochen. Er hier und Imsen, dann werden wir natürlich auch unserem Konzept frönen, werden ihm Sätze vorgeben, die er dann beendet. Und Stefan, es ist der große Moment gekommen, wo du jetzt live aus dem Schwimmbad die berühmten letzten Worte unseres Podcasts sprichst.
2: Genau, das lasse ich mir nicht nehmen, ihr Lieben. Wieder ein Tag näher an der Rente.
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2: Ja, frohes Neues!
3: Das darf man nicht mehr sagen.
2: Echt nicht?
3: Nein, ist ein ungeschriebenes Gesetz. Aber nein, ich sage dir auch, vielleicht kennst du das ja auch, wenn du Leute im Sender hast oder einen am Sender hast oder wie auch immer. Und es ist dann so, dass du irgendwann sagst, ja, jetzt ist ja mal wieder gut. Jeder, den du das erste Mal im neuen Jahr siehst, da könntest du ja bis April ein schönes Jahr.
2: Aber es ist doch erst der 9. Januar. Heute ist Freitag, der 9. Januar.
3: Und das ist, also ich habe das gelernt tatsächlich im Hotel bis zum 7. Januar und dann ist Schluss mit lustig.
2: Ah, okay. Ja gut, das ist natürlich relativ trostlos. Also ich würde mich da widersetzen. Ich bin ein Deserteur. Mir ist es völlig egal. Ja, bei mir platzt der Arsch, wenn ich solche Regeln höre. Das kann ich nicht gut heißen.
3: Also John, dann wünsche ich dir ein gutes neues Jahr.
2: Okay, das war... Nein, keine Sorge. Also herzlich willkommen, schön, dass ihr wieder dabei seid. Er hier und Imsen, euer Lieblingspodcast. Und wir sind wieder vereint im Studio, Stefan.
3: Ja, endlich. Endlich, finally, immer wieder, muss man sagen. Ja, also so unsere Hörerinnen und Hörer, die haben ja keine Ahnung, was du für eine Tortur mit mir durchhattest.
2: Ja, ja, wir haben ja schon mal drüber gesprochen jetzt. Die letzten Gäste waren ja auch fantastisch, haben sich sehr wohl gefühlt bei uns, habt ihr garantiert auch gehört, denn ihr habt uns ja abonniert, was wir richtig toll finden, was auch extrem wichtig ist. Und es ist für euch ja auch ganz wichtig, weil wenn ihr uns nicht hört, könnt ihr auch nicht mitreden.
3: Richtig. Und hast du mal gezählt, wie viele E-Mails wir bekommen haben?
2: Ich habe irgendwann aufgehört, bei 3.
3: Nein, es sind tatsächlich, waren es jetzt 14 Mails, wo einfach immer wieder mal die Frage kam, irgendwie klang das jetzt anders als sonst. Was war denn da überhaupt los?
2: Ja, und wir haben ja vorher mal so vor einiger Zeit dann auch mal, warst du nicht da, dann war ich nicht da. Und dann haben wir das irgendwie versucht technisch zu lösen mit dem Dosentelefon und verschiedenen anderen Dingen. Und jetzt freuen wir uns einfach. Wir klingen wieder so, wie ihr es gewohnt seid. Und Max ist da, unser Gast, unser erster Gast im Jahr 2026. Hi Max.
3: Hallo Max.
4: Ja, hallo. Danke, dass ich da sein darf.
3: Ja, wir freuen uns, dass du da bist. Das ist, also bei deinem Zeitplan, den du so hast mit Sport und Schule und allem drum und dran, was man so als fast 19-Jähriger hat, dass du dich da noch für uns entschieden hast heute. Da sind wir ja, also die Ehre liegt bei uns.
2: Natürlich. Max, wir sind beide gerade erst 18 geworden. Gerade erst ist nämlich eine Frage der Definition. Bei mir ist es gerade erst 44 Jahre her.
3: Das ist ja nix.
2: Gar nichts. Und bei dir ist es gerade erst quasi 11. Nee, wann hast du Geburtstag? Im März hast du Geburtstag, ne? Ah, genau. Es ist so etwa 10 Monate her. Wie ist es mit 18?
4: Ja, fühlt sich gut an.
2: Ja? Ja. Und das wäre nämlich meine nächste Frage. Du bist cool hier bei uns, sitzt im Studio, bist ganz lässig und bist jemand, der ein Cap trägt mit dem Schirm nach hinten. Da wäre jetzt mal so meine Frage, bis wann ist das cool, ein Cap so zu tragen, dass der Schirm nach hinten guckt und ab wann wird's albern? Also bei dir sieht es mega aus, weil du bist ja halt auch 18, bald 19. Aber Max, was würdest du so sagen, ab wann würdest du einem Erwachsenen oder einer Erwachsenen raten, gar kein Cap oder wenn, Schirm bitte nach vorn?
3: Boah, jetzt kannst du eigentlich nur verlieren.
2: Nee, lass doch mal hören. Ab wann ist es uncool?
4: Also, ich würde sagen, je nach Style, man kann es eigentlich immer so tragen.
3: Gute Antwort. Gott, der ist gut.
2: Ja, mit einem Satz alles weggebügelt. Ja. Je nach Style. Also, wenn der Rest passt, dann geht's eigentlich.
3: Ja. Ne? Aber soll ich dir mal sagen, ich trage ab und zu auch mal ein Cappy. Und, aber tatsächlich hat das dann mehr so diesen praktischen, diese Funktionalität, Haare nicht gemacht oder Sonne scheint.
2: Oder
3: und ich passe den Sitz des Cappies dem Sonnenstand an. Wenn die Sonne von hinten brutzelt, dann schütze ich den Nacken.
2: Bist du denn auch so eine Art Sonnenuhr? Je nachdem, wo du stehst, kann man sehen, wie spät es gerade ist.
3: Absolut.
2: Ja. Das ist ja großartig. Max, wir wollen dich kurz vorstellen. Wie gesagt, du bist noch 18, bald 19, aber da haben wir noch Zeit. Das ist erst im März. Du bist aktuell noch Schüler. Gehst auf die Schule. Auf welche Schule ist das?
4: Das ist die Stadtteilschule Bergstedt und parallel auch noch das Gymnasium Ullstedt, da ich auf zwei Schulen gleichzeitig bin,
2: ja,
4: weil ich extern ein Profil in Ullstedt mache.
2: Ja, und das heißt, du bist wann fertig mit deiner Schule? Wann ist Schluss?
4: 2027 mache ich mein Abi.
2: Okay, das nächste Jahr. Ja. Das ist absehbar. Du spielst aktiv Handball in der Oberliga Hamburg und wer A sagt, muss auch Jugend sagen. Du spielst ja mit der A-Jugend.
4: Richtig.
2: Und wie ist es da so? Ist es hart? Ist es, also man kennt das ja so EF-Jugend, ne? Da sind so die Kleinen, da ist alles so ganz süß und niedlich. Aber ich glaube, in der Oberliga geht es schon richtig zur Sache, oder?
4: Es ist auf jeden Fall anspruchsvoll, ja. Auf die Mannschaften, die man halt trifft, die sind halt auch massiv. Also ich spiele selbst am Kreis, da steht man dann Leuten gegenüber, die sind halt nochmal dann zwei Köpfe größer oder halt auch doppelt so breit wie man selbst.
3: Also von Beruf Stahlbieger. Ja, und große Menschen brauchen ja auch länger, um zu koordinieren, die Gliedmaßen wahrscheinlich.
2: Ja. Könnte ich mir das vorstellen. Also wir haben uns wahnsinnig gefreut, dass du zugesagt hast, ja, weil einen 18-jährigen jungen Mann im Podcast zu haben, ist wirklich was Besonderes, weil deine Weltansicht ist garantiert ein bisschen anders als unsere. Ne, der Stefan ist ja 44?
3: 44? Ich dachte, wir sind Freunde.
2: Ich bin 82.
3: Ich werde am 27. Januar 42. Ich weiß, ich sehe viel jünger aus. Okay, aber
2: das ist ja auch absehbar. Wir haben heute den 9. Guck mal.
3: Eben, nicht mehr lang. Aber weißt du, das ist ja auch so, kennst du auch, irgendwann freut man sich nicht mehr.
2: Nee,
3: weil irgendwann, ist so.
2: Aber stell dir vor, du wirst 42 und nächstes Jahr wieder 41 und dann 40, so andersrum. Das wäre auch geil, oder?
3: Ab jetzt wäre das in Ordnung.
2: Ja, okay. Gut, aber zurück zu Max mit 18 hier bei uns im Podcast. Finde ich total toll, dass du zugesagt hast. Zusätzlich spielst du auch für die zweite Herrenhandball und bist Trainer in der C-Jugend. Und das hat mich tief beeindruckt, weil du hast zum Beispiel ja mal, also ehe wir gleich unserem Konzept hier frönen und du Sätze beendest, du hast zum Beispiel auch mal einen kompletten Urlaub sausen lassen, um was zu machen?
4: Ich habe tatsächlich die C-Lizenz angefangen oder beendet, könnte man schon sagen. Also man hat dann halt 2 Wochen Lehrgang. Und davor muss man noch den Kinderhandballtrainerschein machen. Ja. Was man dann halt alles tut für Trainer, fürs Trainerdasein.
2: Ja, und wie muss man sich so einen Tag vorstellen im Training? Wann geht's morgens los? Also du musst da ja wahrscheinlich dann auch wohnen. Ich kenne das vom Hamburger Fußballverband. Da muss man, wenn man den Grundschein macht, auch da wohnen in der Jenfelder Allee. Musstest du da auch wohnen und dich dann, war das so wie so eine Bubble dann, wo alle Handballverrückten zusammen gewohnt haben und diesen Schein gemacht haben? Oder wie muss man sich das vorstellen?
4: Also beim Handball war das jetzt so, wir mussten zum 8 dort antanzen.
2: Okay.
4: Wohnen mussten wir da zum Glück nicht.
2: Okay.
4: Genau, und dann war zum 16, 17 Uhr dann Schicht im Schacht. Und dann hat man einen Tag hinter sich und dann fängt man am nächsten Tag den nächsten Tag an.
2: Und das Ganze gipfelt ja vermutlich dann auch in einer Prüfung.
4: Genau.
2: Und hat man da, hattest du da sehr großen Schiss vor und wie sieht so eine Prüfung aus?
4: Also die Prüfung ist halt so aufgebaut, du kommst dahin, hast 10 Minuten Vorbereitungszeit, je nachdem wie früh du halt da bist.

0: kannst du denn jetzt das umsetzen? Also du hast jetzt ja auch eine Mannschaft wahrscheinlich, ne? Du sagst, du trainierst ja eine C-Jugend. Und das heißt, du bist dann der lizenzierte Trainer, der da aufschlägt und die Mannschaft dann auch wirklich vorbereitet auf die kommenden Spiele.
1: Das hört sich jetzt alles so groß an, ist aber am Ende eigentlich gar nicht so groß, wie man sich das vorstellt, weil du machst halt deinen Job, den du auch ohne Lizenz gemacht hättest. Du bereitest das Training vor, Aufwärmen, Übung, Abwärmen und dann, ja, und das läuft dann so und dann Mindset für die Spiele.
2: Also der, nee, andersrum, Max. Das klingt nicht größer, als es ist. Du machst dich kleiner, als es ist gerade, glaube ich, weil es ist nicht irgendwas. Also gerade wenn du Mindset ansprichst, dann das ist schon was. Also da sind die Leute motiviert wegen dir dann auch. Und das darf man sich schon auf die Fahne schreiben. Von der Technik habe ich keinen Schimmer.
0: Du bist ja eine Führungsfigur, ne? Ja, plötzlich. Eben. Also bist du auch ohne Schein, aber generell bist du, ne, der, wo alle hochgucken und sagen, oh, er ist es.
1: Ja, stimmt.
2: Ja, nimm das mal so. Das ist also... Da darf man stolz sein. Und ich ziehe den Hut davor, dass du in einer Zeit des Erwachsenwerdens einen Urlaub flöten lässt. Das hatte ich, also ich habe auch sehr, sehr gerne meinen Sport gemacht früher als Tänzer. Aber wenn ein Urlaub anstand, dann stand ein Urlaub an. Und dann, da hätte sonst was passieren können. Da wäre ich ganz sicher in den Urlaub gegangen. Also zumindest dann mit 18 oder wie alt du dann, warst du schon 18 oder 17?
1: Ich bin dann 18 geworden, ja.
2: Auch das noch. Also in dem Fall bedeutet es dir ganz, ganz viel und dann ist es auch einfach eine Passion und dann darfst du da auch wirklich, wirklich stolz sein und also ich finde es großartig.
0: Ehe wir jetzt zu unserem Konzept kommen, dass du quasi die Sätze beendest, die wir anfangen, würde ich gerne noch eine Frage loswerden, die mich sehr beschäftigt, weil ich selber auch ja viele Jahre als Fußballtrainer für Jugendmannschaften gearbeitet habe in Hamburg. Und ich war wirklich ein ganz schlechter Trainer, wenn wir verloren haben. Hast du mal einen Tipp für junge Trainerinnen und Trainer, die jetzt vielleicht auch keine Lizenz haben, aber uns jetzt hören und sagen, ja, wie macht er das denn so, wenn du eine Lizenz hast, dann sprichst du doch bestimmt auch über solche Momente. Man ist ja schon angefasst, ne, wenn man auch so ganz knapp verliert, vielleicht nur ein Tor oder zwei und denkt, oh ey Leute, ihr wart so kacke heute. Es war wirklich, sagst du das denen auch? Bist du da ein Diplomat? Wie gehst du davor, wenn du mit deinem Team verloren hast?
1: Also ich glaube, der Schlüssel zum Erfolg ist dann, auf Augenhöhe mit den Spielern zu sprechen. Also gar nicht aus der Führungsrolle heraus, sondern eher so nach dem Donnerwetter dann halt zu schauen, dass man auf Augenhöhe mit den Jungs kommt und dann sagt, hey Jungs, okay, jetzt Spiel abhaken, nach vorne gucken. Nächstes Spiel ist unser Spiel, das holen wir uns, da gewinnen wir.
0: Cool, Augenhöhe also. Und das gelingt dir auch?
1: Das gelingt eigentlich fast immer, ja.
2: Okay. Da werden wir wieder übrigens in der Rubrik Sprüche, die die Welt nicht braucht, Zuckerbrot und Peitsche.
0: Ja, das stimmt.
2: Ne? Kannst nicht meckern.
0: Kannst nicht meckern. Wir haben ein trostloses Konzept, das kennt ihr natürlich als Stammhörer von Erhi und Imsen, eurem Lieblingspodcast. Immer noch vielen Dank, dass ihr dabei seid. Max ist bei uns, 18 Jahre jung aus Hamburg, spielt aktiv Handball in der Oberliga Hamburg und trainiert auch eine Mannschaft, hat die Lizenzen gemacht, hat dafür seinen Urlaub geschmissen und ihr wisst ja, wir beginnen Sätze und ihr und vielmehr du als Gast beendest den Satz und Stefan, ich würde dich mal bitten, starte doch einfach mal mit dem lieben Max.
2: Ich starte
0: und,
2: jetzt einfach mal mit dem lieben Max. Wenn ich mich entscheiden müsste, ob ich Handball oder Fußball spiele, dann wäre meine Wahl ganz klar.
1: Handball.
2: Ich hätte mir die Frage wahrscheinlich auch alleine beantworten können, nachdem wir schon so nett miteinander gesprochen
0: haben. Max hat ja auch Fußball gespielt, ne? Eben aber insofern, ich hatte auch bei mir einen Spieler in der Mannschaft, Martin Schwalb, ist ja Handball ganz groß gewesen als Trainer. Dessen Sohn Maxi hat sowohl Fußball als auch Handball gespielt und zwar beides mit großer Leidenschaft, hat sich dann aber auch schlussendlich genau wie du für den Handball entschieden. Ich bin dran mit dem nächsten Satz. Max, wenn du eine Bitte hättest an die Eltern deiner Spieler, dann wäre das?
1: Auf jeden Fall nicht meckern, hinter der Trainerbank.
0: Okay, da darf doch auch niemand hin, oder? Das ist doch heilig.
1: Naja, also in den Hallen hast du es ja so, dass da ja nicht wie beim Fußball, dass du auf der einen Seite nur die Trainer hast und auf der anderen Seite die Zuschauer. Du hast ja oft so, dass du hast eine Halle und du hast das Spielfeld auf der einen Seite und dann hast du da noch einen halben Meter Platz, damit die Leute nicht gleich gegen die Wand laufen. Und auf der anderen Seite steht dann der Rest, also Trainerbank und Zuschauer.
0: Okay.
1: Und wenn das Spiel dann halt sehr emotionsreich ist, dann kommt der ein oder andere Spruch gegen dem Schiedsrichter halt gegenüber.
0: Ja. Wie gehst du denn mit Eltern um, die deine Spieler und Spielerinnen sponsoren? Sagen also, so ein paar Tore, dann gibt es hier einen Euro noch mehr, dann wie gehst du damit um?
1: Grundsätzlich kann ich es ja nicht verhindern, dass die Eltern im Vorwege sagen, hör zu, mein Sohn, ich gebe dir einen Euro pro Spiel, das, wo du die meisten Tore schießt oder was auch immer. Ich kann dafür sorgen, dass ich das im Vorwege mit den Eltern bespreche, Elternabend zum Beispiel, wo ich das dann im größten Teil dann unterbinden kann, weil ich sage, ja, ich lasse das Kind nicht spielen, nur weil die Eltern da eine Wette laufen haben oder ähnliches.
0: Ja.

0: Ich kann aber den Eltern ganz klar sagen, dass ich die Kinder gleichmäßig spielen lassen möchte und dass, egal was da mit den Kindern besprochen worden ist, das halt nicht wirklich funktioniert und die halt nach meinen Regeln spielen dann.
1: Finde ich gut. Also ich meine, ne, Stefan, man muss sich immer wieder vorstellen, Max ist 18, sagt, ja, könnte man mal einen Elternabend einberufen, ne? Könnte man mit den Eltern mal Klartext sprechen. Hätte also ich mich mit 18 nicht getraut.
2: 4 Jahre älter als mein Sohn,
1: ja, ja,
2: weißt du? Genau. Also noch sehr dicht dran, also im Prinzip... Es dauert nicht mehr lange, dann macht mein Sohn vielleicht auch Elternabende, wer weiß
1: das schon. Aber Geld ist doch das Stichwort, Max. Dein Taschengeld einmal richtig blöd ausgegeben hast du für?
0: Konzertkarten. Also,
1: oh!
0: Ja, wobei blöd dafür...
1: Ja, das klingt nicht so. Es hängt vom Konzert ab. Wenn es so für 12 Uhr Boden und ein Schlagzeug, dann das klingt nicht so geil, glaube ich.
0: Also ich habe mein Taschengeld für ein Festival ausgegeben. Also einmal 200 Euro so für eine so eine Karte. So, einmal... Aber ich glaube, das wird ein gutes Erlebnis. Festival kommt noch.
1: Okay, ja, das ist schon viel Geld, ja. Na gut.
2: Das ist eine Menge Geld. Da wären wir gleich schon bei meiner nächsten Frage. Das nächste Konzert, was ich besuchen werde.
0: Oh, ist das Hurricane Festival.
2: Das steht ja auch schon alles fest. Das ist ja alles schon in Stein gemeißelt.
1: Das Leben ist schon durchgeplant beim Max.
2: Würdest du mich aus der älteren Generation und John noch aus der Steinzeitgeneration aufklären, worum es dabei geht?
0: Also das Hurricane Festival ist ein Musikfestival hier in Schesel, ganz dicht an Hamburg dran.
1: Ja.
0: Und da spielen dieses Jahr halt verschiedene Bands, wie jedes Jahr. Unter anderem zum Beispiel Kraftklub oder Papa Roach. Genau, und dann ist das halt über 3 Tage verteilt, kommen dann halt die Hauptacts dahin und dann noch so kleine Newcomer. Ja, und die hört man sich dann an, hat Spaß, Freude, Camping.
1: Genau, wollte gerade sagen, ihr geht ja nicht ins 5-Sterne-Hotel zwischendurch, genau, sondern ihr bleibt da im offenen, genau, Gelände. Mhm.
2: Also wenn ich das jetzt von den Interpreten her gehört habe, ist es schon mehr die härtere Schiene, so ein bisschen.
0: Dies Jahr ist mehr Rock, ja. Aber es, genau.
2: Und du weißt ja, traditionell bei einem Rockfestival und Konzert muss es Bindfäden regnen und du musst bis zu den Knien im Matsch stehen mit dem Zelt. Erst dann war es wohl gut, habe ich mir sagen lassen.
1: Hurricane ist so, ja. Wackeln ist genauso, ne? Da gibt es ja die großen Festivals.
2: Ja.
1: Rock am Stock, Rock am Park, wie die alle heißen. Ja. Max, wenn du Nachrichten aus der Weltgeschichte im Fernsehen liest oder im Internet liest oder hörst, ja, was so in der Welt passiert, dann denkst du?
0: Also Nachrichten höre ich natürlich. Also und auch gucken. Hm. Ja, man überlegt sich dann halt dann doch schon, was das für einen selbst für die Zukunft bedeutet.
1: Klar.
0: Und ob man dann in Anführungsstrichen ein normales Leben führen kann. Also was heißt normal, aber eigener Job, eigene Familie aufbauen, macht das Sinn? Funktioniert das? Kann ich das überhaupt?
1: Mhm.
0: Ja.
1: Aber bist du da zuversichtlich? Weil das ist ja, das eine ist der Ist-Zustand, das andere ist denn doch der Blick in die Zukunft. Ist das so für dich, dass du sagst, das kriege ich hin?
0: Also es ist natürlich immer auf das Beste hoffen. Ja, und also ich will jetzt hier nichts beschreien, aber ich hoffe natürlich, dass das wieder alles sich einrenkt und ins Gute geht.
1: Klar.
2: Sehr das gut. Hoffen wir alle. Die Hoffnung stirbt immer zuletzt. Und ich denke halt auch, dass es wahrscheinlich schon immer ganz, ganz viele Brandherde gab und dass wir einfach in einer Zeit von Social Media und Internet viel, viel schneller Sachen mitbekommen, die noch gar nicht so hochgekocht sind, wie man es ja gerne verkauft bekommt über die Medien, weil natürlich Schlagzeilen, die dramatisch klingen, verkaufen sich einfach besser, als wenn man nur sagt, ja, da ist ein bisschen, die haben sich nicht so gern gerade. Und ich sag mal, wenn man einfach mal...
1: Kuschelstopp.
2: Ja, Kuschelstopp. Kuschelstopp. Wenn man mal zurückschaut, eben Kalter Krieg und was es gab, Kuba-Krise, und ich möchte nicht wissen, Kuba-Krise, wie kurz davor waren wir eigentlich, dass es wirklich nochmal richtig rumpelt in, ja, der ganzen,
1: ich
2: kenn Welt.
1: Ich kenne eigentlich nur die Kaba-Krise.
2: Die Kaba-Krise.
1: Die Schokolade alles, das ist auch nicht
2: die
1: schön.
2: War, ja, die war, der hat auch immer einen blöden Spruch. Ich weiß nicht, leid. Das ist unfassbar. Nein, es ist geil, aber ich bin immer schachmatt.
1: Gar nicht.
2: Ja, ich stell dir nachher ein Bein davor. So.
1: Genau, das kenne ich auch schon.
2: Apropos Beinstellen, da wären wir schon wieder bei meiner nächsten Frage. Ihr beide seid ja passionierte Läufer.
1: Ja.
2: Ne? Also ihr trefft euch ja gelegentlich mal. Es ist schon, ja, wieder ein paar Monate her. Da seid ihr beide einen Halbmarathon gelaufen. Das Laufen macht mir große Freude, weil...
0: Das Laufen macht mir große Freude, weil ich beim Laufen oft meinen Kopf frei bekomme und dann weg von den Problemen einfach so in mich kehren kann. Einfach mal abschalten. Es tut gut.
2: Ja, der John läuft ja immer nur, wenn Kaba alles. Neues kaufen.
1: Du gehst noch zur Schule, hast du am Anfang unseres Podcasts gesagt, Erhi und Imsen, schön, dass ihr dabei seid und natürlich auch überlegt, wie würdet ihr das Ganze so sehen und einordnen. Mit 18 ist ja so der Augenblick, wo man anfängt, einen Führerschein zu machen, also Autofahren. Wie ist es eigentlich bei dir, Max? Die Kosten, beende bitte folgenden Satz, die Kosten eines Führerscheines sind...
0: Zurzeit ziemlich hoch.
1: Ja. Sag mal in Zahlen bitte, weil das ist wirklich unglaublich. Wie soll ein 18-Jähriger oder 19-Jähriger das bezahlen? Wie ist Stand bei dir?
0: Ich habe dann doch schon meine 4.000 Euro grob zahlen müssen, weil es ist teuer. Also ich selbst hätte das jetzt nicht zahlen können.
1: Musst du auch gar nicht. Also kannst du ja nur jeden Tag irgendwie Zeitung austragen, noch 80 Jobs neben der Schule machen, um sowas zu finanzieren.
2: So viel Zeitung gibt es ja gar nicht.
1: So viel Zeitung gibt es gar nicht. Wie bist du unterstützt? Also wahrscheinlich Familie, ne?
0: Genau, also ich habe das große Privileg, dass meine Eltern da mir beisteuern. Und, das ist nett. Genau.
1: Lehrerinnen und Lehrer heutzutage sind?
0: Sehr unterschiedlich. Also
2: sehr diplomatisch wieder.
0: ja, also ich hatte sowohl das eine als auch das andere. Also jeder kennt diesen einen Lehrer, mit dem man gar nicht zurechtkommt. Mhm.
2: Mein Sohn sagt immer, die ganze Schule ist voll mit denen, mit diesem einen Lehrer.
1: Okay, man muss sich ja dann doch irgendwie arrangieren. Gelingt das? Also schlussendlich sitzt der Lehrer ja immer am längeren Hebel mit seiner Note am Schluss, ne?
0: Ja, natürlich, aber ich denke, wenn man das so ein bisschen sozial angeht, dass man sich gegenseitig so ein bisschen, keine Ahnung, riechen kann. Also ohne Sozialkompetenz wird es halt schwierig. Also wenn man den sozialen längeren Hebel hat, dann hat man eigentlich auch Glück, dass man gut mit den Lehrern auskommt.
1: Ja. Ich habe hier gerade ein Zeichen bekommen aus der Regie, das klingt so. Ja, und das Zeichen sagt eindeutig, dass es Zeit wird für einen kleinen Test. Wir haben gerade gehört, vor einigen Monaten, das Crazy ist ja das Jugendwort des Jahres geworden.
2: Ja, geil.
1: Und wir haben dir ein paar Wörter mitgebracht, Max, die jetzt nicht so ganz frisch sind, wo wir einfach mal herausfinden wollen, ob die dir noch was sagen. Stefan, wir können das hier abwechseln machen, ne? Da siehst du, ich habe das hier.
2: Ich sehe es hier auch.
1: Ach, du hast es ja auch davor. Ich würde einfach mal anfangen, Max. Und wie gesagt, ist gar nicht schlimm, weil, ne, aus unserer Generation, es gibt ja in deiner Generation.
2: Aus deiner Generation.
1: Wörter, die benutzt werden und Wörter, die bei uns benutzt werden. Und ihr, unsere Hörer, überlegt jetzt mal, ob ihr wisst, was sich dahinter verbirgt. Wir starten mal mit dem Wort Heiermann.
0: Ja, das ist mir geläufig.
1: Erzähl.
0: Heiermann meint so viel wie mal eine Runde schlafen oder halt Nickerchen machen. Also, ja, so kenne ich das zumindest.
1: Und herzlichen Glückwunsch, das ist komplett falsch. Mhm. Ein Heiermann ist ein 5-Mark-Stück. Früher, vor dem Euro gab es die D-Mark, ne? Und ein Heiermann war immer so ein rundes Geldstück, wie heute eine 2-Euro-Münze oder 1-Euro-Münze war. Da stand dann 5 Mark drauf und das wurde immer Heiermann genannt.
2: Wäre ich übrigens auch mit Pauken und Trompeten durchgefallen. Ach, ich hätte aber auch nichts anderes.
1: Ist ja trostlos hier.
2: Ich hätte nichts anderes mir daraus reinmachen können, was das sein soll.
1: Okay.
2: Aber Heiermann ist mir nicht, überhaupt also, null, gar nicht. Aber dafür weiß ich, was Mumpitz bedeutet.
1: Max lernt
2: eigentlich hast du die Antwort gerade schon mitbekommen.
0: keine Ahnung, habe ich nicht so oft gehört, aber ich würde jetzt sagen, ist so viel wie Blödsinn.
1: Ja. Das ist es.
2: Didim.
1: Hast du
2: jetzt Blödsinn. Auch eine Trommel für toll gemacht? Oder?
1: Nee, gar nicht. Hab einfach nur so ein...
2: Du kriegst meine Ohrenkrebs.
1: Und okay, also Mumpitz ist ein Punkt für dich. Brimborium.
0: Ja, gute Nacht. Ja, keine Ahnung.
1: Es ist zu viel Aufwand. Was für ein Brimborium, sagt man, wenn es ein Riesenaufwand ist. Wieder was gelernt. Also nächstes Mal kannst du sagen, wenn du richtig alt wirken willst, sagst du einfach, das ist ja ein Riesenbrimborium hier. Für gar nichts, ne? Wenn da irgendwie ganz viele Spieler kommen und noch mit Bällen und Blasen nicht gesehen.
2: Und jetzt bin ich sehr gespannt beim nächsten Wort. Mein Sohn wusste überhaupt nicht, was es ist, aber 4 Jahre, mal schauen, ob es was ausmacht. Bandsalat.
0: Bandsalat.
1: Mhm. Manchmal kann man das ja so ein bisschen herleiten.
2: Je länger du überlegst, desto älter fühle ich mich übrigens.
1: Ah, großartig. Wir erlösen dich. Oder bist du kurz vor der Lösung? Es liegt dir auf der Zunge, es will raus, aber
2: du hast den Mund noch zu. Vielleicht hilft es dir, wenn ich dir sage, man konnte mit einem Bleistift den Bandsalat wieder...
0: Bandsalat ist, wenn du eine Kassette hast und du hast ja drin eine Tonspur.
2: Ja.
0: Und wenn die rausgezogen ist...
2: Ich fühle mich jetzt wieder ein bisschen jünger. Vielen Dank.
1: Geil.
0: Wobei ich sagen muss, ich kenne das tatsächlich eher auch als Perücke.
2: Bandsalat.
1: Bandsalat?
2: Ja, warum nicht?
1: Ach, das ist dann wieder jetzt ein bisschen aktueller, dann wieder was gelernt an der Stelle. Also wenn einer eine Perücke trägt, ist das Bandsalat tatsächlich?
0: Nein. Ich meine, wenn...
2: Das Zeug als wenn, Perücke gemacht.
0: Wenn du Bandsalat draußen hast. Also ich kenne das die Umschreibung als Perücke.
1: Ah, okay.
0: Meine Kassette hat eine Perücke.
1: Ah, okay, das verstehe ich.
2: Also, ah, ja, so rum.
0: Ja, ja, genau.
2: Oh Gott, wir sind wirklich alt.
1: Okay, Flegel.
0: Flegel?
1: Ja.
0: Keine Ahnung.
1: Es gibt eine Flegelversicherung. Ein Flegel ist im Grunde jemand, der sehr unhöflich ist. Also wenn du einer älteren Dame nicht über die Straße hilfst oder sie in der Mitte der Straße stehen lässt und einfach
2: oder zurückschubst einfach,
1: dann bist du ein Flegel. Also ein unhöflicher junger Mann ist ein Flegel.
0: Und das trifft zum Glück nicht auf mich zu.
1: Nee, gar nicht. Merken wir gerade.
2: Jetzt hatten wir ja schon der Flegel, ne? Ja. Das ist so letzte unserer Generation. Aber wüsstest du, jetzt bin ich gespannt, kannst du damit was anfangen, wenn jemand zu dir sagt, nein, Pascal, ich denke nicht?
0: Ach du Scheiße. Also das ist tatsächlich vorher an mir vorbeigegangen. Aber mein kleiner Bruder, alle 10 Minuten.
2: Das ist unfassbar. Ich dachte, mein Kind verarscht mich.
1: Natürlich.
2: Du sagst jetzt raus,
1: ja,
2: damit. Im Oktober bin ich mit 46 Kindern aus dem beschaulichen Fitznau, sind wir eine Woche im Herbstlager gewesen. Und dann habe ich natürlich wieder mal Jugendsprache, also wirklich 24/7 mitbekommen. Und dann gab es eben unter anderem dieses Nein, Pascal, ich denke nicht. Und ich dachte, was soll denn das sein? Ja, das heißt so viel wie Nein. Aha. Könnte man ja auch einfach sagen, ne? Und dann habe ich eben in der Schweiz, dachte ich, jetzt spinnen sie, die Schweizer. Nein, aber das ist länderübergreifend. Und das finde ich immer krass mit dieser Jugendsprache, wie sich das in so kurzer Zeit irgendwie scheinbar globalisiert oder zumindest im deutschsprachigen Raum. Warum?
1: Ja.
2: Wie kommt das? Wo kommt das her? Wer fängt an? Wer macht's weiter? Und vor allem, was kann Pascal dafür?
1: Social Media wahrscheinlich, ne?
2: Ja, wahrscheinlich.
1: Ich denke auch. Also, was ist jetzt? Ich muss mir das mal aufschreiben.
2: Nein, Pascal, ich denke nicht.
1: Ich denke nicht. Da haben wir doch auch schon den Folgentitel.
2: Ja.
1: Das ist ganz einfach. Nein, Pascal, ich denke nicht. Okay, sehr schön. Gut, Max, letzter Satz für dich. Und dann ist dieser Podcast schon wieder zu Ende, was sehr, sehr schade ist. Aber wir wollen auf einen Happy End heraus. Und deswegen werden wir jetzt einfach nochmal fragen. Mit 18, und da schließt sich der Kreis wieder in diesem Podcast, mit 18 hast du ja viele Wünsche für deine Zukunft. Der größte ist?
0: Der größte Wunsch ist aktuell, später mal Pilot zu werden.
1: Großartig. Dann drücken wir dir die Daumen bei dem Weg dorthin. Du wirst es bestimmt schaffen, wer mit 18 Handballtrainer ist mit Lizenz und so cool ist und Elternabende einberuft,
2: ja,
1: der wird auch Pilot.
2: Und weiß, wie er die Lehrer am ausgestreckten Arm mit seinen Sozialkompetenzen verhungern lässt. Das ist diese Antwort, die hat mich richtig abgeholt. Die fand ich so geil, weil genau das wissen die meisten in dem Alter noch gar nicht. Du musst mit Freundlichkeit begegnen.
1: Das ist alles.
2: Ärgert viel mehr.
1: Ja. Max, vielen Dank für deinen Besuch.
2: Dankeschön. Ja,
0: danke, dass ich da sein durfte.
1: Ja, großartig. Ja. Und oha, jetzt hat der Kollege Mund hier neben mir.
2: Ja.
1: Die berühmten letzten Worte.
2: Auch 2026 ändern wir genau nichts daran. Wieder ein Tag näher an der Rente.
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5: Hier ist das Daily Update vom Sonntag, damit einen schönen 5. Juli zusammen. Heute vor genau 100 Jahren ging auf der österreichischen Seite die erste Seilbahn zur Zugspitze in Betrieb. Damals war die Fahrt auf Deutschlands höchsten Berg noch ein echtes Abenteuer. Heute geht's damit deutlich komfortabler. Moderne Seilbahnen bringen Besucher in nur wenigen Minuten auf fast 3000 Meter Höhe. Die neue Zugspitzseilbahn überspannt dabei auch fast 3,2 Kilometer ohne eine einzige Stütze. Ein Weltklasse-Bauwerk mit beeindruckendem Blick über die Alpen. Muss man mal erlebt haben, ist aber auch nicht ganz günstig. Ein Erwachsener zahlt gut und gerne 78 Euro für einmal hoch und runter. Heute vor 29 Jahren schrieb die Raumsonde Pathfinder Geschichte. Nach ihrer Landung auf dem Mars schickte sie nämlich die ersten spektakulären Bilder des roten Planeten zur Erde. Mit an Bord war auch ein kleiner Rover, das erste Fahrzeug überhaupt, das auf dem Mars unterwegs war. Die Mission machte den Mars für Millionen Menschen plötzlich greifbar und legte den Grundstein für die Rover, die auch bis heute noch nach Spuren für Leben auf dem Mars suchen. Es braucht eigentlich nur die ersten Töne und schon weiß jeder, welcher Film gemeint ist. Heute vor 36 Jahren kam Pretty Woman in die deutschen Kinos. Julia Roberts und Richard Gere machten die romantische Komödie zum Welterfolg. Und der Soundtrack von Roy Orbison ist bis heute genauso unvergessen wie die berühmte Shopping-Szene auf dem Rodeo Drive. Pretty Woman, won't you pardon me? Pretty Woman, I couldn't help but see. Pretty Woman. Es ist übrigens einer der wenigen Filme, die auch 36 Jahre nach dem Kinostart immer noch gut funktionieren. Also, nach unserer Sendung gerne mal den Film irgendwo streamen. Heute vor 18 Jahren sorgte Katy Perry mit I Kissed a Girl für mächtig Gesprächsstoff. Der Song war ihr internationaler Durchbruch und schoss in vielen Ländern direkt an die Chartspitze. Die provokante Botschaft sorgte aber damals für ordentlich Diskussionen, machte den Titel aber gleichzeitig zu einem der größten Pop-Hits des Jahres 2008. Wir finden's klasse. Und das war das Daily Update vom 5. Juli. Übrigens, heute ist Tag der Workaholics, also ein Feiertag für alle die, die ständig arbeiten. Die Menschen selbst würden auch gerne dran teilhaben und ihn feiern, aber ja, der Termin fällt leider direkt auf ein Meeting. Sven Beikam, Daily Redaktion.
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1: 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Ja, herzlich willkommen zu einer neuen Ausgabe eures Lieblingspodcasts Er hier und Imsen. Freitag, 7. März 2025. Lieber Stefan, ich begrüße dich.
2: Ich begrüße dich auch, lieber John.
1: Ja, schön.
2: Und 7. März, das heißt, morgen ist Weltfrauentag.
1: Das wissen wir alle natürlich.
2: Ja, übrigens in meiner Heimatstadt in Berlin ein ganz hochoffizieller Feiertag. Hat nur keiner was davon, weil morgen ist Samstag.
1: Ach so. Ja, doof, ja. Ne? Stimmt auch wieder.
2: Weißt du denn schon, was du morgen für deine liebe Frau Nicola?
1: Du, wie immer, ich werde ihr die Welt zu Füßen legen.
2: Gott.
1: Das mache ich doch immer.
2: Ja, ich werde sie fragen. Ich frage sie, versprochen.
1: Frag sie lieber nicht. Gestern hätte übrigens, wo wir bei Frauen sind, meine Mutter Irmgard Geburtstag gehabt. Irmgard Ment wäre 89 Jahre alt geworden. Und vielleicht kennt ihr das auch, unsere Hörerinnen und Hörer, diese Generation hatte es ja nicht so wirklich mit Geschenken. Wenn ich meiner Mutter oder ihrer Mutter, also meiner Oma, eine Handcreme geschenkt habe, die sie sich dann gewünscht hatte, so für 3,99, sagte sie immer, oh, das sollt ihr doch nicht. So viel Geld ausgeben, nur für mich. Nein, lasst es.
2: Ja, und ich habe mich auch immer dran gehalten.
1: Ja, natürlich.
2: Wir schenken uns nichts und ich war immer der Einzige, der auch wirklich nichts hatte. Aber ich habe immer gut abgeräumt. Also ja. War eine günstige Angelegenheit und ja, kann man weitermachen.
1: Gut, also nicht nur morgen ist Weltfrauentag, sondern wirklich jeder Tag. Das müssen wir einfach mal sagen an dieser Stelle. Und auch heute haben wir, wie in jeder Folge übrigens, einen ganz besonderen Gast. Und ehe wir mit ihm reden, checken wir mal ab, wie geht ihr, unsere Hörerinnen und Hörer, so ans Telefon, wenn es klingelt. Euer Handy klingelt, na, euer Lieblingsklingelton. Und dann hat ja jeder so seine eigene Art, mal mehr oder weniger lustig. Oder einfach nur mit Namen. Wie ist es bei dir?
2: Ich glaube, ich stelle mich tatsächlich mit meinem ganzen Namen vor. Stefan Mund, hallo.
1: Ja, also bis jetzt habe ich das auch so erlebt tatsächlich.
2: Ja, das ist auch meistens so. Oder es steht schon, netterweise wird man ja von seinem Handy auch gerne mal gewarnt, Spam-Verdacht.
1: Okay.
2: Und dann gehe ich auch liebevoll ran mit was.
1: Ja. Oh, das ist sehr liebevoll. Ja. Oder ich sehe dich zum Beispiel, dass du mich anrufst, dann sage ich gleich, hallo Stefan.
2: Das ist auch nett.
1: Na, das wäre auch eine Möglichkeit. Ernies Keksladen, Bert am Apparat, ne, wir alle kennen das ja. Es gibt so sehr, sehr witzige Meldungen. Und wir wollen jetzt unseren heutigen prominenten Gast anrufen. Er ist Comedian, er ist Podcaster, Gitarrist, Bestseller-Autor und einfach ein großartiger Mensch. Es ist Till Hohneder. Till Hohneder hat null Ahnung von unserer Competition. Was glaubst du, wie wird er sich gleich melden?
2: Ja, nachdem du meintest, du gehst ja auch ans Telefon. Hallo Stefan, glaube ich, dass er auch so ans Telefon gehen wird, wenn du anrufst mit Hallo John.
1: Hallo John. Okay, ich denke mit einem Hallo, ihr Knallköppe. Jetzt brauchen wir noch einen Wetteinsatz.
2: Na, da würde ich sagen, ach, weißt du, was schön ist? Eure Eminenz.
1: Oh nein.
2: Der Verlierer muss den anderen, den gesamten Podcast über mit eurer Eminenz ansprechen.
1: Oh Gott.
2: Und wenn das schief geht, dann müssen wir uns was überlegen.
1: Okay, dann verfällt die Wette. Alles klar. Ja, also wir fassen kurz zusammen. Er meldet sich, glaubst du, mit Hallo John und ich glaube, er meldet sich mit einem Hallo, ihr Knallköppe.
2: Ja.
1: Ja, dann so rufen wir ihn jetzt an.
3: Till Hohneder, guten Tag.
1: Ja, guck mal.
2: Ja, da, schau her.
1: Da hat doch keiner von
2: hat
1: uns
2: ja
1: gewonnen.
2: Hat ja keiner gewonnen, das ist aber ärgerlich.
1: Ach, das ist
2: eure
1: ja
2: Eminenz hätte mir gut gefallen für den Rest des Podcasts.
1: Till, hallo.
2: Hallo, Till.
4: Hallo, ihr zwei Süßen. Wie geht's euch?
1: Ja, uns geht's eigentlich, also uns wäre es besser gegangen, wenn du dich mit Hallo, ihr Knallköppe gemeldet hättest.
2: Oder mit Hallo, John.
1: Ja, weil wir hatten nämlich gerade eine Wette laufen, wie du dich meldest, wenn wir dich anrufen.
4: Ja, dann dürft ihr aber nicht anonym anrufen.
2: Aber jetzt möchte ich ja gerne mal wissen, Till, wenn du nicht anonym angerufen worden wärst, wie hättest du dich denn gemeldet? Für gewöhnlich am Telefon.
4: Mit einem charmanten, was willst du?
2: So sympathisch. So sympathisch.
4: Wer nervt?
2: Wer nervt? Ist auch immer gut.
4: Nein, nein, also, das ist ja das Irre eigentlich. Da siehst du auch, dass ich ein Boomer bin, denn wir Boomer haben ja einfach gelernt, man soll sich bitte mit Namen am Telefon melden. Ne? Also wenn ich als Jugendlicher rangegangen bin, mit 15 ans Telefon und habe gesagt, hallo, da kam sofort meine Mutter und hat gesagt, das heißt nicht Hallo, das heißt Guten Tag, mein Name ist Till Hohneder, wer spricht dort bitte?
1: Oha, okay. Ja.
4: Und das ist die Zeit, ne?
2: Heutzutage deswegen musst du das nicht mehr sagen, die Leute wissen sofort, wer am Telefon ist und tun trotzdem so, als wenn sie es nicht wissen. Hatte ich gerade gestern wieder eine Umfrage.
1: Oh,
2: ah, grandios.
4: Oh Gott, das ist natürlich, naja. Ich meine, für mich ist die Frage immer noch seltsam, wo bist du gerade? Früher Als wir klein waren, war klar, wer ein Telefon hat, steht im Flur.
1: Ja, für gewöhnlich. Ja. Genau, mit einer langen Leitung.
4: Ja. Ja, lange Leitung, das war was für reiche Leute, ich bitte dich. Ja. Hallo, Moment mal. Da gab es nämlich lange Leitungen, die hatte ich in der Schule, aber nicht am Telefon. So,
1: so
4: was Podcast, kann ich für euch tun?
1: Ja, ein Podcast unter der langen Leitung von Stefan und John Ment. Und heute ist Freitag, der 7. März, Till. Du hast schon gesagt, du hast höchstens 4 Stunden Zeit für uns. Das heißt, wir müssen ein bisschen Gas geben. Wie sieht denn so ein normaler Freitag im Hause Hoheneder aus, Till?
4: Für mich oder für die anderen?
1: Ja, mischt sich das vielleicht sogar? Für dich und deine Familie, ja, deine Frau?
4: Nee, das mischt sich nicht. Ich nehme am morgendlichen nämlich teil. Ich bin Nachtmensch.
1: Ja.
4: Ich bin Künstler. Ich bin zig Jahre auf Tour gewesen. Ich habe gelernt, mein Körper hat gelernt, um 8 Uhr, da sind wir fit, da wird Adrenalin ausgeschüttet. Und selbst jetzt, so zig Jahre, wo ich nur noch gelegentlich auf Tour bin, ist es für mich so, ist keine Option, vor 2 Uhr morgens ins Bett zu gehen. Und dementsprechend muss ich meine 7-8 Stunden schlafen. Also stehe ich irgendwann um 19 Uhr auf. Da ist aber hier schon alles passiert.
2: Das ist aber auch schön.
1: Das geht ja dann schon wieder Richtung Abendessen beinahe, ne?
4: Ja, da zumindestens gegen die Mitternachtssuppe, oder? Ja.
2: Und wer schläft, der sündigt ja bekanntlich nicht. Till, wir freuen uns riesig, dass du heute dabei bist. Normalerweise bist du ja unter anderem auch zu hören im Podcast Zärtliche Cousinen. Und was uns da immer besonders gut gefällt, ist, wie du in jeder Folge, die auch am Freitag rauskommt, deinen Freund und Podcast-Partner Atze Schröder begrüßt. Das ist Kult. Ja. Wir hören mal rein.
4: Und jetzt grüße ich als allererstes mal den POTUS der deutschen Comedy, den Lord Blausiegel Bewahrer des guten Geschmacks, die Gebetsmühle aller tibetanischen Treppenterrier, den Borderliner Collie des Lassie Fanclubs Hohenhagen e.V. Meine Damen und Herren, hier ist Ihre Eminenz, Dr. Professor Atze Schröder, meine Damen und Herren.
5: Der Borderliner Collie.
4: Ja, das ist aus dem.
5: Einer meiner. Ach Gott, der in seinen eigenen Gefängnismauern bellend auf und abläuft und den Mond anheult. Ja, danke für die Begrüßung. Ich fühle mich hochwillkommen und bin froh, hier mit dir zu sitzen, wenn auch fernmündlich und aber mental in einem Schlauchboot zusammen. Hier das lauwarme Mittelmeer überquerend.
1: Ja, Till Hoheneder zusammen mit deinem Freund Atze Schröder. Atze sagt normalerweise immer, ich nehme die Wahl an. Yeah. Wo nimmst du dieses Begrüßungspotenzial einfach her? Das ist ja gigantisch.
4: Unfassbar. Das ist aus einer Laune entstanden und jetzt habe ich die an den Hacken. Eben halt, weil das so episch und so kultmäßig geworden ist und die Leute schon sagen, den Rest ihn höre ich schon gar nicht mehr. Jetzt habe ich das immer an den Hacken und ich bin selber erstaunt, dass mir einfach jedes Mal irgendwie ein Blödsinn einfällt. Aber ist ja halt meine Kernkompetenz. Also kreativ zu sein, das kenne ich ja nun mein ganzes Leben lang. Und viele sagen dann immer, kannst du das einfach abrufen? Und ja, das kann ich, tatsächlich. Und das gehört auch zu meinem Beruf dazu. Also du fragst ja auch nicht einen Klempner, hören Sie mal, können Sie das hier, wie Sie da den Wasserhahn reparieren, können Sie das eigentlich immer so? Oder du fragst ja auch nicht einen Koch irgendwie, immer das mit dieser Suppe. Das fällt dir aber bestimmt jedes Mal schwer, oder? Nee, also selbst Kreativität ist bis zu einem gewissen Grade, oder wir haben das früher mal so genannt, du machst, wenn du auf Tour bist, machst du deine Auftritte und du singst nie unter ein bestimmtes Niveau, also oder unter eine bestimmte Performance. Messlatte sozusagen. Ne? Es gibt immer nur Ausschläge eher nach oben, aber wer sein Handwerk versteht, und das ist auch etwas, als Künstler, als Musiker, solltest du dein Handwerk beherrschen.
2: Und ich glaube, der Erfolg gibt dir recht, dass du dein Handwerk beherrschst. Und ich habe in einem Schlafabteil übrigens euren Podcast gehört mal und es ist schon echt schwierig, wenn du mit Leuten, die schlafen möchten, deinen Podcast hörst und eigentlich vor Lachen ins Kopfkissen beißen musst und dir während des Reinbeißens nicht mal sicher bist, ob du der Erste bist, der auf diesem Kopfkissen gelegen hat. Sehr, sehr amüsant. Und
4: vielen Dank.
2: Unfassbar lustig.
1: Ja, großartig. Till, du bist erfolgreicher Podcaster, Comedian, Bestseller, Autor, auch natürlich Gitarrist, Kolumne Till und Ton im Magazin Gitarre und Bass. Auch für dich haben wir Sätze vorbereitet, die beginnen und du beendest sie dann. Das ist ja quasi das zweifelhafte Konzept dieses Podcastes. Und dein erster Satz kommt tatsächlich von mir. Du machst ja unter anderem auch noch einen Podcast, der heißt und beginnt so.
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1: Ja, Musik ist Trumpf, Till, das machst du mit einem wunderbaren Musiker zusammen, Henning Wehland. Diesen Podcast, Till, wolltest du auch unbedingt machen, weil...
4: Weil ich ohne Musik nicht leben kann.
1: Mhm. Punkt. Ja, das ist. Ich freue mich immer auf eure Wahl. Bei Zärtliche Cousine habt ihr am Ende ja auch immer die Auswahl. Jeder von euch, du und Azi, ihr sucht euch immer einen Song aus. Und da merkt man auch, wie du die Musik ja komplett lebst. Ne? Du lebst ja wirklich nicht jede Art von Musik, aber ganz viel Musik.
4: Musik ist mein Sauerstoff, mein zweiter Sauerstoff. Ich habe früher in Songs meine Kinder, sagen wir es mal vorsichtig ausgedrückt, meine Eltern waren sehr mit sich selbst beschäftigt. Und wir Kinder wurden eigentlich so uns selbst, in Anführungsstrichen, meine Mutter hat uns versorgt, war aber ansonsten damit beschäftigt, die Scherben hinter meinem Vater herzuräumen. Ja. Das bedeutete für uns, jede Art von Emotionalität musstest du dir aus Büchern erlesen oder rausholen oder in Musik spüren. Und immer wenn so ein Lied zum Beispiel, weiß ich noch genau, Love Hurts von Nazareth. Und ich habe immer gedacht, warum klingt das, also es klang traurig für mich. Das Lied klang traurig. Und dann war das Nächste, dass ich als Neunjähriger wissen wollte, warum klingt das traurig? Was singt der denn? Und habe dann wirklich, so habe ich angefangen, mir Texte zu merken, Leute zu fragen, was singt der da? Und habe gelernt, Musik für mich auch zu benutzen, um Emotionen zu zeigen. Freude, Trauer, oder Geschichten zu lesen. Ich war nicht nur ein Junge von Burg Schreckenstein oder ich bin dann mit Asterix durch die Welt gezogen. Weißt du, was ich meine?
1: Ja, ja, klar.
4: Das ist bis heute für mich ganz wichtig. Musik ist das Wichtigste, was Menschen. Wir haben die Kunst, muss man mit Nietzsche, jetzt hänge ich es aber ganz hoch, wir haben die Kunst, um an der Realität nicht zu verzweifeln.
1: Du hast gerade gesagt, Burg Schreckenstein oder auch Asterix. Ich kann das von mir noch vielleicht ein bisschen unterstreichen aus meiner Kindheit. Für mich war Herr der Ringe immer die Welt von Tolkien, in die ich mich immer reingeflüchtet habe, wenn meine wirkliche Umwelt nicht so die war, die ich gerne gehabt hätte.
4: Ja, verstehe ich. Das kann ich total nachvollziehen. Und heute ist das, das muss... Schwierig. Guck mal, ich habe 4 Kinder. Das Älteste ist 34 und mein Jüngster ist 13. Und da siehst du einfach, wie sich das auch verändert. Ne? Die Jüngeren flüchten eher in die Welt von TikTok. Das heißt, jetzt aber nicht um Himmels Willen oder so. Die wissen schon, was richtig und falsch ist. Und wir reden auch schon darüber. Aber Bücher, nicht so. Leider.
2: Es ist eine andere Zeit, ja, und da kann man auch nur schwer dagegen ankommen. Man wünscht sich natürlich, dass die eigenen Kinder, mein Sohn ist jetzt oder wird jetzt 13, TikTok hast du angesprochen, ist ein Thema, glücklicherweise ist er aber keiner, der dauerhaft und permanent vorm Handy hängt, was bei anderen schon ganz anders ist. Aber es ist auch immer wieder schwierig. Du kannst deinem Kind ja nicht deine Kindheit aufzwängen und sagen, wir waren
4: genau.
2: Aber. Ist eine andere Zeit, einfach eine andere Zeit.
4: Und das ist so wichtig, was du sagst, weil... Leute, ganz klar, wenn ich ein Handy gehabt hätte, also so wie es heute funktioniert, wenn ich das als Kind gehabt hätte, ich wäre doch nie nach draußen gegangen, bist du bescheuert?
2: Nein, und keiner wäre auf die Idee gekommen, seinen älteren Geschwistern die Praline aus dem Schrank rauszuklauen.
4: Alter, Musik, alles was ich über Musik wissen wollte, es ist heute in diesem kleinen Kasten, Bootlegs, was weiß ich nicht, alle seltene Performances, ich wäre doch nicht rausgegangen. Und da, das finde ich ganz toll, dass du das sagst, mein Sohn, der hängt auch vor TikTok. Aber der geht auch mit montags und donnerstags zum Fußballtraining, Samstag hat er ein Spiel, hängt mit seinen Leuten ab und hat schon ein soziales Wesen einfach.
2: Das ist wichtig.
1: Ja.
4: Genau.
1: Und du bringst ihm jetzt auch nicht mehr die Regensachen vorbei, ne, um ihn zu blamieren.
4: Oh, Alter. Alter. Ich hab leider dieses, das steckt so in mir, dieses, wo ist dein Schal, wo ist dein Hals, Junge, hast du eine Mütze auf? Und die, sie hassen es natürlich.
2: Ändert sich auch nicht.
4: Ja. Ich habe Besserungen gelobt, ja.
2: Ja, wird dir nicht gelingen. Lieber Till, 1994, Helmut Kohl war noch Kanzler. Da landest du mit deinem Duo Till und Obel einen Riesenhit mit diesem Song.
4: Weil ich der Kanzler bin. Selbstverständlich.
2: Ja. Till, wenn du der Kanzler wärst, dann würdest du?
4: Liebe predigen statt Hass, Vernunft walten lassen, Hysterie aus der Politik verbannen, Gemeinsinn, liebe deinen Nächsten wie dich selbst, love the one you're with, um es mit Crosby, Stills and Nash zu sagen. Mir fehlt die Liebe und mir fehlt das Verständnis für andere Menschen. Mir fehlt das gemeinsam. Das würde ich, um es mit John Lennon zu sagen, jetzt sagen einige bestimmt, ja, träum weiter. Ja, you may say I'm a dreamer, but I'm not the only one.
2: Das ist so. Ich wähle dich.
1: Ja. Meine Stimme hättest du auch
2: ja,
1: sofort. Till, im Magazin Gitarre und Bass schreibst du in deiner Kolumne Till und Ton unter anderem, es muss eskalieren. Und es eskaliert genau dann, wenn?
4: Wenn ich Musik mache, dann eskaliert es eigentlich immer, weil die Freude mich dann einfach überwältigt. Tatsächlich. Und ich versuche immer, wenn ich live auftrete, mich bis zum Äußersten zu treiben. Einfach, was Performance angeht, was Moderation angeht. Ich bin heiß oder kalt, aber ich bin auf keinen Fall lauwarm.
1: Ja, und du bist ja nebenbei, und das muss man einfach mal sagen, auch ein ausgezeichneter Gitarrist. Ist Fender deine Marke? Jetzt wird es ein bisschen deep für die Hörerinnen und Hörer von Erhi und Imsen. Dein Ding, ne?
4: Ich bin Fenderman, ja, und ich bin kein Gitarrist. Das ist genau das, was ich eigentlich nicht bin, weil ein Gitarrist muss Gitarre spielen können, und zwar richtig gut, und zwar richtig auch als Handwerker verstanden. Ich benutze die Gitarre eher als, das ist eine Farbe auf meiner Palette. Ich sehe mich eher als Rhythmus, ich bin das Fundament der Band.
1: Ja.
4: Also ich muss da nicht glänzen mit irgendwelchen akrobatischen Einlagen, sondern ich halte den Laden zusammen mit meiner Gitarre. So verstehe ich mich. Und da bin ich wahrscheinlich zu sehr in der Tradition von Malcolm Young oder Keith Richards, um mal zwei der größten Rhythmiker zu nennen.
1: Unbedingt, ja.
4: Das heißt, ich bin also nicht hier der Nudelkönig, sondern ich mache den Teich, auf den alles draufgelegt wird.
1: Ich bin wahnsinnig gespannt über das Satzende von dir jetzt. Stefan, du hast die Vorlage.
2: Ja, also es ist immer wieder amüsant. Du bist köstlich, herrlich, humorvoll, spontan. Und dennoch habe ich jetzt eine Frage. Lieber Till, als ich den brachte, da wusste ich nicht, ob das eine gute Idee war, und sagte?
4: Leute, da denkt aber mal schön selber drüber nach.
2: Ja, sehr schön.
4: Einmal dachte ich, ich hätte Unrecht, aber ich hatte mich geirrt. Genau. Oder es gibt keine Lauer, auf der ich nicht liege. Genau.
2: Ja, ich habe ihn geliebt. Und da kam noch was, ich weiß es nicht mal, aber da kam noch was hinten ran. Ich habe fast ins Kopfkissen gebissen. Das auf keiner Lauer.
1: Ist das dasselbe Kopfkissen?
2: Das ist dasselbe Kopfkissen. Ist das auch nass jetzt?
1: Ja. Besonders dankbar bin ich für eine ganz besondere Begegnung in meinem Leben, und zwar mit
4: meiner Frau.
2: Ja, was soll er denn jetzt auch sagen?
1: Ich dachte, du sagst Nile Rodgers oder sowas.
4: Nein, ich meine, Leute, das klingt natürlich immer, ich weiß, jetzt sagt er wieder seine Frau oder sowas. Aber in meinem Fall müsst ihr mir das durchgehen lassen. Meine zweite Frau, mit der ich jetzt seit 25 Jahren zusammen bin, ist ein Gamechanger in meinem Leben gewesen. Und wenn ich jetzt Zeit hätte, die ganze Geschichte, wie wir uns kennengelernt haben, und die Version, die von mir existiert, die geht darauf zurück, dass meine Frau, meine zauberhafte Frau, wirklich das Beste in mir hervorgebracht hat. Und deswegen habe ich keine andere Chance, als das zu sagen. Natürlich war es nett, Nile Rodgers kennenzulernen. Es war großartig, Otto kennenzulernen. Mike Krüger, Gavi Köster, Atze Schröder. Es gibt so viele Sachen, die ich dir jetzt sagen könnte, wann, als ich an dem und dem Tag vor 15.000 Leuten gespielt habe mit Till und Obel, als unsere Single bei Geld oder Liebe aufzutreten, all die Stars zu treffen. Natürlich, aber...
1: Mickey Beisenherz auch, natürlich.
4: Ach, Mickey, ey, Mickey und ich, we go a long way back. Wirklich, wir kennen uns seit 20 Jahren. Das ist der Wahnsinn. Als wir noch irgendwo bei Vapiano Moderationstexte für Atze geschrieben haben. Ja, das ist alles ein so... Manchmal denke ich mir, das, was ich erleben durfte, reicht wirklich für mehrere... Ja, egal.
1: Ja, aber das geht genau da weiter, denn der nächste Satz für dich, Till, wäre, ich habe viele Bücher verfasst mit ganz tollen Menschen, du hast viele Namen gerade genannt, unter anderem Gabi Köster, Steffen Hensler, Mike Krüger, Horst Lichter. Es fehlt dir eigentlich nur noch?
4: Meine eigene Geschichte. Und ich bin dran, Leute.
2: Ja, wunderbar.
1: Ein Einblick in dein Leben, das ist ja, ich meine, du gibst ihn ja auch permanent in den Podcasts, wo man dich hört, weil du einfach ein sehr offener und sehr ehrlicher Mensch bist. Aber das ist wirklich eine coole Idee, einfach mal über das eigene Leben zu schreiben, wen man getroffen hat, wo man positiv überrascht war, wo man aber auch gedacht hat, was ist das jetzt für eine Flachzange? Also das ist richtig, richtig toll. Ich erinnere mich gerne an einen Kollegen hier aus Hamburg, Klaas, ich weiß seinen Nachnamen jetzt nicht, ist leider auch schon verstorben. Der war der Kinobetreuer hier in Hamburg. Der hat die ganzen großen Weltstars betreut, die nach Hamburg gekommen sind. Clint Eastwood, Robert De Niro.
4: Wow.
1: Also wirklich alle. Nenn mir einen Namen, er war dabei. Und dieser Mann, Klaas Ackermann, hieß er, genau, der hat jede Geschichte, die er mit einem Prominenten erlebt hat, auf einen Zettel geschrieben, diesen Zettel zerknüllt und in eine Plastiktüte getan und hatte nachher einen ganzen Keller voller Plastiktüten mit zerknüllter Zettel, wo überall Geschichten von Weltstars drauf standen, Wahnsinn, die so jemand nie vermutet hätte oder gedacht oder erlebt hätte. Und dann ist er leider sehr früh verstorben, weil er hat unfassbar viel geraucht, ist deswegen auch nie geflogen, weil er sagt, ich kann an Bord nicht rauchen, dann fliege ich auch nicht.
4: Wahnsinn.
1: Und ist dann verstorben und somit seine ganzen Geschichten. Und jetzt, wo du das sagst, dein Leben mal Revue passieren zu lassen, auch mit den vielen Begegnungen, ja, das muss doch sein, Till.
4: Ja, also ich hätte gerne die Säcke voller Zettel, die hätte ich gerne, die würde ich gerne bearbeiten. Ich muss das aber konkretisieren. Es ist, es wird eine Geschichte hauptsächlich sein zwischen mir und meinem Vater. Das ist eine, also Zuhörer von Musik ist Trumpf oder von zärtliche Cousinen wissen natürlich, dass gerade mein Vater und ich eine Hass-Liebesbeziehung, sagen wir es mal so, wir sind, er ist der Mann, dessen Liebe ich am meisten wollte und es ist der Mann, der mich auch am meisten gedemütigt hat. Und es wird sich konkret um diese Geschichte drehen und sie wird, jetzt erst im Homealter ist mir klar, dass das, was man so oft betet, und vergib uns unsere Schuld, wie auch wir vergeben unseren Schuldigern, dass wir es uns da oft zu einfach machen, vor allen Dingen mit dem zweiten Part. Und wir vergeben unseren Schuldigern. Und ich habe neulich noch so einen Film gesehen, Invictus von Clint Eastwood, wo wir ihn gerade angesprochen haben, wo Morgan Freeman Nelson Mandela spielt und Matt Damon spielt den Kapitän der südafrikanischen Rugby-Mannschaft. Und wie Nelson Mandela zu diesem weißen Kapitän sagt, es ist Zeit für Vergebung. Wir müssen eins werden. Und mich hat das wahnsinnig beeindruckt, dass jemand, der 30 Jahre von seinen Folterern gepeinigt wurde, Steine kloppen musste, in einer 3-Meter-Zelle vegetiert hat, dann rauskommt und einfach nur Liebe und Vergebung predigt. Ich meine, wie groß ist das? Ich meine, jetzt kann man natürlich sagen, ey Till, kleiner hast du es nicht. Ja, aber darum geht es doch. Wenn wir uns nicht an den Großen ausrichten, ne, und ein bisschen versuchen, was davon selber umzusetzen, und das ist es, was ich in meinem Buch versuchen werde darzustellen. Ja, es ist vieles, was mein Vater gemacht hat, ist wirklich keine gute Idee gewesen. Und habe ich ihm die Hand gereicht? Hab ich gesagt, ich vergebe dir? Nein. Und das muss man auch mal beleuchten.
1: Ich finde das total mutig und ich glaube, du wirst damit auch ganz vielen Menschen helfen, die vielleicht, denen es vielleicht ähnlich gegangen ist wie dir. Vielleicht nicht mit dem Vater, vielleicht auch mit der Mutter.
4: Das ist ja, natürlich. Die Situationen sind ja übertragbar. Bruder, Zwiste. Weißt du, und das ist eben das, was ich von eben meinte. Ne? Wir reden heute, wir sind so unversöhnlich geworden. Die Gesellschaft ist so unversöhnlich geworden. Es wurde neulich von unserem Radiosender, unserem Lokalen gepostet, wenn ihr Obdachlose, was gebt ihr? Und dann, da standen Kommentare drunter, überhaupt nichts, die sollen arbeiten gehen und bla bla bla und was weiß ich nicht nur alles, wo ich dachte, ey Leute, ihr wertet, ihr urteilt über Menschen, deren Schicksale ihr gar nicht kennt, und nennt euch Christen und ich bin weiß Gott nicht gläubig, überhaupt nicht, ne? Aber wenn da jemand sitzt und es geht doch um Nächstenliebe, es geht doch um Hilfe. Du weißt doch gar nicht, was der Mann, warum der da sitzt. Ne? Wieso geht man denn immer nur vom Schlechtesten aus? Ne? Vielleicht ist der von der Straße abgekommen, vielleicht ist er, weißt du, warum er süchtig ist? Weißt du, warum er so leben will? Ja, hier in Deutschland muss keiner so leben. Ja, aber das kann man doch nicht einfach sagen. Also, das mag auch stimmen und das mag auch gut sein über unser Sozialsystem, das mag alles richtig sein, aber ich greife lieber einfach in die Tasche und schmeiß da was rein. So, Punkt.
2: Ja, das kann ich voll unterstützen und bin ich total bei dir und weiß auch aus eigener Erfahrung, dass man ganz, ganz schnell in eine falsche Seitenstraße abbiegt. Und wenn man nicht das Glück hat, die richtigen Leute an seiner Hand zu haben, die einem sagen, komm, jetzt packen wir's und jetzt gehen wir wieder, stehen auf und gehen weiter. Oftmals hat man die Kraft an einem gewissen Punkt nicht mehr alleine. Und diese Schwelle zu überschreiten und zu sagen, ich habe da echt ein Problem und ich muss mir da echt helfen lassen, die ist recht groß, diese Hemmschwelle, und alleine oftmals nicht zu gehen. Und wie du schon richtig gesagt hast, jeder hat seinen Rucksack und man sollte nicht über Leute vorschnell urteilen, denn niemand weiß, wie schwer der Rucksack des anderen ist.
4: Ja, jeder hat seinen eigenen Kampf und du kennst den Kampf nicht, den der andere führt, ob er krank ist. Weißt du, wir hatten neulich bei den zärtlichen Cousinen, hat uns ein Obdachloser geschrieben, der die Sendung regelmäßig hört, weil er zumindest im Hamburger Bahnhof ein Gratis-WLAN findet. Und dann hört er die zärtlichen Cousinen. Und wir haben versucht, Kontakte aufzunehmen, weil zum Beispiel ein Prominenter, dessen Namen ich jetzt nicht nennen möchte, gesagt hat, ich hab eine Wohnung für den, ich habe Arbeit für den, wenn er möchte. Und ich sag's nochmal, du weißt, wen ich meine, und wenn du das jetzt hier zufällig hörst, melde dich doch bitte. Wirklich. Wir meinen es, es hört sich so doof an, wir meinen es gut, aber du kannst ja auch selber entscheiden, ob du das annehmen willst oder nicht. Niemand möchte dir etwas aufdrängen, aber wir würden gerne helfen. Du hast zweimal zurückgeschrieben, dann nicht mehr. Und das ist eben halt. Aber das ist auch das Tragische. Wenn einer dann nicht will, kannst du auch nicht helfen, aber das ist auch seine Entscheidung.
1: Absolut.
4: Aber warum er das macht und es ist so schwierig. Und ich würde mir wünschen, dass die Menschen, weißt du, wir pochen immer so auf uns, wir sind Christ, wir haben hier christliche Werte und Humanität und die Leute pochen so darauf, aber im Alltag schalten dann die meisten schon daran, jemanden ein Brötchen zu kaufen.
1: Till Hoheneder, du hast gerade die zärtlichen Cousinen angesprochen. Die sind ja auch heute am Freitag rausgekommen mit einer neuen Ausgabe, neuer Podcast zusammen mit Atze Schröder. Ihr beide macht ja auch viele Charity-Projekte, wie das Geld hängt an den Bäumen zum Beispiel. Ist das auch dieses Jahr wieder für euch eine Herzensangelegenheit, die Charity?
4: Ich mache jedes Jahr hier in Hamm, in meinem Heimatort, ein Benefizkonzert für die Charity-Organisation Herzenswünsche. Herzenswünsche e.V., ein Verein, der sich um schwer und chronisch erkrankte Kinder und Jugendliche kümmert. Und das mache ich dieses Jahr 14. oder 15. Mal, ich weiß es schon gar nicht mehr. hatte auch schon tolle Künstler, Thorsten Sträter, Lisa Feller, Inga Rumpf, Hamburger Rock'n'Roll-Legende war da, so viele Atze Schröder natürlich und so weiter und so fort. Das mache ich jedes Jahr und von daher ist das, ich finde, jeder hat die Verantwortung, dem es einigermaßen gut geht, nicht immer nur nehmen, auch geben.
1: Okay. Ihr, die Hörer von Erhi und Ibsen, checkt das bitte mal aus. Herzenswünsche e.V. und guckt natürlich auch, wann Till wieder auf der Bühne steht mit ganz vielen tollen Menschen. Das macht nicht nur Spaß, das hilft auch. Till, Erhi und Ibsen, der Name dieses Podcasts, wir sind quasi nicht am Ende. Also wir sind am Ende, aber wir sind nicht am Ende.
4: Ja, Gott sei Dank.
1: Herzlich bedanken, dass du dir diese Zeit genommen hast, uns den Einblick in dein Leben gewährt hast. Mit allen Höhen und Tiefen und auch mit allem, was wirklich Spaß macht und was weniger Spaß macht. Wir durften in deine Familie reinhören, was du so am Freitag machst und sagen einfach nur ein ganz, ganz herzliches Dankeschön und bleiben natürlich deine Fans.
2: Unbedingt, Till, ich freue mich auf die nächste Folge jetzt schon.
4: Ja, das ist sehr schön, wobei wir von meinem Freitag bis jetzt nur wissen, dass ich bis 9 oder 10 Uhr schlafe. Aber ich kann euch, ich löse den Rest auf, dann trinke ich auf jeden Fall noch eine Tasse Kaffee. Das mache ich jetzt gleich auch nochmal. Und ich sage vielen herzlichen Dank an euch beiden. Das hat mir sehr viel Spaß gemacht und manchmal ist es ganz gut, wenn man einen zeitlich vorgegebenen Rahmen hat, weil ich neige dazu, nicht aufzuhören. Ich bin ein Gericht. Ich bin ein
2: Hat man jetzt kaum gemerkt.
1: Nee, das war alles Vorgespräch. Wir nehmen jetzt erst auf.
4: Ja. Ich kann mich natürlich nur in aller Form entschuldigen, meine Lieben.
2: Das musst du gar nicht. Es war wahnsinnig spannend und sehr interessant. Vielen Dank. So, ihr Lieben, und dann bin ich wieder dran mit meinem Schlusssatz. Wieder ein Tag näher an der Rente.
1: Er hier und Ibsen. 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
2: Ja, und dieses Intro, was ihr gerade gehört habt, ist nur 3,486 Sekunden lang, hat aber im hohen fünfstelligen Bereich gekostet. Extra von Achtung, Ed Sheeran komponiert, von Elton John auf dem Klavier eingespielt und mit der Stimme des Dalai Lama veredelt. Also Wahnsinn. Für euch ist uns ja wirklich bei Er hier und ihm sind nichts zu teuer. Herzlich willkommen in einem, wie immer, ganz besonderen Podcast mit John Mendt, das bin ich, und Stefan Mundt, das bist du.
3: Das bin dann wohl ich.
2: Stefan, heute 24. Januar, in 3 Tagen hast du Geburtstag. Keine Floskel jetzt übrigens.
3: Nein, tatsächlich.
2: Wie geht's dir?
3: Ja, 41, was soll ich sagen? John, ich weiß, 41, da wurde Braunkohle gerade entdeckt, als du 41 geworden bist.
2: Richtig.
3: Das ist etwa
2: richtig.
3: So die Zeitepoche richtig. Gewesen.
2: Genau, ich habe Mozarts kleine Nachtmusik noch als Neuheit anmoderiert im Radio.
3: Ich habe ja schon mal gesagt, du machst länger Radio, als es Radio überhaupt gibt.
2: Ja. Ja, ihr, unsere Hörerinnen und Hörer, seid so großartig und schickt uns Mails unter rhierundimsen@gmx.de, unter anderem auch von unserem Hörer Andreas aus Lübeck. Er fand unsere Folge mit Ernährungscoach Patrick Heitzmann so genial, schreibt, seitdem purzeln bei mir die Pfunde. Weißt du, warum man das sagt? Warum purzeln Pfunde?
3: Nö, habe ich mir auch noch nie Gedanken gemacht, aber ich stelle immer noch fest, auch jetzt fast so einen Monat nach Weihnachten hinterlässt Spuren.
2: Ja, auf jeden Fall, ne? Purzeln die Pfunde. Das war genau wie bei Olle Dittrich, wo wir gefragt haben, warum hüpft man unter die Dusche? Ne? Ist eigentlich auch völlig idiotisch. Man
3: es rutscht gibt ja Floskeln, ja, aus der deutschen Sprache. Ich habe mir mal ziemlich den Mund verbrannt, als ich mal gefragt habe, woher kommt eigentlich herrlich und dämlich? Und da kannst du dir vorstellen, dass alle Frauen in dieser Runde sofort böse geschaut haben.
2: Ja, Vorsicht.
3: Ich will auch gar nicht weiter darauf eingehen. Heutzutage muss man sich das gut überlegen, aber es ist auf jeden Fall. Irgendwo kommt's her. Und das lassen wir so stehen.
2: Auf jeden Fall. Alle Folgen unseres Podcasts mit Olli Dittrich, Sebastian Fitzek, Paul Panzer und vielen tollen Gästen mehr. Hört ihr nach überall, wo es Podcasts gibt, folgt uns, abonniert uns. Und im Zusammenhang mit unserem heutigen tollen Gast möchtest du gerne noch etwas richtigstellen, Stefan.
3: Unbedingt. Wenn man den Podcast von uns sich aufruft und liest, wer wir sind, dann steht bei mir seit Anfang an Hotelier. Und das muss ich unbedingt gerade stellen. Das ist etwas, wo viele, die wissen, was ein Hotelier ist, kamen zu mir, haben gesagt, haha, bist du gar nicht. Und ja, nein, bin ich nicht. Und ich wollte mich auch da nie mit fremden Federn schmücken oder wie man so sagt. Ich bin kein Hotelier. Ich bin Gastronom aus Leidenschaft. Ich mache gerne, was ich tue. Ich liebe es. Aber zu einem Hotelier gehört einiges mehr. Unter anderem, dass man ein Hotel hat oder führt. Und das habe ich nicht.
2: Aber wir haben einen Gast, der das hat.
3: Und zwar einen der besten. Hotelier des Jahres. Lieber Raphael, herzlich willkommen bei Erje und Imsen. Raphael Herzog.
4: Ja, hallo zusammen. Was für eine Ehre, hier zu sein zu dürfen. Und danke. Dieses Intro. Wow, danke.
3: Ist einfach, ja, es ist so, Raphael. Ich habe dich schätzen und lieben gelernt vom ersten Tag an, als du mich in der Bar bei uns im Hotel Rigi in Vitznau besucht hast. Damals mit deinem... ja, mit deinem Startteam, wenn man das so sagen kann, da rauchten die Köpfe die ganze Nacht und es wurde gebrainstormt, die Ideen sind da nur durch die Luft geflogen, man konnte es knistern hören und ich wusste gar nicht so richtig, was da eigentlich passiert, weil bis dato der Vitznauer Hof, den du ja damals 2018 mit deinem Team übernommen hast, der war irgendwie da und ich bin ja selber erst so seit einem guten Jahr damals in der Schweiz gewesen. Und bis dahin ist der Vitznauer Hof an mir vorbeigegangen. Es war nie wirklich spürbar, dass da jetzt ein 4-Sterne-Hotel relativ dicht neben uns steht, bis ihr gekommen seid. Und plötzlich wart ihr da und über den Rest reden wir dann gleich noch ein bisschen genauer.
4: Genau. Es war auch eine ganz spannende Zeit. Es war so eine richtige Aufbruchsstimmung. Also wir haben uns zusammengefunden, saßen zum Teil eben beim Stefan in der Bar und haben da Ideen ausgeheckt und geplant und dann umgesetzt auch.
2: Ja, man muss sich das so vorstellen, Vitznau, ein kleiner Ort am Vierwaldstätter See in der Nähe von Luzern und da ist auf der einen Seite der Vitznauer Hof, so ein traumhaftes Märchenschloss, auf der anderen Seite das Hotel Rigi, in dem du arbeitest, auch ein familiengeführtes Hotel. Es ist also alles sehr familiär, man hilft sich untereinander, man ist auch füreinander da und man geht auch mal gerne in deine Bar, ne, wo du dann bis morgens um 4 die Getränke natürlich viel zu teuer
3: wenn ich es nicht früher hinbekomme, sie alle rauszujagen.
2: Raphael, es ist toll, dass du da bist, du stellst dich ja den Sätzen, die wir beginnen. Du beendest sie. Auf die Art und Weise wollen wir den Hotelier des Jahres, einen ganz besonderen Hotelier, einfach näher kennenlernen. Mhm. Und Stefan,
3: ich darf anfangen.
2: Gelost, du hast gewonnen und Fängst an.
3: Ich darf jetzt einfach so? Raphael, bist du denn bereit?
4: Ja, das sehen wir jetzt gleich.
3: Ja. Ich fange mal ganz human an und ganz vorsichtig.
4: Oh, zum Glück.
3: Als ich den Fitznauer Hof übernehmen sollte, dachte ich...
4: Da dachte ich, was für ein großes Potenzial, was für ein Hochrisikospiel. Aber genau das, Hochrisikospiel, super Potenzial, super Lage, das ist genau der Ort und der Ort, wo ich gerne arbeiten und sein möchte.
2: Ja. Nach Stationen in Kapstadt und Los Angeles, Arosa, Davos und Das Fee, kommst du nach Fitznau, übernimmst ja vor 7 Jahren den Fitznauer Hof, Märchenschloss, Vierwaldstätter See. Viele Ideen begleiten dich und dein Team. Ihr geht mutig daran, geht neue Wege. Ibiza-Feeling am See, Spitzengastronomie wie das Sense, Hotelier des Jahres. Haben wir schon 3-mal gesagt jetzt, ne? Bin mal gespannt. Ich mache mal eine Strichliste. Trendsetter klingt nach 25-Stunden-Tag, muss den Tag eigentlich anbauen, 8-Tage-Woche, die dann irgendwie ja trotzdem Spaß macht. Den nötigen Ausgleich holst du dir?
4: Den hole ich mir, wo, wenn nicht auf dem oder im oder am See, darum gefällt es mir da so sehr, oder dann auf den Bergen, am liebsten jetzt im Schnee oder dann eben im Sommer im Wasser.
2: Ja. Bist du jemand, der denn Ski fährt oder Schlitten oder was machst du auf
4: dem Berg? Sogar Snowboard. Ich kann Ski fahren, aber im Moment Vollgas Snowboard.
2: Genau. Ja. Schon mal richtig hingemault, also richtig doll verletzt, Krankenhaus ruft, Bücher lesen.
4: Ja, klar. Ohne Bücher lesen.
3: Ohne Bücher lesen.
4: Ganz klar, ich glaube, das gehört dazu. Die erste Snowboard-Woche, da war ich in meinen Teenager-Jahren gleich natürlich den Arm gebrochen. Ja.
2: Oh, okay, das ist unangenehm maximal. Obwohl man sagt, ein Armbruch ist kein Beinbruch. Ne?
3: Gott sei Dank, lieber Arm dran als Arm ab. Ja. Aber wie handhabst du das, Raphael? Früher, wo ihr noch in Davos gewesen seid, hast du deinem Team das Skifahren gestattet eigentlich? Oder durfte man in der Saison, wenn man jetzt in einem Skigebiet, du hast ja auch in Das Fee gearbeitet, lässt man seine Mitarbeiter jetzt gnadenlos trotzdem am freien Tag die Piste runterdonnern oder hat man das nicht so gern?
4: Es gibt tatsächlich Betriebe, die verbieten das. Aber das ist nicht mehr sehr modern. Und ich glaube, das könnte man sich gar nicht... Stichwort Fachkräftemangel, ich glaube, das könnte man sich gar nicht mehr erlauben. Wir haben es natürlich erlaubt und sind selber auch auf die Piste gegangen, zum Teil gleich vor Arbeitsbeginn, ganz früh durch den Tiefschnee, hinten ins Tal runter, eine feine heiße Schokolade, Kaffee getrunken und zurück auf die Arbeit. Es gibt eigentlich nichts Schöneres. Man muss auch oder kann dazu sagen, ich glaube, wir hatten ein Abo im Spital und auf der Notfallstation.
2: Gibt's es alle? Nachschub.
4: Ja. Zum Glück nichts Schlimmes passiert, aber immer wieder mal was.
3: Okay. Kann passieren. Ja, das ist so. Ich komme zu meiner nächsten Frage, Raphael. Meine größte Herausforderung war.
4: Meine größte Herausforderung war, und da sind wir eigentlich genau im Fitznauer Hof. Das war eine große Herausforderung, da von null anzufangen. Das Team von Vorgänger ist fast alle haben das Haus dann auch die Chance genutzt und haben das Haus verlassen sozusagen und haben eine neue Herausforderung gesucht. Also ich war eigentlich alleine mit neuem Küchenchef suchen, neue Vizedirektion suchen etc. Alle Teams aufbauen. Das war eine sehr große Herausforderung.
2: Du hast fast bei null angefangen, ne?
4: Gefühlt, ja.
2: Ja. Und wie hast du die Leute zu dir gezogen? Hattest du eine Vision? Hast du ihnen das so erklärt? Und die haben gesagt, den Weg gehe ich mit Raphael Herzog?
4: Genau, ich habe das erklärt. Ich hatte natürlich ein Netzwerk. Ich war nicht das erste Mal in einem Hotel, habe auch nicht das erste geleitet und hatte da schon meine Kontakte. Und so konnte ich natürlich auf dieses Netzwerk zurückgreifen.
2: Ja, perfekt. Zur schönsten Zeit deines Lebens gehören die 2 Jahre beim Zirkus Monty, weil...
4: Genau. Ich habe oft gesagt, schon ein paar Mal gesagt, irgendwann so mit 50 oder so, da mache ich meinen eigenen Zirkus.
3: Hast du doch schon.
4: Ja, eigentlich schon. Nee, das waren die 2 schönsten Jahre. Okay, ich muss noch vorweg schießen quasi. Überall, wo ich bin, waren die schönsten Jahre, weil wenn ich irgendwo bin, das habe ich gelernt in einer Station, dann gebe ich mich da voll rein. Also dann bin ich voll, war ich in Das Fee, war ich voll einer von den Locals und in allen anderen Ortschaften auch. Zirkus natürlich auch, aber der Zirkus hat was ganz Spezielles. Ein Zirkus, da lebt man in einer ganz eigenen Welt. Das ist ganz egal, wer im Moment Präsident von irgendeinem Land ist und wo was passiert und was gerade in der Fashion ist. Nein, du musst überleben. The show must go on. Ganz wichtiges Stichwort. Da sind 60, 70 Mitarbeitende, 8 Monate Reisen, 50 verschiedene Orte, 300 Vorstellungen. Das ist schon sehr intensiv und da muss man zusammenhalten und sehr kreativ sein.
2: Ja, aber es ist jetzt ja nicht alte Artistenfamilie. Du bist ja nicht auf dem Seil rum, sondern du hattest ja eine andere Aufgabe, ne, bei den Filmzirkus.
4: Ich war im Werbeteam, genau. Mhm. Genau.
2: Ja. Aber das ist ja auch extrem wichtig, ne? dass die Leute wissen, aha, der Zirkus kommt und dann...
4: Das ist sehr wichtig natürlich. Ich meine, früher zu den Anfangszeiten vom Zirkus, da kam der Zirkus ins Dorf und alle sind hingerannt.
2: Ja.
4: Das ist natürlich in der heutigen Zeit nicht mehr so. Da hat niemand auf den Zirkus gewartet. Also ja. Werbung ist immer wichtiger, genau.
2: Ja. Ich habe mal eine Einradnummer vergeigt und da habe ich so gedacht, nö, also Artist ist jetzt nichts für mich.
3: Ich kann ja Zirkus... Ich
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11: Hier ist das Daily Update vom Sonntag, damit einen schönen 5. Juli zusammen. Heute vor genau 100 Jahren ging auf der österreichischen Seite die erste Seilbahn zur Zugspitze in Betrieb. Damals war die Fahrt auf Deutschlands höchsten Berg noch ein echtes Abenteuer. Heute geht's damit deutlich komfortabler. Moderne Seilbahnen bringen Besucher in nur wenigen Minuten auf fast 3000 Meter Höhe. Die neue Zugspitzseilbahn überspannt dabei auch fast 3,2 Kilometer ohne eine einzige Stütze. Ein Weltklasse-Bauwerk mit beeindruckendem Blick über die Alpen. Muss man mal erlebt haben, ist aber auch nicht ganz günstig. Ein Erwachsener zahlt gut und gerne 78 Euro für einmal hoch und runter. Heute vor 29 Jahren schrieb die Raumsonde Pathfinder Geschichte. Nach ihrer Landung auf dem Mars schickte sie nämlich die ersten spektakulären Bilder des roten Planeten zur Erde. Mit an Bord war auch ein kleiner Rover, das erste Fahrzeug überhaupt, das auf dem Mars unterwegs war. Die Mission machte den Mars für Millionen Menschen plötzlich greifbar und legte den Grundstein für die Rover, die auch bis heute noch nach Spuren für Leben auf dem Mars suchen. Es braucht eigentlich nur die ersten Töne und schon weiß jeder, welcher Film gemeint ist. Heute vor 36 Jahren kam Pretty Woman in die deutschen Kinos. Julia Roberts und Richard Gere machten die romantische Komödie zum Welterfolg. Und der Soundtrack von Roy Orbison ist bis heute genauso unvergessen wie die berühmte Shopping-Szene auf dem Rodeo Drive. Pretty woman, won't you pardon me? Pretty woman, I couldn't help but see. Pretty woman. Es ist übrigens einer der wenigen Filme, die auch 36 Jahre nach dem Kinostart immer noch gut funktionieren. Also nach unserer Sendung gerne mal den Film irgendwo streamen. Heute vor 18 Jahren sorgte Katy Perry mit I Kissed a Girl für mächtig Gesprächsstoff. Der Song war ihr internationaler Durchbruch und schoss in vielen Ländern direkt an die Chartspitze. Die provokante Botschaft sorgte aber damals für ordentlich Diskussionen, machte den Titel aber gleichzeitig zu einem der größten Pop-Hits des Jahres 2008. Wir finden's klasse. Und das war das Daily Update vom 5. Juli. Übrigens, heute ist Tag der Workaholics, also ein Feiertag für alle die ständig arbeiten. Die Menschen selbst würden auch gerne dran teilhaben und ihn feiern, aber ja, der Termin fällt leider direkt auf ein Meeting. Sven Weikam, Daily Redaktion.
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2: Ja, hier ist er. Nur für euch. Der Podcast für alle, die sich, wie wir, keine Namen merken können.
3: Er hier.
2: Ja, und Imsen. Wobei es euch da vermutlich genauso geht wie uns. Manchmal wissen wir natürlich auch nicht so genau, wer ist eigentlich er hier und wer ist Imsen. Und erlebt habt ihr das garantiert auch schon. Wenn ihr zum Beispiel einkaufen seid, jemanden trefft, der stellt sich vor euch und sagt, na, kennst mich? Na, wer bin ich? Und ihr wisst, kenne ich, ist er hier oder Imsen, aber irgendwie... Ja, irgendwie fällt euch natürlich der Name nicht ein in dem Augenblick, ne?
3: Ganz genau. Kennen wir alle. Und falls ihr doch versucht, euch unsere Namen zu merken, wir sind Stefan Mund
2: und John Ment. Ment mit Mund, der Untertitel.
3: Falls quasi ein Moment.
2: Ja. Wir haben was vor, Stefan.
3: Ja, wir haben jetzt in jeder Folge einen Promi und das Konzept ist wirklich simpel und einfach. Wir geben einen Satz vor und unser Gast bringt ihn zu Ende.
2: Ja, und wir machen euch das gleich mal vor, ehe wir unseren ersten Gast vorstellen. Er ist tatsächlich die Stimme der Zentralschweiz im Radio. Wir nutzen das Konzept und ihr überlegt mal, was ihr so antworten würdet. Stefan, wir fangen mal an. Jeder kriegt 5 Sätze und ergänzt ihn einfach. Ne? Das ist das simple Konzept der Show.
3: Genau.
2: Dein erster. Wenn ich nicht gerade Podcaster bin, macht dies mein Leben aus?
3: Oh, in allererster Linie bin ich Dienstleister aus Leidenschaft. Lange, lange hat mich der Tanzsport durch mein Leben begleitet. Dann das Tanzlehrer-Dasein, den Fußgängern das Tanzen beibringen. Und seit inzwischen guten 7 Jahren bin ich am schönsten See der Welt, am Vierwaldstätter See, im Gastgewerbe tätig, im Hotel Rigi in Fitznau. Und das aus vollem Herzen. Und jeder Gast bei uns steht im Mittelpunkt und somit im Weg, wie ich immer liebevoll sage.
2: Ich glaube, es ist wahnsinnig gefährlich, dir einen Satz vorzugeben, weil du brauchst ungefähr 8 Sätze, um ihn zu Ende zu bringen.
3: Ach ja, richtig. Ja, Punkt und Komma war ja noch nie so meins.
2: Ja, macht nichts. Zuletzt sehr gelacht habe ich.
3: Zuletzt gelacht habe ich tatsächlich einfach am Ende des Tages mit unserem Chef, dem Linus, zusammen haben wir da gesessen und den Tag Revue passieren lassen. Da gibt's so viel Sachen, was die Gäste wollen und fragen, ist es immer wieder ein Erlebnis.
2: Ja, es sind ja oft Kunden und Gäste, die mit Auftrag drohen. Ne?
3: Ja,
2: sei es
3: auf
2: ein
3: jeden
2: Zimmer
3: Fall.
2: Oder was zu essen.
3: Ja, furchtbar. Und beides manchmal sogar.
2: Ja, furchtbar. Ja, ja. Maximal unwürdig.
3: Ja.
2: Das letzte Mal weinen musste ich.
3: Als ich aufs Konto geschaut habe.
2: Kenn ich irgendwie.
3: Ich bin ein sehr emotionaler Mensch. Ich weine recht schnell. Meine Frau lacht immer. Ich weine sogar bei der Werbung, meint sie. Und sie muss mich bei emotionalen Filmen immer trösten.
2: Ja, ich,
3: das ist aber kein Witz, das ist wirklich so.
2: Du, wenn ich den Guido Maria Kretschmer sehe, wie er so diesen Kaffeefleck auf seinen Pulli kriegt, dann muss ich auch immer weinen. Ich
3: denke,
2: der arme Mann.
3: Ja,
2: was soll er machen?
3: Ja, das muss auch meistens operiert werden dann.
2: Ja. Wenn mich etwas aufregt, dann?
3: Dann muss ich mir Luft machen. Das muss raus.
2: Wenn
3: ich eins in meinem Leben nicht bekomme, dann sind es Magengeschwüre, weil ich Ärger runterschlucke. Es muss raus und dann gewitterreinigt die Luft.
2: Ja. Ungerechtigkeit ist, wenn?
3: Wenn Leute das Gefühl haben, auf Kosten anderer ihren Erfolg unbedingt nach außen tragen zu müssen.
2: Okay. Ja, das waren die 5 Sätze, die hast du beendet. Perfekt.
3: Habe ich gut gemacht.
2: Ich will auch.
3: Du willst auch?
2: Ja.
3: Lieber John, bevor ich Radiomoderator wurde, wollte ich...
2: Wollte ich tatsächlich Fluglotse werden. Und ich glaube, es hat Millionen Leben gerettet, dass ich es nicht geworden bin.
3: Ja, in allererster Linie deins wahrscheinlich, weil du hättest dir jedes Mal den Kopf gestoßen am Flugzeug, wenn
2: natürlich
3: du da runtergestanden hättest. Ne?
2: Mit diesen Tischtennisschlägern. Ne? Ja.
3: Das mit Abstand peinlichste Erlebnis in einer Live-Sendung war?
2: Oh, ja, da gibt es natürlich viele, eigentlich jeden Morgen. Was war denn am peinlichsten? Am peinlichsten war ich wahrscheinlich selber, als ich vor ganz vielen Jahren einmal eine Sendung nackt moderiert habe, auf vielfachen Wunsch der Radiamok-Hörer. Und ja, das war nicht gut. Also es war sehr, also ich habe wahrscheinlich ein paar Kilo abgenommen noch, aber es war der Wunsch der Hörer. Wir haben abstimmen lassen. Es ging um Nacktheit in der Werbung und die Hörer wollten das dann auch, dass der Moderator das macht. Und dann habe ich mich hinreißen lassen und habe halt Dinge gezeigt, die niemand sehen wollte. Aber ich glaube, das war mit Abstand das peinlichste Erlebnis in einer Live-Sendung.
3: Aber was hatten die Hörer davon? Es ist ja eh nur zu hören.
2: Es war natürlich, doch es war schon Fernsehen dabei. Unter anderem RTL.
3: Ah, schön.
2: Und die haben ja dann auch 3 Zuschauer und ich glaube, die 3 hat es sofort gerissen.
3: Ja, ja, ja.
2: Ist auch schon ein bisschen her. Das war tatsächlich Ende der 80er Jahre. Da haben die meisten unserer Hörer noch gar nicht gelebt.
3: Ja, da warst du noch in Shape. Wunderbar. Glück ist?
2: Zu zweit.
3: Oh, schön. Wenn ich nur noch einen Tag zu leben hätte.
2: Oh, dann würde ich nicht mehr mit einem Stephen King Buch anfangen, weil das würde ich nicht mehr schaffen. Da brauche ich mindestens 2.
3: Ja, gut. Und ich würde nur unter Zwang.
2: AfD wählen.
3: Sehr gut.
2: Also das schreibe ich. Ganz klare Aussage. So, und jetzt haben wir ihn aber auch lange genug zappeln lassen. Denn wir haben einen prominenten Studiogast in eurem Podcast bei Er hier und Imsen. Er ist der Samstagsmoderator bei Radio Pilatus hier in der Zentralschweiz. Seine Stimme kennt hier wirklich jeder. Du kannst mit ihm nicht an der Kasse stehen. Er wird sofort erkannt. Er macht nur den Mund auf. Zack, ist Feierabend. Mensch, das ist doch der Anni Wolf. Hi Anni!
4: Ja, das geht's ja gar nicht. Ist einfach der Schweizerdeutsch nicht so wie im richtigen Leben. Hervorragend. Ja, guten Tag.
2: Ja, herzlich willkommen. Willkommen in unserem Podcast.
4: Was für eine Ehre.
2: Ja, was für eine Ehre für uns, dass du dabei bist. Mensch, absolut. Mit Mund. Und beschreib dich doch mal selbst, so lange wie du brauchst.
4: 1,88. Unglaublich gut aussehend, darum arbeite ich beim Radio. Familienvater, zwei Kinder, Ehefrau, Freude am Leben und viel Herz mit auf dem Weg.
2: Großartig.
4: So, okay. So kennen wir dich, so lieben wir dich.
3: Sehr sympathisch. Und wenn man ins Luzerner Parkhaus fährt, dann kriegt man dich ja auf gleich schon auf dem Ticket.
2: Genau, stimmt.
4: Ist noch spannend. Also habe ich sehr viele Reaktionen. Die haben nicht mehr gezeichnet auf diesem Parkticket. Und lustigerweise jetzt schon 2-3 Jahre her und trotzdem noch sehr viele Reaktionen. Das spricht für den Zeichner und für meine unglaubliche Jugend, die ich behalten konnte.
2: Also wenn ihr mal in Luzern parkt, im Bahnhof unten, dann achtet mal, da sind so Kassierhäuschen und links daneben steht ein großer Aufsteller mit dem vom Leben gezeichneten Andi Wolf. Ist wirklich großartig. Ich bin mal stolz, wenn ich da stehe und mein Parkticket bezahle, weil ich sage, den kenne ich.
4: Ich verdiene apropos dann keinen einzigen Schweizer Franken.
2: Das ist selbst schuld.
4: Nein. Nur, dass es auch geklärt wäre.
2: Okay. Ja. Stefan, du hast
3: ja.
2: Den
3: geht's
2: Start.
3: Schon los, oder? Es geht schon los. Ja, wir haben jetzt für dich 10 Sätze. Jeder von uns 5 Sätze für dich. Und ich darf anfangen an der Stelle. Lieber Andi, bist du bereit?
2: Nein. Das war schon der erste.
4: Nein.
3: Wenn ich nochmal 20 wäre.
4: Uiuiuiui, das fängt ja sehr tief an. Würde ich vielleicht probieren, besser 3-mal, 4-mal zu jonglieren als nur einmal. Dann hätte ich vielleicht die Chance bekommen, beim FC Luzern durchzustarten und vielleicht sogar in die Nationalmannschaft zu kommen. Und überhaupt, nein, ich denke, es ist okay, so wie das die letzten 35, 36 Jahre liefen, wenn man die 20 dazu nimmt.
2: Also du wärst eigentlich gerne Fußballer geworden, ne?
4: War mein großer Traum, ja. Entweder Fußballspieler oder Sportreporter. Und weil ich dann nur 1-2 Mal jonglieren konnte, hieß es dann relativ schnell, sprich doch über den Fußball, das kannst du besser als das selber machen. Und genau, das war dann mein Weg.
2: Okay, aber du bist ihn ja dann hervorragend gegangen.
4: So weit, so gut, ja.
3: Hätte schlimmer kommen können, denke
4: das
3: ich.
4: Das ist wahr. Über das Ballett könnte ich nicht diskutieren, weil da habe ich jetzt keine Ahnung.
2: Die wenigsten von uns dreien hier.
3: Ja, doch. Nein, gar nicht eigentlich. Mein Idol in der Jugend.
4: Um euch zuliebe würde ich jetzt sagen Kevin Keegan, weil der war beim HSV.
2: Natürlich.
4: Und das war der
2: dann
4: Grund.
2: Dann sag es doch.
4: Ja, dann sag ich doch. Kevin Keegan, weil ich sah ihn da mal beim HSV. Das waren ja noch Zeiten, als der HSV auch europäisch groß spielte und irgendwie Felix Magath das Siegestor schoss irgendwo in einem Europacup-Final.
2: Großartig, natürlich.
4: Und die 7 hat mich fasziniert, obwohl ich als Fußballer die 11 hatte. Aber Kevin Keegan hatte die 7 und die fand ich irgendwie noch sexy.
2: Großartig.
3: Sehr schön.
2: Kevin Keegan, toller Spieler.
4: Später wurde es Roger Federer. Apropos.
2: Und dann ich.
4: Und dann John.
2: Genau.
4: Und jetzt ist es Stefan.
3: Du bist so bescheiden, John. Das macht dich halt aus. Dürfte ich eine Sache ungeschehen machen, wäre das?
4: Boah, ihr zwei, du, hä? Jetzt, okay.
2: Ja, dass es hier Tachel ist bei Ari und Imsen.
4: Ich merke es, ja. Also, wo ich nicht so stolz auf mich selber bin, in ganz jungen Jahren, habe ich so kleine Sachen geklaut am Kiosk. Und dann hat mich dann irgendwann einmal mein Vater erwischt, weil es war Topolinos. Das sind so italienische Comics-Büchlein.
2: Ja.
4: Und die waren so gut greifbar um die Ecke. Und dann hat er mich mal gefragt und ich so, dann konnte er nicht die Wahrheit, also er musste die Wahrheit sagen. Und dann musste ich mit ihm an den Kiosk und mich entschuldigen bei der Kioskverkäuferin, dass ich das geklaut habe. Und da bin ich wirklich in den Erdboden gesunken. Und ja, das müsste nicht mehr in meine Vita stehen.
2: Also, dass du es dir quasi bis heute auch gemerkt hast, ne?
4: Ja, ich habe es vor allem seitdem nicht mehr gemacht.
3: Das ist schon mal großartig, es hat gefruchtet. Und ja, das sind aber noch Werte, wenn man den Mut hat, dazu zu stehen, wenn man Bockmist gebaut hat, kann passieren, aber du musst einfach dann dafür gerade stehen. Ja, das ist ganz wichtig.
4: Also, es war eine Lebensschulung, ja, von meinem Papa und natürlich mit der ganzen
2: Nation. Ihr seid solche guten Menschen, ehrlich, das geht mir jetzt schon so auf die Nerven.
4: Tut mir leid.
3: Ja, aber es ist schon in Ordnung so, John. Ein bisher unerfüllter Traum ist?
4: Boah. Ich hätte gerne, ich wäre gerne ein Gastronom. Also ich hätte gerne so ein cooles Bed and Breakfast mit einer unglaublichen idyllischen, oder nein, idyllisch ist falsch ausgedrückt, mit einer Szenenbar. Ich hätte gerne so, ja, das würde mich noch erfüllen, aber ich habe gar keine Skills, um in der Gastronomie zu arbeiten. Aber vielleicht, Stefan, machen wir mal ein Airbnb.
3: Also das klingt, sehr schön.
4: Zum See natürlich, das müsste dann schon sein. Natürlich. Aber so quasi Ibiza nach Luzern bringen, das wäre das große Kino.
2: Ich glaube, das würde auch gut funktionieren hier tatsächlich. Ich glaube, es würde weltweit gut funktionieren. Das fühlt sich gerade gut an.
4: So die Vibes von Ibiza, ja, genau. Am Vierwaldstättersee oder wo auch immer. Mir gefällt ja auch die Nordsee oder die Ostsee. Ja, also, aber das würde mich reizen. Aber ja, die Ausgangslage ist natürlich suboptimal, wenn du gegen 60 bist und noch keinen Ansatz hast von dieser Idee. Aber wer weiß.
3: Ja, aber es klingt auf jeden Fall sehr, sehr schön. Und mit diesem Traum könnte ich mich auch anfreunden. Beim Gedanken an den Ruhestand, um die 60 Grad nochmal aufzugreifen.
4: Dann, ja. Also mein Treuhänder hat gesagt, ich arbeite mindestens bis 70, wenn nicht bis 75, weil meine Pensionskasse gar nicht da ist. Also daher, der Ruhestand ist noch sehr, sehr weit weg. Ich darf aber in der Eventbranche arbeiten und da bin ich wirklich gespannt, ob ich das bis 70 hinkriege. Zum Beispiel die DJ-Geschichte. Man wird ja wirklich nicht jünger, aber die Vibes und das Gespür für die Menschen, die Vibes und die Beats lieben, die habe ich noch und hoffentlich habe ich die noch lange. Daher Ruhestand. Wie schreibt man das?
3: Also, ja,
4: das kenne ich gar nicht.
3: Ja, das ist auch ein Lifestyle eben, dein Job, den du machst, denke ich. Und somit, was man mit Herz...
4: Mit Menschen zusammenarbeiten, ich denke, das ist wie bei dir oder auch bei dir, John, macht unglaublich viel Freude. Ich könnte nicht in einem Büro arbeiten und da in den Bildschirm schauen von morgens um 7 bis abends um 6. Das ist jetzt nicht so mein Ding. Ich arbeite gerne mit Menschen und bin draußen, würde gerne oder packe gerne an, umsetzen, Ideen umsetzen, Projekte umsetzen, das ist meine Welt.
2: Und das machst du mit Herz.
4: Ja!
2: Und ich finde, wir sind übrigens, glaube ich, wir gehören zu den wenigen Ländern, wo es nicht so richtig wertvoll und so wertgeschätzt wird, wenn man etwas älter ist. In den USA zum Beispiel, wenn du da ein älterer Radiomoderator bist, die Leute lieben dich, weil du einfach Stories hast. Du hast so viel zu erzählen. Du hast meistens auch noch eine geile Stimme dazu. Hello, ladies and
4: gentlemen. Wolfman Jack.
2: Ja, natürlich, zum Beispiel.
4: Eine Legende.
2: Ja, und das ist, komischerweise haben wir immer so das Problem, dass wir sagen, es muss alles jünger, schneller, höher, weiter und so weiter. Und das ist eigentlich total schade, weil wir haben ja auch, wir sind ja auch Menschen mit Herz.
4: Ja. So. Das höre ich jetzt schon zum dritten Mal. Das muss so sein.
2: Ja, wir haben uns vorgenommen, 10-mal das Wort Herz unterzubringen in diesem Podcast. Okay. 3-mal haben wir schon das gut.
3: Hast du mitgezählt?
2: Ja. Wenn du jetzt denkst, du bist fertig, du bist wahrscheinlich todesfertig, aber du hast immer noch 5 Sätze, die du zu Ende bringen musst, die kommen von mir. Und wir sind sehr gespannt. Ich befürchte, es wird nicht spannender, würde ich sagen, weil die ersten 5 Sätze vom Stefan waren schon wirklich gut. Und wir haben viel von dir erfahren, Dinge, die wir auch oder die ich auch als Freund noch gar nicht so wusste. Und das finde ich ganz toll, dass du uns dann dein Leben lässt. Und das wird jetzt nicht besser, das kann ich dir versprechen. Aber wir fangen mal ganz soft an, wirklich ganz entspannt. Mein größter Fehlkauf war...
4: Ich hasse dich, mein Lieber.
3: Ist das ein Insider?
2: Ein Aufkleber, ich hasse dich, mein
4: Lieber. Mein Fehlkauf.
2: Mein größter Fehlkauf.
4: Ich kaufe immer wieder so technische... Geschichten, so Geräte, die ich irgendwo auf Instagram sehe und horte die dann zu Hause. Unter anderem so ein, was habe ich gekauft vor kurzem? Es wäre so wie ein Beamer, den du an die Wand produzieren kannst. Jetzt habe ich aber gemerkt, wir haben eine zu wenig große Wohnung. Also den Effekt wie in der Werbung habe ich mit diesem Gerät gar nicht, weil die Wohnung zu klein ist. Und das waren etwa so 250 Euro für nichts und wieder nichts. Und toll. Aber das passiert mir immer wieder, weil ich bin extrem gesteuert oder werde extrem gesteuert von der Werbung.
2: Das heißt, du bist ein Online-Käufer auch, ne? Das heißt, du lässt es dir schicken?
4: Nein, und dann? Ja, also bei solchen solchen Geschichten, ja, sonst bin ich schon gerne vor Ort.
2: Okay.
4: Also ich liebe auch da den Kontakt mit den Menschen, das habe ich schon lieber, aber halt, ja, ich bin wirklich, ich bin ein Opfer. Ein klassisches Werbeopfer.
3: Wer ist das nicht? Meine Frau nimmt mir auch immer die Fernbedienung aus der Hand, wenn Werbefernsehen läuft, weil ich finde immer alles spannend und guck doch mal, das ist doch grandios.
4: Und meistens da eine Aktion und dann kaufst du etwas
2: sofort
4: 10 Sachen und ja, nach 5 Mal merkst du, die anderen 5 sind jetzt abgelaufen.
2: Also Beamer, dein letzter oder dein größter Fehlkauf. Ich kann es nachvollziehen, soll ja auch eigentlich ganz geil sein, aber vielleicht müsstest du dann nochmal nach einer neuen Wohnung schauen, die ein bisschen größer ist. Wenn ich der liebe Gott wäre, dann würde ich.
4: Liebe für alle. Nein, was mich traurig stimmt und ich denke, da bin ich nicht allein, ist die aktuelle Weltpolitik.
2: Ja.
4: Und als lieber Gott wäre es natürlich schon schön, man müsste irgendwo da die machtsüchtigen Menschen in die Schranken weisen und ihnen sagen, hey, wir haben genug andere Probleme, Tausende, wenn nicht Hunderttausende von Menschen haben weder ein Kopf, ein Dach über dem Kopf oder nicht mal Trinkwasser und solche Geschichten. Die Verteilung wäre, glaube ich, schon schön. Also keine Kriege, so weit wie möglich. Und vor allem, was halt jeder Mensch mindestens die Grundbedürfnisse irgendwo auf diesem Erdball bekommen dürfte. Das wäre natürlich eine schöne Geschichte.
2: Finde ich sehr schön. Hast du mal eine Bewerbung abgeschickt als lieber Gott?
4: Noch nicht.
2: Dann kannst du ein Praktikum machen erstmal. Mach ja erstmal ein Praktikum, ehe man lieber Gott wird.
4: Ne? Der Respekt ist so groß, weil ich habe Angst vor dem Tod. Und ich denke, zum lieben Gott komme ich erst, wenn ich dann halt nicht mehr da bin.
2: Und da ist mein nächster Satz. Wenn ich nochmal wiedergeboren werde, dann als?
4: Ja, dann natürlich als Roger Federer. Hey!
2: Ich weiß, du bist der größte Fan.
4: Unglaublich. Sonne, ne? Nein, dieser Mensch, ja, Tennis spielen kann er, aber er bringt halt auch so viele Skills mit. Und ich hatte das Glück, 2-3 Mal mit ihm auch als Journalist zu sprechen. Und dann nach 2 Sätzen hast du das Gefühl, du gingst mit ihm in die Schule. Der nimmt dich so mit und hat so eine unglaubliche Aura und Empathie für die Mitmenschen. Und der wird ja nicht nur am Zürichsee erkannt oder am Privatstättersee, sondern auf der ganzen Welt. Und trotzdem hat es irgendwie geschafft, sein Leben so abzuschirmen und trotzdem zu öffnen. Das finde ich eine unglaubliche Gabe. Also die Skills, die ihr habt, und ich kann allen nur die Amazon-Doc über die letzten Stunden quasi als aktiver Tennisspieler empfehlen. Da habe ich nach 10 Minuten zum ersten Mal geweint und dann am Schluss, glaube ich, 1 Stunde durch. Nein, es war so emotional.
3: Das war es wirklich. Ich habe mit Tennis nichts am Hut, gar nichts, aber natürlich kommt man, wenn man in der Schweiz lebt, nicht drumherum. Tennis zu schauen und zu der Zeit, als Roger Federer noch aktiv war und eben sein Abschied mit der Familie, und das war wirklich emotional, und da war dann wieder bei mir auch der Punkt, wo ich feuchte Augen
4: bekomme. Willkommen im Club.
3: Das ist wirklich, wirklich emotional.
2: Ihr seid solche Heulsusen.
4: Nein,
3: weil du kein Herz hast.
4: Ja, Herz zum 5. Mal vielleicht.
3: Herzlos.
2: 6 Mal. Ja, großartig. Hast du das Gefühl, Stefan Roger Federer, wenn du ihn was fragst, dass er auch ehrlich antwortet aus dem Herzen, oder gibt er so Antworten, die er jedem gibt?
4: Das kann ich nicht beurteilen, weil ich natürlich viel zu weit weg bin. Mhm. Aber ich denke, er nimmt einfach jeden Partner, jede Partnerin, die mit ihm spricht, ernst.
2: Gut.
4: Und das ist schon mal etwas. Also Boris Becker durfte ich auch 2-mal interviewen. Und bei ihm hatte ich das Gefühl gehabt, den nervt es jetzt, dass er da mit so einem jungen Radiojournalisten, dazu mal war ich noch jung, sprechen musste. Ja. Also er gab mir das Gefühl so unter dem Motto, Junge, mach weiter. Ich habe noch andere Geschichten zu erledigen. Das hast du bei Roger, oder hatte ich bei Roger nicht. Ja. Da dachte ich im Gegenteil, was erzählt er mir da? Oh wow, das ist perfekt fürs Radio. Und da habe ich schon, also ja, er gibt einem einfach das Gefühl, wichtig zu sein, obwohl er der Wichtige ist oder war. Das ist eine Gabe, die hätte ich gerne auch bei anderen Menschen.
2: Großartig, ja. Ich muss mal bei Roger Federer, wir haben irgendwo eine WhatsApp-Gruppe, da muss ich mal gucken, ob ich mal, oder er hat mich blockiert, die sehe ich gar nicht. Hätte ich Kohle ohne Ende, würde ich?
4: Ja, da sind wir wieder beim Thema. Ich denke schon, also eine Finca auf Ibiza wäre schon mein Ding. Also
3: mit genug Platz für den Beamer.
4: Genau. Ja. Das wäre die erste Aufgabe für den Architekten. Bitte im Wohnraum genügend Platz, dass ich den Beamer einsetzen kann. Nein, ich bin ein Ibiza-Kind, lebe unglaublich gerne hier in Luzern und bin dankbar, dass wir hier vor Ort leben dürfen, wo andere Tausende von Kilometern hinfliegen, damit sie Luzern mal sehen. Aber Ibiza so als Zweitsitz und vielleicht noch irgendwo in den Bergen auch eine kleine Wohnung, so im Winter.
2: Das ist
4: ja so in Zermatt oder so, wäre glaube ich auch noch was.
2: Ja. Wenn ich nicht Andi Wolf wäre, wäre ich am liebsten
4: Barbara Schöneberger. Ja, die finde ich cool. Also die macht ja auch sehr viel Mediengeschichten. Die hat ein eigenes Radio, die hat eigene Fernsehsendungen. Die hat eine unglaubliche Aura, auch sie.
2: Ja.
4: Ich finde sie einfach cool. Sie ist sehr auf den Punkt und lustig und steht zu ihren Qualitäten und hat ein Netzwerk. Und ja, also die finde ich cool. Ich bin Barbara Schöneberger Fanclub-Präsident, inoffiziell.
3: Es gibt so Menschen, denen nimmst du einfach jedes Wort auch ab, wenn du sie siehst und hörst gleichzeitig und hast das Gefühl, der Mensch ist bestimmt genau so, wie er sich dort präsentiert.
4: Du sprichst es nicht von John, oder?
3: Habe ich ihn angeschaut?
2: Nein, natürlich nicht. Nein, ich gucke nie jemanden an beim Sprechen. Das ist mir schon aufgefallen.
4: Sie nimmt sich nicht zu ernst. Ja, das finde ich schon mal eine unglaubliche Gabe für das, dass sie eine Anchorfrau im deutschen Fernsehen und Radio ist, also die macht das toll.
2: Ich glaube, das Problem ist bei so Barbara Schöneberger oder auch Jörg Pilawa, vielen anderen, die wir alle so aus dem Fernsehen kennen und mögen, dass die irgendwann richtig verheizt werden. Also da, die moderieren ja irgendwann alles, was nicht bei drei auf dem Baum ist. Und ich glaube, das ist dann auch, willst du gelten, mach dich selten, ist manchmal auch ganz cool. Aber Barbara Schöneberger ist wirklich eine ganz tolle Frau. Ich schließe mich komplett an, ich durfte sie ein paar Mal kennenlernen. Die ist ja auch wirklich komplett authentisch. Die ist einfach so, wie sie ist. Die verstellt sich nicht. Das könnte man auf Dauer ja auch gar nicht durchhalten. Mit den Waffeln einer Frau ist natürlich auch ein sehr, sehr gutes akustisches Projekt. Also ganz stark. Vielen Dank.
4: Sie hat mich mal zur Brust genommen. Ich hatte mal ein Interview mit ihr hier in Luzern im Grand Hotel National. Und dann irgendwo hat sie mir gesagt, nicht so schüchtern, junger Mann. Und so. Ja. Und danach hat sie mich so genommen und hat sie wirklich so auf meinen Kopf, auf ihre Brust gelegt.
2: Ja. Nein.
4: Und es war mir doch ein wenig unwohl.
2: Ja, komisch. Aber die ist so, so einfach. Und das ist cool. Und
4: das wiederum fand ich ja dann top. Oder? Also effektiv nicht die sexistische Schiene, sondern vielmehr, dass sie überhaupt, so reagiert, so unter dem Motto, komm mal in meine Arme und platsch. Das hat mich bis heute geprägt.
3: Ja, und wenn du dieses Authentische hast, ich frage mich, jetzt stell dir vor, auch eine Barbara Schöneberger hat mal einen schlechten Tag und wird dann vielleicht plötzlich auf den falschen Fuß erwischt und dann heißt es, na, die ist aber arrogant. Sowas darfst du dir natürlich dann auch nicht leisten eigentlich, ne? Obwohl es ja nur menschlich ist.
2: Ja, richtig.
3: Klasse, Andi, Dankeschön.
4: Ich habe zu danken, sind wir durch.
2: Ja.
3: Wir freuen uns dann auf den nächsten Samstag morgen mit deiner Show Andiamo bei Radio Pilatus und auch zu hören übrigens weltweit über die kostenlose Radio Pilatus App.
2: Ja, er hier und Imsen mit einem Promi und 10 Sätzen hört ihr wieder in genau 2 Wochen überall, wo es Podcasts gibt. Und die Schlussschleife für er hier und Imsen, Ment mit Mund, kommt vom Mund. Und das ist er hier.
3: Ja, mein Lieblingsspruch. Wieder ein Tag näher an der Rente.
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6: Wann wurde die erste Coca-Cola verkauft? Cola wurde 1886 durch Zufall erfunden. Eigentlich wollte man einen Sirup erfinden, der Kopfschmerzen lindert. 1892 erwarb ein Apothekenhändler die Rechte an dem Rezept, gründete die Coca-Cola Company und so wurde die Coca-Cola, wie wir sie heute kennen, ab 1893 vermarktet.
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0: Das kann ja nur der Stefan sein.
1: Ja, und auch an Weihnachten muss der John einfach tödlichst gemein zu mir sein.
0: Ja, natürlich. Wann sonst?
1: Ja, aber man sagt ja, Gott sei Dank, sagt man ja nicht, an der Gage eines Mannes erkennt man, wie gut es ihm geht. Oh, ne? Und alles andere lassen wir jetzt
0: einfach. Ich merke schon wieder, wohin das geht. Und das an Weihnachten. Frohe Weihnachten wünschen wir euch.
1: Frohe Weihnachten.
0: Er hier und ihm sind am zweiten Weihnachtsfeiertag. Und gute Nachricht nach dem fetten Essen. Dieser Podcast ist komplett gesund. Ich sag nur 0 Kalorien und guter Geschmack.
1: Ja, und weißt du, was noch ist am zweiten Weihnachtstag?
0: Ja.
1: Weißt du was? Weißt du?
0: Nee,
1: das ist offiziell Stephanstag.
0: Ja gut, das muss man.
1: Wo sind meine Geschenke?
0: Das weiß ich doch nicht. Es hängt davon ab, ob der Stefan mit F oder PH geschrieben wird.
1: Das ist der Stephanstag. Fertig, Punkt.
0: Okay.
1: Ich würde fast behaupten mit PH, aber logisch, ich schreibe nicht mit PH, deswegen behaupte ich das.
0: Ja.
1: Einfach behaupten.
0: Das sind die berühmten pH-Werte, ne, die da stattfinden. Mitten im Namen auch noch. Wie kommt das denn?
1: Ja.
0: Auch heute am zweiten Weihnachtsfeiertag habt ihr die Bescherung. Ihr hört uns und zwar mit einem fantastischen Gast. Mr. Radio der Zentralschweiz. Es gibt da Sender, da werden die Leute schon vom Zuhören müde. Er hat gleich zwei, die beim Hören von Sekunde 1 an gute Laune machen. Thomas Cesiger genannt. Cesi, herzlich willkommen.
2: Hallo, schön bei euch zu sein. So zu Weihnachten, was will man mehr? Ein Geschenk.
1: Was gibt's Schöneres, als mit uns Weihnachten zu verbringen?
2: Ja, definitiv. Ja,
0: deswegen haben wir auch 3-4 Stunden Zeit jetzt gemeinsam, die wir verbringen wollen, an einem nicht vorhandenen Baum. Programmleiter bist du von Radio Pilatus in Luzern und Sunshine Radio. Ich darf nicht versäumen, dich von Seppi zu grüßen. Das ist der Friseur vom Friseursalon Stadelmann in Fitznau. Da war ich jetzt vor Weihnachten. Mhm. Und die haben Sunshine Radio laufen tatsächlich den ganzen Tag.
2: Schön.
0: In ihrem Salon. Zwei mega erfolgreiche Sender unter deiner Leitung mit tollen Teams. Du bist selbst auch Moderator. Karriere als Musikchef, Moderationsleiter, sag mal, der Hut, unter den du alles bringen musst, der ist aber ziemlich groß, oder?
2: Schon so. Es gibt schon so Tage, und ich denke, das kennt mancher auch sonst beim Radio, der irgendwie mehr macht, als nur am Mikrofon zu stehen und täglich Sitzungen, Meetings, dies und das hat. Ja, manchmal wird's auch bei mir mal ein bisschen viel. Ja, ist schon so, ist normal.
0: Meetings ist ja das, wo viele hereingehen und wenig herauskommt meistens, ne?
1: Das ist super.
0: Unser Konzept kennt ihr natürlich. Wir geben Satzanfänge vor, unser Gast beendet. Und wir haben eine E-Mail bekommen unter rhieundimsen@gmx.de. Ich darf die mal ganz kurz vortragen an dieser Stelle. Und ihr hört natürlich zu. Unsere lieben Hörerinnen und Hörer, Michael aus Frankfurt hat nämlich gemailt. Er schreibt, er liebt unseren Podcast. Bis dahin super. Es bleibt auch gut, ärgert sich aber jedes Mal, wenn ihm einer einen Podcast als Sprachnachricht per WhatsApp schickt. Also man kennt das ja, guckst dann.
1: Das kenne ich sehr gut, ja. Es gibt
0: 11
1: Leute.
0: Minuten! Oh, wann soll ich das denn bitte schön hören? Lieber Cesi, eine Sprachnachricht sollte nicht länger sein als
2: 20 Sekunden.
0: Nein,
2: das stimmt nicht.
0: Na?
2: Bei dir sind's, wenn wir miteinander schreiben und so eine Nachricht hin und her schicken, sind's meistens so um die 1,30.
1: Ja, oder
2: Radio-Moderationslänge.
1: Die letzte, die ich bekommen habe, war 4 Minuten und noch irgendwas.
0: Ja, das war mit Zugabenteil.
1: Also, das war mit Zugabe und da muss man sich dann fast schon frei nehmen, um das abzuhören.
0: Aber wie geht ihr damit um, wenn Leute längere Sprachnachrichten schicken als 20? Ich finde 20 Sekunden super, da ist meistens alles gesagt, so schnell gehört. Man kann sich auch selbst überlegen, wann antworte ich jetzt drauf, ne? Und ist ja anders als beim Telefonieren. Die jungen Leute heutzutage telefonieren ja gar nicht mehr. Da geht's nur noch per Sprachnachricht. Ist ja auch völlig in Ordnung. Aber ich sag mal so, wenn ich da so lese, 11, 12 Minuten, ich sag mal, selbst 3 Minuten, da brauche ich eine Autofahrt, oder?
2: Dann würde ich dann doch eher anrufen, hätte ich gesagt. Weil selbst mit zweifacher Geschwindigkeit ist es immer noch zu lange.
0: Ja.
2: Ruf an, ja, bitte.
1: So. Das mache ich auch immer. Also grundsätzlich bei John mache ich das so. Wir kommunizieren auch ganz viel über Sprachnachrichten. Aber das kann man sich unmöglich oftmals dann so in der Kürze der Zeit anhören. Und wenn man das einfach mal verdoppelt, das Sprechtempo, dann ist man auch schneller fertig mit den Nachrichten. Das ist der große Vorteil.
0: Ja.
1: Und man versteht eigentlich ja trotzdem auch alles.
0: Es gibt ja auch Leute, die reden tatsächlich in echt so schnell wie eine WhatsApp in anderthalbfacher Geschwindigkeit.
1: Ja.
0: Muss man immer ein bisschen Ruhe ins Spiel bringen.
1: Ja, aber verlangsamen kann man es, glaube ich, nicht. Ne? Du kannst es nur schneller stellen.
0: Ich weiß, wenn ich dir eine Nachricht schicke, du möchtest sie so gerne hören und lässt sie am
1: liebsten. Ich höre sie auch zum Einschlafen.
0: Natürlich.
1: Ich höre sie in der Dauerschleife zum Einschlafen auch. Lieber Cesi, wenn man dich googelt und bei Radio Pilatus auf der Seite landet und von dir ein bisschen was liest, da hast du dich selbst beschrieben in 3 Worten. Schnell, zielstrebig, lösungsorientiert. Jetzt sag uns bitte mal, die 3 Worte, die gar nicht auf dich zutreffen, sind?
2: Geduldig, immer total entspannt und ist noch schwierig. Eigentlich wahrscheinlich wirklich das Gegenteil von den dreien, hätte ich jetzt gesagt. Das trifft's dann schon. Manchmal eben eher etwas zu schnell.
0: Ja.
2: Ich habe da was, kannst du? Und der Satz ist nicht fertig und ich bin schon dran. Mhm. Ich dann denke, hätte ich eine Minute mehr gedacht, wäre vielleicht gar nicht mal so schlecht gewesen. Zu schnell, sofort. So der Typ, es muss möglichst schnell alles erledigt sein, weil das Nächste kommt garantiert.
0: Ja.
2: Deshalb das jetzt machen.
0: Das ist so das Motto, ich brauche etwas gegen meine Ungeduld, aber ein bisschen plötzlich, so rum. Ne?
2: Ja.
0: Und aber ist es wahrscheinlich so, gerade wenn du in einer Doppelfunktion bist als Programmleiter zweier Sender, dann hast du natürlich ganz viele Ansprechpartner, die wie so sternförmig auf dich zulaufen und natürlich alle was von dir wollen. Ne? Das ist doch die große Kunst, das dann zu managen wahrscheinlich. Ne?
2: Das ist wirklich manchmal nicht so einfach. Also wir sind zu Hause in einer Radiofamilie, wenn man so will, mit einem Programm in Luzern, aber natürlich auch an anderen Standorten von CH Media, wo ich dann auch noch für Flashback FM zum Beispiel 80er, 90er, ganz cool, macht auch Spaß, das ist ein bisschen mal was anderes.
0: Hört euch das mal an, liebe Hörerinnen und Hörer von Erhi und ihm, es ist wirklich cool, weil es ist dieses Ding, es heißt nicht nur in der Werbung, so, es stimmt wirklich, du kennst auch wirklich jeden Song. Du kannst jeden Song mitsingen, mitpfeifen, mitsummen, wie auch immer, egal wie textsicher du bist. Und das ist Flashback FM, das ist auch ziemlich cool.
2: Macht Spaß.
0: Ja,
2: ist ein bisschen auch eine Abwechslung.
0: Ja.
2: Und das ist natürlich so, wenn du an verschiedenen Orten mit Leuten zu tun hast, mit verschiedenen Sendern und so, dann hat halt immer irgendwie jemand eine Frage, ein Problem, Nachfrage und so. Es gibt viel zu organisieren. Und das ist natürlich manchmal schon, dass der da Kopf raucht am Abend, so, wow.
0: Ja.
2: Habe ich jetzt auch wirklich alles gemacht, was ich so auf einen Blog geschrieben habe, wo ich nicht mehr lesen kann, was ich geschrieben habe?
0: Ja.
2: Also gar nicht mehr weiß, was ich alles vorhatte.
0: Okay, was habe ich denn da geschrieben?
2: Ja, bei der Sudelschrift,
0: Bist du denn Arzt werden müssen mit der Schrift, ne?
2: Eigentlich ja.
1: Ja, das glaube ich, beim Arzt ist Grundvoraussetzung, dass du dann irgendwann den Doktortitel bekommst, dass du auch unleserlich schreibst. Das ist, glaube ich, ganz, ganz wichtig. Ansonsten kommst du nicht durch. Du musst eine Sauklaue haben, bin ich ziemlich sicher.
0: Und jetzt gib uns doch mal auch unseren Hörerinnen und Hörern so einen Tipp mit. Also wenn du jetzt so viele Leute auf dich einstürmen und man absehbar das gar nicht schaffen kann, hast du dann so ein Beruhigungsmittel, Räucherstäbchen, eine Klangschale? Wie schaffst du das dann alles so doch irgendwie auf die cesische Art zu managen?
2: Also zum einen habe ich jetzt damit angefangen, dass ich das Infodesk bin zwischen 11 und 12, wo dann steht, auf Schweizerdeutsch, nur mal kurz, rasch, geschwind, eine Frage.
0: Okay.
2: Also nur schnell, du kennst das.
0: Sprechstunde,
2: also für die kurzen kleinen Geschichten. Cool. So die Stunde ist dann offen. Es ist noch nicht 11 Uhr, musst warten.
0: Okay.
2: Sind da genau in der Schweiz. Das zum einen und dann halt daneben wirklich auf mal rauszugehen und auf dem Weg nach Hause mit dem Fahrrad auch an was anderes denken natürlich. Und dann Hobbys helfen auch.
0: Ja, natürlich. Du hast welche. Du hast welche. Ich sag nur, du bist gerne unterwegs mit dem Wohnwagen tatsächlich.
2: Ich lieb's.
0: Und das ist so natürlich eine völlig andere Welt als unsere Welt der 5-6 Sterne Hotels, die Stefan ich normalerweise
1: habe. Ja, mindestens.
0: Ja, und aber was ist der Reiz an Wohnmobil oder Wohnwagen, Camping? Wo siehst du da die Stärke? Wo ist dein Tipp für unsere Hörer, wo du sagst, das müsst ihr unbedingt auch mal erlebt haben?
2: Es hat einfach schön in der Natur draußen. Du hast deinen Platz mit guten Freunden im besten Fall auf den Platz nebenan vielleicht oder lernst Leute kennen. Da lernt man halb Europa kennen auf dem Campingplatz. Und schön so am Abend draußen sitzen, vielleicht im Vorzelt und dann oben im Dach, haben so ein Klappdach, Wohnwagen. Ist genial. So wie bei den Campern, wo du hochmachst und dann am Morgen stehst du auf oder beziehungsweise guckst raus und schaust über die Dächer der anderen Wohnwagen hinaus. So, ist einfach schön, so mal weg, kleiner Raum und viel weniger zu putzen.
1: Das stimmt natürlich. Aber auch viel weniger Platz, Ordnung zu halten. Das ist nämlich auch noch eine Herausforderung.
2: Ja, das stimmt.
1: Mein Bruder hat uns vor 2 Jahren, hat er uns mit seiner Familie mal besucht auf dem Campingplatz in Vitznau. Und er fand das so spannend, jetzt mit einem Wohnwagen, du kannst bleiben, wo du willst, unterwegs, machst mal hier Station, machst da Station. Aber er fand das dann gar nicht mehr so flexibel, wie er dachte, weil wenn du mit einem Wohnmobil, wohlbemerkt, feierst.
2: Das ist natürlich anders.
1: Ja. Dann ist anders, ne? Du musst dann einfach theoretisch immer zusammenpacken, wenn du mal wieder unterwegs sein möchtest. Oder bist darauf angewiesen, dass es eine dementsprechende Infrastruktur gibt mit dem öffentlichen Verkehr oder mit dem Fahrrad oder so. Aber er hat gesagt, so diese Mindestaufenthaltsdauern, die du oftmals auf den Campingplätzen hast in der Saison, die machen dir dann in der Flexibilität dann auch schon mal so einen Strich durch die Rechnung. Da kannst halt nicht überall jederzeit kommen und sagen, ich bleib mal hier eine Nacht, bleib mal da eine Nacht, sondern musst halt dich oftmals schon für mehrere Nächte dann natürlich festlegen, was ich ja schon verstehe aus Sicht des Campingplatzbetreibers. Aber mein Fall wäre es nicht. Ich lebe nach dem Prinzip meines Großvaters, Natur ist schön, nur gepflastert, muss ich sagen.
2: Also doch im Hotelzimmer.
0: Ja, aber Cesi, du hast gerade gesagt, beim Camping und wenn du unterwegs bist mit dem Wohnwagen, du lernst ja halb Europa kennen, aber lernt man, so das ist für mich jetzt so die Frage, lernt man nicht auch die Hälfte aller möglichen Krankheiten kennen? Weil ich denke jetzt nur mal so an die sanitären Anlagen. Also ich habe vor vielen, ist wirklich 1000 Jahre her, ne? Opa erzählt vom Glück, war auf dem Campingplatz gewesen und da sind dann alle so sternförmig dann auf die Toilette und Waschanlagen zu und habe ich so gedacht, das kann nicht gut sein irgendwie. Ist das besser geworden? Wie, oder braucht ihr das gar nicht, weil ihr sowieso alles im Wohnwagen habt?
2: Natürlich hast du eine Toilette schon im Wohnwagen. Ja. Aber du überlegst dir dann bei der Buchung am besten Fall, also ich denke, das machen viele, wie sind dann die Anlagen dort vor Ort? Hm. Also nicht nur ist der Platz schön, sondern wie sehen die sanitären Anlagen aus? Ja. Und das ist natürlich nicht immer dasselbe, schon so.
0: Ja. Ist das auch so gestaffelt in, wie Hotels in 1 Sterne bis 5 Sterne?
2: Gibt auch Sterne.
0: Okay,
2: ja.
0: Okay,
2: natürlich. Sehr gut. So ein 5-Sterne-Campingplatz mit Wellness und allem drum und dran, Sky, Line-Pool und so Geschichten, das gibt's natürlich schon.
1: Also, ja, das ist ja vielleicht doch noch sexy, campen zu gehen.
2: Also ich rate es euch, und wenn ich da umgekehrt ein bisschen Radiowerbung machen darf, mit Caravan FM natürlich.
0: Auch diese die Sender erwähnen. Für alle Camper, ne? We are the Campions.
2: Yes.
0: Ja, genau. Cesi ist bei uns zu Gast, Thomas Cesiger, Programmleiter von Radio Pilatus in Luzern und Sunshine Radio. Programmleiter zu sein von diesen beiden Sendern, Cesi, bedeutet für dich?
2: Maximaler Spaß. Radio machen ist einfach, was erzähle ich dir das?
0: Ja.
2: Einfach jeden Tag aufs Neue, so eine coole Sache. Mit 2 Programmen, die ein bisschen unterschiedlich ausgerichtet sind, andere Ansprechhaltung vielleicht ein Stück weit auch haben, anderes Publikum nicht genau dasselbe. Mit tollen Leuten, die das machen, die Freude haben, jeden Tag auch diese Musik zu verkaufen, die Games, alles was dazugehört. Ja, ist einfach schön.
0: Ja, man hört das auch. Ist wirklich.
1: Und am schönsten ist die Stunde zwischen 11 und 12, oder?
2: Wieso meinst du, weil dann...
1: Weil dann kamen sie sternförmig zu dir.
2: Ich habe es schon wieder verdrängt.
1: Hast du schon wieder verdrängt?
2: Ja, du hast aber gut aufgepasst,
1: muss ich sagen. Ja, ich passe
2: immer gut auf. Infodesk-Sturm.
1: Und jetzt bin ich mal gespannt, ob du uns noch sagen kannst, das letzte Mal mit der Polizei zu tun hattest du.
2: Ja, das ist ewig hier. Also.
0: Also 2 Tage.
2: Nein, Gottes Willen. Ich wüsste es echt nicht.
1: Also unten
2: nicht
1: stehen noch 2, die haben gerade gesagt, wir suchen den Herrn.
0: Dieser Mann mit dem Bart und der Brille, kann nicht sein, das kann auch
2: nicht sein. Also nur zum Sagen, ich glaube, meine letzte, und ich hoffe, es bleibt so, meine Rotlicht-Buße, die ich da hatte, das war tatsächlich schon mehrere Jahrzehnte her.
0: Okay.
2: Also vielleicht Glück
1: noch bevor es Rotlichter gab eigentlich quasi.
2: Wahrscheinlich schon vorher.
0: Also ich hatte kürzlich erst eine Kontrolle, das war morgens um 4 und die haben mich einfach nur angehalten, weil sie nichts zu tun hatten.
2: Ja. Und dann, oh nee, jetzt noch der Ment.
0: Ja, und dann auch der noch. Fahren Sie bloß weiter.
2: Nein, ich weiß echt nicht. Es ist
1: aber eine Buße in der Schweiz tut auch richtig weh. Eine Rotlichtbuße, weiß ich von einem Freund, ich selber fahre ja kein Auto, das hat dem richtig im Geldbeutel wehgetan und Führerschein muss war eine Zeit lang weg.
0: Muss.
1: In Deutschland ist das, glaube ich, nicht ganz so dramatisch.
0: Ja, geht aber dahin, muss auch.
1: Geht dahin.
0: Ja, ja. Cesi, wir haben einen 2. Weihnachtsfeiertag. Wenn dir jemand etwas zu Weihnachten schenkt, was dir wirklich gar nicht gefällt, dann reagierst du, indem du...
2: Einfach nett Danke sagen. Und es mir nicht versuche, nicht anmerken zu lassen.
0: Ja, ich glaube, das ist aber auch wirklich die einzige normal, Strategie, oder? Die irgendwie hilft an der Stelle.
1: Ja. Ja, man redet ja immer so vom Winterspeck in der Weihnachtszeit. Wo ich als Tanzlehrer noch gearbeitet habe, da hatten wir immer am 2. Weihnachtstag die sogenannte Speckweg-Tanzparty. Die wurde auch immer rege genommen oder genutzt, um sich mal wieder ein bisschen zu bewegen. Wie hältst du dich denn fit? Du hältst dich fit, indem du?
2: Indem ich einfach mal nichts esse am besten, also kurze Pause mache, in dieser Zeit extrem wichtig, aber die Verlockung ist natürlich groß. Und dann Spaziergänge, so halt raus an die frische Luft, in der Hoffnung, dass draußen nicht gerade stürmisch, windig, kalt, verschneit. Also verschneit ist noch schön.
0: In der Hoffnung, dass nicht irgendein Wetter ist draußen.
2: Genau, dass vielleicht sogar die Sonne scheint
0: und genau.
2: So, die Berge.
0: Ja.
2: So, das natürlich, das tut dann gut. Ich bin aber nicht der Typ, der dann ins Fitnessstudio oder so geht, das auch sonst.
1: Nee. Also ich glaube, unseren Hörerinnen und Hörern geht's auch so. Den meisten, glaube ich, ist das dann so, wenn man Lust auf Sport hat. Dann, also ich lege mich dann hin und warte, bis der Anfall vorbei ist. Und dann geht's auch meistens wieder.
2: Coole Strategie.
0: Ja, oder? Auch. Ja. Ihr seid immer noch bei Erhi und Imsen, euer absoluter Lieblingspodcast. Vielen Dank, dass ihr dabei seid. Cesi, unser Gast, Programmleiter hier aus der Schweiz, im schönen Luzern von Sunshine Radio und von Radio Pilatus. Und ganz ehrlich, wir haben gerade eben vom Winterspeck gesprochen. Was eigentlich mit dem Sommerspeck? Den gibt's ja auch. Über den redet nie jemand.
1: Nee,
0: es gibt auch den Sommerspeck, den kriegst du vom Grillen, weil du jeden Abend am Grill stehst, wahrscheinlich, wenn ihr campen seid. Jeden Abend grillen, oder? Jeden Abend muss es die Wurst sein, oder, Cesi?
2: Stimmt, und wahrscheinlich auch vom Bier.
0: Ja.
2: Würde ich mal so behaupten.
0: Guck mal.
2: Da denkt man vielleicht nicht so dran, aber es ist so, wenn die Frau wieder sagt, du, trink ein bisschen weniger Bier, weil der Bauch...
0: 24 Bierchen habt ihr aufgemacht.
1: 24 Bierchen.
0: Aber auch 24 Türchen, um bis hierher zu kommen. Wir sind am zweiten Weihnachtsfeiertag. Und da wir noch in Übung sind, machen wir jetzt auch 24 Türchen auf. Und hinter jedem dieser Türchen ist ein Stichwort, auf das du schnell antwortest.
2: Oh mein Gott.
0: Okay?
2: Okay. Ja.
0: Okay, dann antworten wir jetzt. Oder fangen wir an mit Türchen Nummer 1. Oha, ich muss mal geölt werden. Familie.
2: Das Wichtigste.
1: Türchen Nummer 2. Radio.
2: Meine große Passion.
0: Müsste immer noch geölt werden. Musik.
2: Extrem wichtig.
1: Türchen Nummer 4. Fußball.
2: Nicht so.
1: Nicht so.
2: Das ist einfach, auch, ist, ja.
0: Das schicken wir an den FCL.
1: Ja.
2: Nicht so meins.
0: Nee. Ja. Muss ja auch gar nicht. Es gibt ja auch andere Interessen, die man hat. Zum Beispiel... Türchen Nummer 5 habe ich, glaube ich.
1: Ja.
0: Türchen Nummer 5, Weihnachten.
2: Geschenke.
1: Türchen Nummer 6. Tja, Silvester.
2: Party, Party und Rollenspiele. Ist immer mega cool.
1: Rollenspiele?
2: Ja, wir machen da so Krimi-Dinner.
1: Oh, geil.
2: Wo dann, du schlüpfst eine Rolle und bist dann der Baron von irgendwo, musst einen Mordfall aufklären und irgendjemand isst zum Schluss.
0: Das ist echt
2: extrem lustig.
1: Das ja. ist cool, das, ja.
0: Vor allen Dingen, da gehen die Stunden ins Land, man merkt es gar nicht. Ne?
2: Oh, Mitternacht.
0: So. Ist schon Silvester.
2: Genau.
0: Na, guck mal. Okay, und das ist das nächste Türchen. Ich habe aufgehört zu zählen.
1: Nummer sieben.
0: Absoluter Lieblingsdrink.
2: Aperol-Spritz.
0: Okay.
2: Ja.
1: Türchen Nummer 8.
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5: Hier ist das Daily Update vom Sonntag, damit einen schönen 5. Juli zusammen. Heute vor genau 100 Jahren ging auf der österreichischen Seite die erste Seilbahn zur Zugspitze in Betrieb. Damals war die Fahrt auf Deutschlands höchsten Berg noch ein echtes Abenteuer. Heute geht's damit deutlich komfortabler. Moderne Seilbahnen bringen Besucher in nur wenigen Minuten auf fast 3000 Meter Höhe. Die neue Zugspitzseilbahn überspannt dabei auch fast 3,2 Kilometer ohne eine einzige Stütze. Ein Weltklasse-Bauwerk mit beeindruckendem Blick über die Alpen. Muss man mal erlebt haben, ist aber auch nicht ganz günstig. Ein Erwachsener zahlt gut und gerne 78 Euro für einmal hoch und runter. Heute vor 29 Jahren schrieb die Raumsonde Pathfinder Geschichte. Nach ihrer Landung auf dem Mars schickte sie nämlich die ersten spektakulären Bilder des roten Planeten zur Erde. Mit an Bord war auch ein kleiner Rover, das erste Fahrzeug überhaupt, das auf dem Mars unterwegs war. Die Mission machte den Mars für Millionen Menschen plötzlich greifbar und legte den Grundstein für die Rover, die auch bis heute noch nach Spuren für Leben auf dem Mars suchen. Es braucht eigentlich nur die ersten Töne und schon weiß jeder, welcher Film gemeint ist. Heute vor 36 Jahren kam Pretty Woman in die deutschen Kinos. Julia Roberts und Richard Gere machten die romantische Komödie zum Welterfolg. Und der Soundtrack von Roy Orbison ist bis heute genauso unvergessen wie die berühmte Shopping-Szene auf dem Rodeo Drive.
6: Pretty Woman, won't you pardon me? 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Pretty Woman.
5: Es ist übrigens einer der wenigen Filme, die auch 36 Jahre nach dem Kinostart immer noch gut funktionieren. Also, nach unserer Sendung gerne mal den Film irgendwo streamen. Heute vor 18 Jahren sorgte Katy Perry mit I Kissed a Girl für mächtig Gesprächsstoff. Der Song war ihr internationaler Durchbruch und schoss in vielen Ländern direkt an die Chartspitze.
6: I
5: Die provokante Botschaft sorgte aber damals für ordentlich Diskussionen, machte den Titel aber gleichzeitig zu einem der größten Pop-Hits des Jahres 2008. Wir finden's klasse. Und das war das Daily Update vom 5. Juli. Übrigens, heute ist Tag der Workaholics, also ein Feiertag für alle die ständig arbeiten. Die Menschen selbst würden auch gerne dran teilhaben und ihn feiern, aber ja, der Termin fällt leider direkt auf ein Meeting. Sven Weikam, Daily Redaktion.
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2: Ja, so schön, dass ihr dabei seid, unsere Hörerinnen und Hörer bei Er hier und Imsen. Herzlich willkommen am Freitag, 18. April, besser bekannt als Karfreitag. Übermorgen ist Ostersonntag. Stefan, hast du dir denn schon dein Osterhasenkostüm rausgelegt, mit dem du ja schon zahlreiche Preise gewonnen hast?
3: Selbstverständlich. Es ist ja auch einfach. Einfach blank ziehen, Eier anmalen und raus geht's.
2: Wunderbar. Oh Gott, wir gleiten ab. Wir sind schon wieder ganz unten angekommen.
3: Ja, meine Damen und Herren, es sinkt für Sie das Niveau. Ja, auch ich begrüße euch alle ganz herzlich. Wir haben einen mehr als spannenden Gast. Ja. Einen jungen Musiker. Oh, ja. 24 Jahre jung. Jonathan Henrich.
4: Ja, hallo zusammen. Vielen, vielen Dank für die Einladung. Ich freue mich sehr.
2: Ja, noch. Ja,
3: wir freuen uns.
2: Sag mal, noch.
3: Ja, noch.
2: Viele kennen dich ja von TikTok, wo du regelmäßig Musik machst. Du bist mit deiner Musik auf allen Plattformen und es macht einfach einen Riesenspaß, dich zu hören und vor allem dich einfach auch singen zu hören, Klavier spielen zu sehen und zu hören. Schaut euch das bitte mal an, geht auf alle Plattformen, guckt mal nach Jonathan Henrich. Viele haben dich sogar auch im Fernsehen gesehen mit dem Song, mit dem du beim Stefan Raab angetreten bist, Chefsache beim ESC Vorentscheid, bei Mein RTL Goldenscheid. Goldenscheid, dein Song war ein mega starker Auftritt. Absolut grandios und dazu gibt es heute natürlich ein paar exklusive Eindrücke für euch, unsere Hörerinnen und Hörer, hinter die Kulissen des Vorentscheides. Der ESC selber ist dann ja morgen in 4 Wochen, kommt aus Basel, Samstag, 17. Mai. Jonathan, schaust du dir Abo und Tina an, die uns ja nun mit Baller vertreten?
4: Ja, selbstverständlich. Also ESC schaue ich sowieso seit ich denken kann eigentlich immer und vergebe fleißig Punkte. Aber klar, dieses Jahr natürlich bin ich mit noch mehr Interesse dabei. Nee, ich freue mich wahnsinnig, natürlich.
2: Ja, was ist denn das eigentlich für so ein Gefühl, wenn du da auftrittst und hast plötzlich so ein Riesenpublikum, du bist plötzlich mit Stefan Raab unterwegs und wie fühlt sich das so an für dich mit 24? Mit 24 habe ich noch mit konfliktfreiem Holzspielzeug gespielt zu Hause.
4: Ja. Es ist wirklich, wirklich sehr, sehr surreal, eine sehr surreale Extremsituation gewesen, irgendwie von 0 auf 100 innerhalb von einer Woche. Auch ist ganz lustig, je länger das jetzt auch zurückliegt, desto mehr Eindrücke kommen irgendwie noch hoch. Also so in dem Moment war das irgendwie alles die ganze Zeit Adrenalin. Es waren ja 2 Shows insgesamt, die ich gespielt habe, die Vorrunde und dann das Halbfinale. Und das war schon echt Wahnsinn. Also so in der Größe und in der Intensität habe ich tatsächlich auch vorher noch nie, so vor allem im Fernsehen, sowas gehabt. Also das war wirklich ja was ganz Besonderes.
3: Wie ist das, wenn man jetzt so weit gekommen ist, Halbfinale, und dann plötzlich ist dann doch Schluss? Traut man sich vorher überhaupt schon auszumalen, wie es wäre, wenn? Oder lässt man den Gedanken einfach gar nicht zu, weil man sich selbst nicht enttäuschen möchte? Oder wie geht man an so etwas heran, wenn man es dann schon so weit geschafft hat?
4: Also klar, es ist irgendwie ein Wettbewerb und irgendwie will man da weiterkommen, das ist klar. Aber irgendwie hat es sich lustigerweise vor Ort, ich habe auch mit den anderen Kandidaten, mit denen manchen mich echt auch befreundet und mache jetzt auch außerhalb von der ganzen ESC-Bubble irgendwie mit Sessions und schreiben Songs, das ist irgendwie echt ganz schön. Und wir haben uns da irgendwie auch länger drüber unterhalten, dass es sich interessanterweise intern gar nicht so richtig nach so Competition angefühlt hat die ganze Zeit, sondern wirklich eher so, das ist irgendwie so ein großes Konzert, wo wir halt irgendwie alle viele unterschiedliche Künstler auftreten und dann manche treten dann halt nochmal auf und manche irgendwie nicht. Es fühlte sich auch untereinander, diese Konkurrenzgedanke war irgendwie, das Gefühl kam gar nicht so richtig hoch. Dementsprechend war das irgendwie, ja, gar nicht so präsent, so diese Überlegung, jetzt weiterkommen und ESC später, ob man es da überhaupt hinschafft, das war irgendwie wirklich so von Spiel zu Spiel irgendwie denken. Und ganz lustig, ich hatte vor der ersten Show echt, ich weiß nicht, ich habe geträumt in der Nacht vor der ersten Show, dass ich so richtig verhaue und nicht weiterkomme und dann hat es irgendwie genau das Gegenteil passiert und das war irgendwie so eine Bestätigung, dass ich danach, ich will nicht sagen, war es mir egal, aber war ich so viel lockerer und dann, ja, habe ich das irgendwie einfach so genommen, wie es kam, und dann war das auch okay.
2: Ja, ich habe natürlich vor dem Fernseher gesessen und mit meiner Frau, wir haben wirklich mitgefiebert und wir haben dich gefeiert, weil du
4: Oh,
2: so lässig,
4: Dankeschön.
2: ja, und so souverän einfach aufgetreten bist. Das hängt natürlich auch ein bisschen damit zusammen, dass du schon sehr viel Erfahrung gesammelt hast, ne? Dass du TikTok zum Beispiel, du bist regelmäßig dort auch unterwegs, du bist ja ganz viel unterwegs, auch in Social Media.
4: Ja, TikTok ist auf jeden Fall vor allem so in dem letzten Jahr ziemlich genau hervor, tatsächlich sogar auf den Tag fast genau. Vor einem Jahr habe ich angefangen mit Livestreams auf TikTok. Und das hat wirklich, ohne jetzt zu dramatisch klingen zu wollen, mein Leben irgendwie doch, ja, verändert. Das klingt jetzt so ein bisschen sehr theatralisch, aber schon nochmal war echt ein Gamechanger irgendwie für alles, auch für meine Musik und wie das polarisiert hat im Internet. Ja, also es spielt eine Riesenrolle und beschäftige ich mich auch doch täglich mit. Also auf jeden Fall.
2: Du bist ein großartiger Sänger und Pianist. Ich habe dich ja auch schon mehrfach live erleben dürfen. Du lebst in Köln, in Hamburg, aber eben auch in London und Los Angeles, in Boston, Berklee College of Music. Du arbeitest mit Grammy-Gewinnern zusammen, auch in Nashville. Das alles klingt ja wie ein Traum für junge Musiker. Wer hat mit 24 schon Fans wie Thomas Gottschalk oder Olli Schulz oder wahnsinnig berühmte Producer aus
4: Fans
2: den
4: weiß ich
2: USA?
4: jetzt nicht, aber
2: Doch,
4: Fans oder
2: logisch.
4: will ich jetzt nicht für sie sprechen, aber ja, zumindest positive Begegnungen, ja, das stimmt.
2: Ja, dein Ziel in deinem Leben ist.
4: Irgendwann mal meine eigene Headline, also was heißt im Leben, aber mein musikalisches Ziel, meine eigene Headline-Tour irgendwann mal zu haben. Das ist schon immer so mein Ich hab's geschafft Moment gewesen, glaube ich. Ja,
3: Das wird nur eine
4: doch.
3: Frage der Zeit sein, da bin ich mir ziemlich sicher, bis das soweit sein
4: Ja,
3: wird.
4: also, ach, das ist sehr lieb. Ja, ich habe tatsächlich noch eine Erinnerung, wo ich zum allerersten Mal Coldplay, Chris Martin, Viva la Vida habe singen hören, beziehungsweise habe singen sehen auf YouTube. Da war ich irgendwie, ich weiß gar nicht, vielleicht 10 oder sowas, so auf meinem allerersten Laptop, und habe da eins von den berühmten Mega-Lightshow-Konzerten von Coldplay mir angeguckt. Und ich weiß noch, das war so ein Moment, wo ich dachte so, boah, sowas gibt's. Und das machen wirklich Leute, die da auf so einer Bühne stehen und irgendwie so tolle Musik singen und all so viele Lichter und so. Also es war wirklich so ein Moment, wo sich das echt so verankert hat in mir, dass ich dachte, also wenn es auch nur eine 0,1% Chance gibt, sowas irgendwann mal machen zu dürfen oder machen zu können, das Privileg zu haben, für so viele Leute singen zu können, in so einer Arena mit so vielen Lichtern und
2: Ah,
4: irgendwie,
2: toll.
4: so wie man sich das als kleines Kind dann so irgendwie halt so anguckte, ne? Also so, dann will ich das irgendwie auch. Und ich weiß noch nicht so richtig, was man dafür können muss, um das irgendwie hinzukriegen. Aber ja, und das war auch ungefähr so das Alter, wo ich dann Klavierunterricht bekommen habe und so. Und deswegen ja, das irgendwann mal so, ob das jemals in die Größenordnung kommt, das will ich, keine Ahnung. Aber so als Endziel irgendwann mal in so auftreten zu dürfen, das wäre schon
2: Ja.
4: was ganz Feines.
2: Du bist jemand, der auch wirklich gerne zum Klavierunterricht gegangen ist, also dich musste man da nicht hinpeitschen.
4: Nee, Gitarre fand ich aber so richtig scheiße, wenn ich das mal so sagen darf.
3: Ja, hast du
4: Darf
3: jetzt
4: ich
3: schon
4: das? Darf man
3: gesagt.
4: sowas hier
3: Darf
4: sagen?
3: man.
4: Ich hatte lustigerweise Gitarrenunterricht, bevor ich Klavierunterricht hatte. Und ich fand es, also wirklich, das war es nicht. Also es fühlte sich an wie Hausaufgaben und ich fand es ganz schrecklich. Und Klavier habe ich mir irgendwie so selber beigebracht, bis dann meine Eltern dachten, vielleicht sollte er lieber Klavierunterricht haben. Und das war dann auf einmal wirklich 180 Grad, genau das Gegenteil. Also ich habe es geliebt und liebe es immer noch.
2: Ja,
4: Also ja, auf jeden
2: solange
4: Fall.
2: die Nachbarn nicht denken, ne, da bräuchte man
4: Ja,
2: Klavierunterricht.
4: tatsächlich. Nee, das stimmt.
3: Jonathan, mittlerweile schaffst du es, von deiner Musik zu leben. Das ist mega und das auch zu Recht. Aber beende folgenden Satz. Wenn du kein
4: Ja.
3: Musiker wärst, dann wärst du heute wahrscheinlich.
4: Astronaut. Da habe ich tatsächlich eine Antwort parat. Das war schon immer so. Astronaut. Mich hat schon immer das Weltall irgendwie so fasziniert. Das war so meine zweite Begeisterung irgendwie, neben der Musik. So alles, was so mit Weltraum. Ich habe, glaube ich, jede All-Dokumentation, die es irgendwie im Internet zu finden gibt, mir angeguckt und habe schon immer gedacht, wenn ich irgendwie besser in Mathe wäre oder sowas und Musik nicht könnte, dann wäre ich Astronaut geworden.
2: Das ist ja krass.
3: Total spannend und das ist auch etwas, was mich so fasziniert. Ich kann dich so gut verstehen und ich kriege jedes Mal Hirnsausen, weil ich es nicht weil ich es einfach nicht in meinen Kopf kriege, diese Dimensionen, und da kannst du dir auch anschauen, was du willst. Heute Quantenphysik mal ganz einfach erklärt. Ja, ich verstehe trotzdem nichts am Ende vom Tag.
4: Nee, man versteht gar nichts. Und selbst die Sachen, die man versteht, versteht man irgendwie dann auch nicht so richtig. Also es ist echt faszinierend, dass es irgendwie, was es da so alles gibt. Und ich fand das immer irgendwie ganz beeindruckend.
2: Das
4: ist mir immer irgendwie, mal so ins All fliegen, das wär's.
2: Ja. Das ist übrigens mein absoluter Lieblingscartoon. Man hat ja so Cartoons, kennt ihr ja, ne? So gezeichnete Witze irgendwie. Ja. Und es gibt diesen einen Cartoon, da siehst du das Weltall, und in diesem Weltall schwebt ein leerer Raumanzug, und in dem Helm liegt ein Zettel: komme gleich wieder.
3: Ja.
2: Das Ding reißt mich jedes Mal. Hast du denn eine Lieblings-Science-Fiction-Serie, die dich auch so ein bisschen triggert, wo du sagst, ja, also hier einmal auf der Enterprise oder gibt's da Star Wars? Bist du so ein Fan auch von Science-Fiction?
4: Mega. Ja, Star Wars 100 Pro. Also Star Wars bin ich echt schon immer, hat mich schon immer abgeholt. Mega Star Wars-Nerd. Interstellar ist tatsächlich, finde ich, einer der persönlich besten Filme oder tollsten Filme, die ich irgendwie jemals gesehen habe. Und ja, auch so alles, was einen auch so ein bisschen irgendwie so zum Nachdenken bringt, weil es so surreal, aber doch auch an Realität andockt, ne? Also Interstellar zum Beispiel ist jetzt vielleicht mehr als Star Wars, aber Interstellar ist ja doch durchaus basiert ab und zu zumindest, also ist natürlich auch Science Fiction, aber doch auf wahren,
3: es ist greifbar,
4: Gesetzen,
3: ne?
4: Der Physik zumindest, ne? Genau, und ja, also Interstellar, das habe ich sehr oft gesehen.
3: Ja, ich auch. Ich habe ihn dreimal gesehen und viermal nicht verstanden.
2: Ah, okay.
3: Ja. Also, es ist Wahnsinn. Genau. Ja, ist
2: ganz, wir bleiben so ein bisschen dabei, Jonathan. Jonathan Henrich heute im Podcast, er hier und Imsen. Wir freuen uns wahnsinnig, dass du dir die Zeit nimmst. Du kommst viel rum, hast viel zu tun. Eine schnelle Runde, wo wir gerade schon über Science Fiction gesprochen haben, Jonathan. Der Film, den du bis jetzt am meisten geguckt hast, ist?
4: Drachen-Sam leicht gemacht, mit Abstand.
2: Oh, wie kommt's? Er ist cool.
4: Das war als Kind, aber und den ersten Teil, das war als Kind mein absoluter Lieblingsfilm. Ich wollte dann auch immer so einen Drachen haben. Und ich weiß noch, das war wirklich teilweise, als wir mit dem Auto in Urlaub gefahren sind, habe ich den Film, hatten wir so einen komischen kleinen Mini, kennt ihr diese so Mini-Fernsehserie, die man so an das Kopfpolster mit Klettverschluss, ne? Für so, genau. Und da habe ich teilweise den wirklich zwei- oder dreimal hintereinander auf der Fahrt geguckt. Also der Abspann läuft und dann wieder von vorne angefangen. Was ich mir heute auch irgendwie vorstelle, komplett ballerballer irgendwie. Aber ich war so besessen von diesem Film und fand ihn so süß und so schön. Und die Musik vor allem so toll, dass ich Drachen-Sam leicht gemacht, wirklich ungelogen, man den bestimmt 30 Mal geguckt.
3: Wow, nicht schlecht.
2: Musik, glaube ich, John Williams, kann das sein? Ich bin jetzt nicht ganz
4: Zimmer, John Williams. John Powell.
2: Ah, okay.
4: Cool. Oder Powell, ich weiß gar nicht, wie man ausspricht. Aber ja, finde ich auch eins der tollsten Scores für also Filmmusiken persönlich von aller Zeiten. Also ein so toller Soundtrack. Das würde ich auch gerne live irgendwann mal sehen, wie das live performt wird.
2: Ich habe, weißt du, wo ich so gerade an dich denke und an tolle Filmmusik, fällt mir natürlich sofort Toy Story ein mit Randy Newman. Ist das auch so Musik, die du magst?
4: Toy Story habe ich tatsächlich nie gesehen.
2: Okay.
4: Das ist irgendwie, ich weiß, dass es ähnlich groß ist oder vielleicht sogar noch größer, keine Ahnung, dieses ganze Universum, aber ich habe vielleicht mal irgendwie einen Teil irgendwie so im Flugzeug geguckt oder sowas, aber da, ich weiß nur, dass es da irgendwie so einen Cowboy gibt und so Spielsachen, die dann immer so einfrieren und dann wieder wach werden, aber ja, keine Ahnung.
2: Jonathan, wir sind in einer schnellen Runde. Der Film, den du am meisten geguckt hast, wissen wir, Drachen-Zähmen leicht gemacht.
3: Dein Leben als Buch hätte folgenden Titel.
4: Boah, Musik.
2: Keine
4: Ahnung. Ja. Musik.
3: Ja. Ja. Warum auch nicht?
2: Es ist eingängig zumindest.
3: Ja.
2: Und es stimmt ja auch. Jonathan, um fit zu bleiben, hilft Sport. Wenn eine Sportart für dich jetzt so gar nicht in Frage kommt, dann ist das... Ja.
4: So dieses Fake-Reiten, ich weiß gar nicht, wie heißt das? So, dieses, es gibt doch, das ist doch auch immer so ein Trend, den ich
3: übersehe. Ja, so Reiten, ich weiß, was du meinst.
4: Nicht auf Pferden.
3: Ja,
2: mit so einem Stock zwischen
3: den Sportart. Horsing oder so ähnlich, oder?
4: Ja, so diese auch so. Ich weiß auch nicht, wie es heißt, aber ich habe
3: es sogar... Es ist zum Totlachen. Um Gottes Willen, ich will...
4: Die Tagesschau hat das mal gepostet oder sowas.
3: Ja, also ich meine, heutzutage muss man ja mal aufpassen. Ich will ja niemandem zu nahe treten und ich will nicht den sportlichen Charakter dahinter niedermachen. Aber wenn man keinen Bezug hat und dann... Also, das sieht irgendwie schräg aus.
4: Es ist, ja, interessant auf jeden
2: Das
4: Fall.
2: ist wirklich
3: Ja.
2: live aus der Geschlossenen eigentlich, ne? Aber
3: Ja.
2: wir wollen ja niemandem zu
3: Ja.
2: nahe
3: Das ist
2: treten.
3: so wie ein Mann
4: Nein.
3: Synchronschwimmen.
4: Ja.
3: Ja.
4: Völlig richtig.
2: Jonathan, übermorgen ist Ostersonntag, dann kommt
4: Ja.
2: Ostermontag. Wir haben also Ostern direkt vor der Nase. Dein schönstes Ostergeschenk, das du jemals bekommen hast, war.
4: Ah, tatsächlich diese so weiße Schokoladenhasen. Ich bin mega weiße Schokoladenfan und eigentlich gibt es immer nur die dunkle Schokolade. Irgendwann haben meine
2: Ja.
4: Eltern mir immer diese weißen gegeben und da freue ich mich jedes Jahr wahnsinnig drüber.
3: Und du bist dir sicher, dass die auch immer weiß waren, dass sie nicht einfach noch vom Vorjahr waren, die du nicht
2: Oh,
3: gefunden hast?
2: grüne
4: Ich
2: Schokolade.
4: hoffe nicht.
2: Lecker.
4: Ich hoffe nicht. Aber es kann natürlich sein.
3: Ja.
4: Ich hoffe
2: Jonathan,
4: nicht, ja.
2: wir freuen uns, dass du bei uns im Podcast bist. Gib uns doch noch einen kleinen Einblick in dein Leben. Was sind die nächsten Schritte deines Lebens? Wo werden wir dich feiern können und dürfen und auf jeden Fall auch müssen in den nächsten Wochen und Monaten?
4: Tja, also ich habe mein Album fertig aufgenommen und gemischt, gemastert, alles was dazugehört. Und da bereiten wir gerade meinen allerersten Album bzw. EP, je nachdem, wie man es nimmt, wie man es sieht. Lange EP, kurzes Album. Aber mein erstes Projekt auf jeden Fall, mein erstes, wo es nicht einfach nur Singles sind, sondern ja, das wird dieses Jahr auf jeden Fall veröffentlicht und da bereiten wir gerade in den letzten Zügen das alles vorzubereiten und da freue ich mich wahnsinnig drauf.
2: Auf jeden Fall dann schon mal herzlichen Glückwunsch zu diesem ja logischen nächsten
4: Dankeschön.
2: Schritt, ne? Das ist ja ganz toll. Ich hoffe sehr und wünsche dir sehr, dass du so bleibst, wie du bist. Du bist ein wahnsinnig sympathischer junger Mann, ein toller Künstler. Es macht immer Spaß, dir zuzuhören und auch mit dir zu sprechen,
4: Vielen
2: natürlich.
4: Dank.
3: Ja.
2: Und
4: Dankeschön, ebenso.
2: ja, vielen Dank. Und ja, bis auf den Stefan, ne? Das, mit dem zu sprechen ist meistens ein bisschen
3: Aber
2: anstrengend.
3: ich danke dir, dass du dich diesem sozialen Projekt mit mir zu arbeiten angenommen hast schon.
2: Ja. Ja, aber ich brauche ja jemand, der die letzten 8 Worte sagt, ne?
3: Die letzten 8 Worte.
2: Wir bedanken uns ganz herzlich bei dir, Jonathan, dass du dir
3: Vielen
2: die
3: Dank,
2: Zeit genommen hast.
3: Jonathan. Du hast noch
4: Ja,
3: ganz
4: vielen
3: viel
4: Dank.
3: Zeit. Ich auch. John ist schon längst drüber. Aber wie ich ja immer sage, wieder ein Tag näher an der Rente.
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7: Wann zog Orkan Kyrill über Europa hinweg? Es war der 18. und 19. Januar 2007, als das öffentliche Leben in Teilen Europas zum Stillstand kam. Windgeschwindigkeiten von bis zu 225 km/h verursachten Schäden von mehr als 5,5 Milliarden Euro in Deutschland. Kyrill forderte zudem 47 Todesopfer.
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1: Ja, Fenster auf Kipp und los geht's. 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Genau, herzlich willkommen. Es ist Freitag, der 28. November. Schön, dass ihr dabei seid. Er hier und Imsen, euer Lieblingspodcast.
2: Ja, und ich freue mich auch wieder dabei sein zu dürfen. Ja. John hat mich wieder eingeladen.
1: Du hast eine Green Card.
2: Total begeistert. Aber du hast mich schon wieder verwirrt. Du redest einfach vor der Musik.
1: Ja, ich dachte, ich mache mal alles anders als sonst und habe euch damit wahrscheinlich auch überrascht. Hier wird ja Unterhaltung groß geschrieben, wobei Unterhaltung wird generell einfach groß geschrieben.
2: Sowieso.
1: Mit einem großen U am Anfang, das überrascht uns jetzt nicht an der Stelle. Aber trotzdem wollte ich es nochmal erwähnen und wir freuen uns sehr, dass ihr dabei seid. Wir haben natürlich einen wahnsinnig spannenden Gast eingeladen für heute. Und ich muss ein kleines bisschen ausholen jetzt. Also ich hoffe, ihr habt so 3-4 Wochen Zeit.
3: Ja.
1: Es geht um Folge 18. Folge 18 hieß bei uns nix zu meckern. Ne, da haben wir uns so mit diesen typischen deutschen Phrasen so auseinandergesetzt. Was man, ja, kannst ja nicht meckern, ne?
2: kannst ja nicht meckern
1: und so. Und das war wirklich sehr unterhaltsam. Und wir hatten Steffen Schumann von Hände für Kinder bei uns im Podcast.
2: Ja.
1: Du erinnerst dich vielleicht, wahnsinnig ja, nett. Er hatte ja die Idee, mit seiner Frau zu einem Urlaubsort in Hamburg-Wohldorf, zu dem Familien reisen mit sehr schwer behinderten Kindern. Die Eltern und gesunden Geschwisterkinder, die reisen dann mit, haben eine komplette Auszeit, während sich bei Hände für Kinder im neuen Kupferhof da Pflegerinnen und Pfleger ganz liebevoll um die kranken Kinder kümmern. Also eine Auszeit für die Familie, die ja nicht rund um die Uhr Kinderarzt sein kann. Das geht ja einfach nicht.
2: Das war einer der Podcasts, die mich am meisten emotional berührt haben.
1: Ja.
2: Also da hatte ich echt
1: total.
2: Nicht nur ein Kloß im Hals.
1: Ja, das ging mir genauso. Das war am 13. Juni, Juni, 13. Juni, es gibt ja Julo und Juni, am 13. Juni haben wir gesagt, der Mann braucht eine Medaille für seinen Einsatz. Bitte hört euch das nochmal an, Folge 18, nix zu meckern. Ein paar Tage später kam tatsächlich ein Brief vom Bundespräsidenten. Sie bekommen das Bundesverdienstkreuz. Und ich war jetzt tatsächlich dabei im Rathaus, als Steffen es bekommen hat und habe ihn nur wenige Sekunden nach der Verleihung gefragt. Ach, hör doch am besten einfach mal selbst.
4: So, jetzt muss ich aber noch mal kurz. Steffen, gerade eben Bundesverdienstkreuz, wie fühlt es sich jetzt an? Erste Worte.
5: Es fühlt sich toll an, ich bin dankbar, aber auch ein bisschen surreal. Aber es ist wirklich schön, hier im Turmsaal des Rathauses zu sein, danke.
4: Und wirst du das jetzt immer tragen, das Bundesverdienstkreuz? Gehst du auch damit ins Bett oder wie muss man sich das vorstellen bei Steffen Schumann?
5: Ja, vielleicht die erste Nacht, aber dann bestimmt nicht mehr. Nein, nein, ich werde es zu Hause in einen schönen Platz aufbewahren.
4: Herzlichen Glückwunsch auf jeden Fall.
5: Ich danke dir, John.
1: Ja, großartig. Also herzlichen Glückwunsch an dieser Stelle nochmal.
2: Einfach geil. Na? Wie oft sagt man, gebt diesem Menschen einen Orden?
1: Und dann passiert es plötzlich.
2: Und jetzt hört mal einer zu, endlich.
1: Ja. Wir wurden erhört und das Lustige ist ja, ich durfte dann wenige Tage später wieder im Rathaus sein. Da war dann ein Senatsempfang für 75 Jahre Verfassungsschutz in Hamburg. Und da war ein Mann, den ich gleich sympathisch fand, im großen Saal, kurz bevor es dann auch losging mit Reden und hast du nicht gesehen. Und er sprach mich dann an und sagte, Mensch, ich höre Sie ja immer im Radio und wir hatten sofort ein Thema und waren sofort mitten ins Gespräch vertieft. Eigentlich hätten wir uns die Veranstaltung auch sparen können. Armin Levy, hallo Armin.
6: Hallo Armin.
1: Moin. Armin, schön, dass du dabei bist.
6: Ja.
1: Mit einem Moin begrüßt du uns. Und du bist ja jemand, der öfter mal im Rathaus ist, ne?
6: Ja, ein manchmal beruflich und manchmal auch ehrenamtlich.
1: Aber wollte ich sagen, beruflich ist nämlich das Stichwort. Jüdisches Leben sichtbar machen ist ja deine Herausforderung, deine Arbeit in Hamburg. Zukunftsorientierte Kultur, Sichtbarkeit ist ja das, was entscheidend ist. Verrat uns bitte, was machst du in Hamburg gerade auch für die Jüdinnen und Juden?
6: Insgesamt im Gesamtbereich Hamburg setzen wir uns ein, wie du gesagt hast, für Sichtbarmachung jüdisches Leben durch diverse Portale in digitalem Format, Portal Jüdisches Leben in Hamburg, Ravi als jüdisches Magazin, als Druckausgabe und auch digital. Und leider in vergangenen Jahren durch zunehmende Bedrohung, Rassismus und Antisemitismus, wir müssen auch viele Jüdinnen und Juden durch WhatsApp-Gruppen und Telegram-Kanälen in so einem geschlossenen Raum auch über jüdisches Leben, über Veranstaltungen und weiter informieren und das nimmt auch wahnsinnig viel Zeit und Kraft in Anspruch.
1: Das glaube ich sofort. Wie machst du das? Also wie nimmst du jetzt jemandem die Angst? Wie gehst du da persönlich vor?
6: ich persönlich, ich habe keine Angst. Ich bin immer, ja. Ich denke, es gibt es kaum jemand im Bereich, in jüdische Communities und in Deutschland, wenn jemand aus Hamburg irgendwo zu Gast ist und sagt zu Menschen, ich komme aus Hamburg, erste Frage ist das, ob die Armin Levy kennen. Mhm. Ich habe selber keine Angst. Ich bin immer sichtbar überall und ich rede mit Menschen. Aber auch viele Menschen haben Angst, weil die nicht nur von Nachrichten, von auch in ihrem Freundkreis mitbekommen, welche Bedrohungen gegen viele Minderheiten, dazu auch Jüdinnen und Juden gibt.
1: Ja. Ravi, hast du gerade angesprochen. Ich habe das hier mal aufgemacht. Es gibt nämlich auch Podcasts. Das fängt dann so an. Ravi trifft, was ist das für ein Konzept? Was steht dahinter, Armin?
6: Das war so für uns so eine Art wie Uncut-Gespräch mit Menschen, dass die über ihre Leben, über was sie gemacht haben, was sie verdient haben, Wünsche, Sorgen und alles zu sprechen. Das ist auch bei Ravi trifft, gibt es nicht nur Podcasts. Manchmal weil viele unserer Zielgruppen, die haben keine große Dateipaket gehabt oder keine Zeit gehabt, eine Video auf YouTube schauen. Und die haben gesagt, das wäre toll, wenn wir diese nur als Audio, als Podcast haben. Das war ein Punkt davon. Das war viele Menschen, die mit dem gesprochen haben, die wollten nicht ihr Gesicht veröffentlicht werden und weiter. Wir haben das in Audioformat gemacht. Aber mehr ist es tatsächlich eine Möglichkeit für Menschen, die ich stille Helden nenne, die im Hintergrund viel tun, aber im Vordergrund, die werden nicht gesehen oder anerkannt, obwohl die selber so entschieden haben. Und das hilft uns auch sehr, ein bisschen zeigen hinter der Kulissen, wie Jüdinnen und Juden sich fühlen, wie leben und was die Wünsche.
1: Es ist schön, mit dir in einem Raum zu sein, mit dir zu sprechen, das macht richtig Freude. Wenn man Armin Levy googelt, mach das mal, werdet ihr feststellen, du bist Experte für strategische Kommunikation, öffentliches Engagement und nachhaltige Verbindungen. Das klingt jetzt, das würde ich auch für mich in Anspruch nehmen wollen.
2: Also für mich klingt das eigentlich wie ein Job im Geheimdienst. Ja.
1: Wie muss man sich das vorstellen? Es gibt ja auch eine Website, armin-levy.de, da findet man natürlich ganz viel über dich. Aber beschreib mal aus deiner täglichen Arbeit, wie stellen wir uns das vor?
6: Es geht zuerst persönliche Kontakte mit Menschen aufbauen. Das ist einen Spruch und sagen, Armin hat direkte Kontakt per WhatsApp mit jeder Politiker in Land und Bund, von Hamburgischer Bürgerschaft bis Bundespräsidialamt per WhatsApp. Das ist so.

0: denke, ich mache einfach in meinen Gedanken, in meine Muttersprache, ich übersetze das auf Deutsch und sage ich. Aber das kommt häufig gut an. Menschen verstehen, wenn ich was sage, das bedeutet nicht, dass ich meine eigene Interesse und Ego folge, sondern was ich mitteile. Das ist, was ich in täglicher Austausch mit einer großen Gemeinschaft mitbekomme. Sorgen und Wünsche und tatsächlich, was in für uns fehlt. Und ich gebe das weiter. Und meist meine Arbeit ist es, wie ich gesagt habe, auch mit jüdischen Institutionen und für sichtbar machen jüdisches Leben, aber kommt auch an manchmal, dass wir andere Klienten haben, dass wir auch diese Kommunikation für diese Menschen durchführen. Ob die gesamte Pressestelle an uns abgeben oder bestimmte Teile im Bereich Protokoll, Presse, Öffentlichkeitsarbeit. Aber was ich nicht verstecken kann, egal was ich sage und was ich mache Lobby für jüdisches Leben in Hamburg und Deutschland, unabhängig von jüdischen Gemeinden, klassischen Gemeinden, sondern für alle Menschen, die auch keine Gemeindezugehörigkeit haben.
1: Ja. Was ich auch ganz kurz, Stefan, du scharst schon mit den Hufen. Was ich so cool fand, als wir uns im Rathaus kennengelernt haben, das erste Mal bei diesem Senatsempfang, du bist ja wirklich zu jedem hingegangen, jeder ist zu dir gekommen, ob das jetzt Dr. Michael Otto war oder der Bürgermeister, ne? Ja, komm hier, der Armin, das fand ich gut. Würde ich mich nie trauen, aber die kennt dich ja auch alle, ne? Aus deiner Arbeit und aus dem, was du machst seit so vielen Jahren, ne?
0: 15 Jahre tatsächlich, das ist lange her. Und ich kann das sagen, ich habe 15 Jahre Freundschaft aufgebaut, Vertrauen aufgebaut. Und ist es schwerer als diese 15 Jahre Netzwerk aufbauen und diese Vertrauen, um auch diese Treue bewahren und auch tatsächlich diese Vertrauen nicht missbrauchen. Manchmal passiert manchmal auch, wenn eine Politiker von Kommunalpolitik bewerbt sich, kandidiert sich für zum Beispiel hamburgische Bürgerschaft. Mhm. Und dann als eine Bürgerschaftsabgeordnete macht alles, um an unseren Veranstaltungen nicht teilnehmen. Ich sage das, bei nächster Wahlkampf werden wir dich nie unterstützen. Ja. Ich meine, das, wie kann es sein?
1: Ja, klar.
0: Und wir brauchen uns gegenseitig. Ich denke, Thema Kampf gegen Rassismus und Antisemitismus ist ein gesamtgesellschaftliches Thema. Und besonders von jemandem als Mandant, wie sagt man, Haber, in hamburgischer Bürgerschaft sitzt, muss zum ersten denken, wie können wir unsere Minderheiten, unsere Menschen, die benachteiligt werden, täglich einfach unterstützen und sichtbar machen und nicht einfach am, egal welche Termin mit Hashtags We Remember, ein paar Stolpersteine putzen und sagen, okay, wir haben unsere
1: Pflicht erfüllt.
2: Genau, Pflicht getan, ja. Ja, das ist ja mal das große Problem, die Politik, die sich dann halt nur zum Verschönigen mit dem Thema auseinandersetzt, damit es vorne rum eben geputzte Stolpersteine zum Beispiel, ne, um das mal so salopp zu sagen. Aber wenn ich mal so direkt fragen darf, Armin, wie ist das für jemanden mit jüdischer Abstammung ausgerechnet in das Land zu gehen, wo die dunkelste Zeit für die Menschen jüdischen Glaubens überhaupt stattgefunden hat?
0: Das ist Besonderes für Israeli-Familie. Menschen aus Israel, das ist schwer, sogar die werden einfach von Verwandten geblockt. Wie konntest du das tun, dass du im Land der Täter zurückkehrst oder dahin gehst und lebst? Für mich, ich bin zuerst nach Israel und dann nach Deutschland gekommen. Ich bin besonders einfach absichtlich nach Deutschland gekommen, um in einem Land leben, wo Religion nicht die erste Rolle spielt, sondern man kann zuerst Mensch sein, dann demokratische Werte berücksichtigen, am Ende, wenn man möchte, in eine Moschee oder Synagoge oder Kirche reingehen. Das ist für viele nicht einfach, einfach damit umzugehen, aber viele sind auch stolz darauf, dass in Kinder- oder Enkelgeneration, zum Beispiel viele auch Jüdinnen und Juden, die tatsächlich aus Deutschland stammen, dass sie zurückkehren und auch was hier aufbauen. Was ich immer sage, in vielen Ländern gibt es mehr als genug Juden. Ich war auch einmal tatsächlich mit Antisemitismusbeauftragten, eine offizielle Delegation. Wir haben jüdisches Leben in New York komplett, jede Institution und jede Gemeinde und Synagoge besucht, um schauen, wie die dieses vielfältige jüdisches Leben da durchführen, davon lernen und hier auch von was wir gelernt haben, auch was hier ändern.
1: Armin, wir haben in diesem Podcast ein Konzept. Mhm. Genau. Man glaubt es nicht, aber es gibt tatsächlich eins.
2: Wir sind selber überrascht.
1: Wir sind immer wieder selber überrascht, dass wir eins haben. Und zwar,

0: ist es ja folgendes, wir beginnen Sätze und unser Gast, in dem Fall bist du das, Armin Levy, beendet die Sätze. Und wir haben eben schon kurz gesprochen über Juden in Deutschland und ich habe ein Foto gesehen, das mich sehr tief bewegt und beeindruckt hat. Und deswegen beende doch bitte folgenden Satz. Margot Friedländer zu treffen war für dich?
1: Meine Doktorarbeit. Ich habe sie mehrfach getroffen, okay, und viel wirklich privat mit ihr gesprochen.
0: Ja, toll.
1: Und hoffentlich werden wir eine unserer Projekte an Margot Friedländer in Hamburg widmen. Aber wie sagt man, stay tuned.
2: Ja. Ich hoffe einfach, dass irgendwann ihre Worte in allen Köpfen ankommen. Vergesst nicht das Menschsein.
0: Ja, no? Das ist schön.
2: Das ist einfach, da kriege ich gerade wieder Apple Parker.
0: Ja, das glaube ich sofort. Ja. Aber wir würden dich auch als Menschen natürlich auch gerne, nicht nur als jüdischen Mitbürger hier, der sich stark macht, kennenlernen, sondern auch einfach nochmal als Privatmann, weil du bist ja auch ein Privatmensch, erstaunlicherweise. Es gibt ja auch noch ein Privatleben für Armin Levy.
2: Das ist ganz verrückt. Also wir haben uns das ja abgewöhnt mit dem Privatleben.
0: Abtrainiert eigentlich. Ja. Komplett. Und dein Lieblingsmotiv als Hobbyfotograf ist?
1: Wunderbare Menschen, kann ich sagen. Ich freue mich, Menschen, die ich sehe Menschen als Menschen, und wenn ich positive Eindrücke und Energie der Menschen bekomme, auch wenn auf der Straße, ich werde fragen, darf ich ein Foto von dir machen?
2: Ich habe meiner Frau mal eine Spiegelreflexkamera geschenkt zum Geburtstag mit meiner Schwiegermutter und meiner Mutter zusammen. Und kurz danach wurden die Kameras in den Handys immer besser und besser. Das heißt, diese Kamera wurde vielleicht zweimal noch mitgeschleppt und irgendwann ist es einem dann doch lästig, im Urlaub immer diesen Koffer noch mitzuschleppen, mit dieser Tasche, und du hast nur noch das Handy und die machen einfach gute Fotos, oder? Das wirst du.
0: Und mittlerweile klingt es ja auch so, ne? Wenn man ein Foto macht.
2: Ne? Toll.
1: Das ist qualitativ, die sind nicht vergleichbar. Ich nehme auch manchmal, wenn ich Urlaub mache, erste, was ich packe, ist so eine Allrounder Sony Kamera mit so ganz kleinen auch Objektiv, dass ich auch damit viel machen kann. Besonders Qualität von professioneller Ausrüstung, genauso wie Studio, was wir hier haben, ist nicht vergleichbar mit so was, ein Handy Allrounder mitzunehmen, aber ich nutze viel mein Handy, das ist einfacher für mich.
2: Also muss deine Familie im Urlaub auch leiden, dass du permanent sagst, stellt euch mal da hin, macht mal das, und also Motiv hier, Motiv da, so ist meine
0: Stell
2: Frau
0: dich mal vor
2: nämlich.
0: Den Baum da.
2: So ist meine Frau nämlich. Ja, die ist, guck mal, vor der Mauer hatten wir noch kein Foto.
0: Ja. Mein Vater auch im R vom Hotel, Sie vom Hotel, ja. Ne? Das war immer ganz wichtig so.
1: Nach all diesen Jahren Arbeit, als ich von Ende 23 als Vorsitzender der Jüdischen Union mehrfach vor Kamera von öffentlich-rechtlichen Fernsehsendungen weiterstand oder manchmal haben Porträt von mir gemacht. Ich habe gesagt, endlich, ich habe verstanden, warum so viele Menschen mich hassen.
2: Ja. Siehst du?
0: Gut. Ja, großartig. Aber dein Leben besteht ja nicht nur aus dem und dem Fotografieren, sondern wenn du, lieber Armin, deine Gitarre in die Hand nimmst, dann spielst du am liebsten.
1: Am liebsten, ich habe auch Gitarre in ein islamisches Land, wo da dürfte man nicht Gitarre öffentlich auf der Straße sogar zu Musikunterricht schleppen. Ich musste meine Gitarre in einen Karton in Mülltüte mit zu meinem Musikunterricht bringen, weil Polizei dreimal einfach mit dem Stiefel in meine Gitarre das kaputt gemacht und hat gesagt, das darf nicht hier auf.
0: Wo war das bitte schön?
1: In Teheran.
0: In Teheran, da wo du geboren bist, ne?
1: Genau. Ja. Mit 14 habe ich tatsächlich angefangen, Gitarre zu lernen, und jetzt, ich bin wieder zurück, alle persische Lieder, die ich mit 14 gelernt habe, auch wieder spielen. Manchmal vergesse ich auch Text, aber.
0: Also ich verstehe sehr gut, wenn meine Nachbarn in meinen Gitarrenkoffer treten, weil ich auch gerne mal übe und das nicht immer richtig gut klingt.
2: Ja,
0: da kann ich das verstehen. In dem Fall ist das natürlich eine ganz harte Geschichte. Ja. Aber ich bin sicher, du hast auch einen absoluten Lieblingsgitarristen. Wir haben uns neulich darüber mal unterhalten. Also ich bin ja absolut Eric Clapton-Fan. Ich finde auch John Five ziemlich gut. Ich weiß nicht, den kennt ihr wahrscheinlich nicht. Googelt den mal und hört das mal rein. Der war unter anderem bei Marilyn Manson in der Band und hat da Gitarre gespielt. Kommt eigentlich von der Country Musik, völlig absurd, und ist für mich einer der besten Gitarristen der Welt. Wenn du jetzt privat Musik hörst, was hörst du denn so am liebsten, Armin?
1: Nur einen Namen?
0: So viel du willst.
1: Ich kann sagen, Menschen, die nach der islamischen Revolution in Iran wieder Musik lebendig gemacht haben, und sehr gute Gitarrespieler wie Babak Amini, wie Ardeshir Farah, wie Kaveh Yaghmai, die sind für mich Legende und ich höre jeden Tag ihre Musik auf.
0: Ja. Cool. Ich finde, das macht sehr neugierig, das sich jetzt auch mal anzuhören an der Stelle.
2: Hast du mitgeschrieben? Weil ich weiß es nicht.
0: Ich hab's im Podcast. Ich hab's im Podcast. Ich brauch's mir nur anhören.
2: Den hab ich auch, ne? wir stehen kurz vor dem ersten Advent,
0: ja,
2: was bei uns natürlich ein Thema ist. Und vor allem ist es ein Thema bei uns, weil ich bin einfach ein Schleckermaul, wenn es um Süßes geht. Dominosteine, Lebkuchen und so weiter und so fort.
0: Sieht man gar nicht.
2: Jetzt bist du zwar, Dankeschön, jetzt bist du zwar nicht christlich, du bist jüdischer Abstammung, lebst aber lange jetzt schon in Deutschland. Beende bitte folgenden Satz. Wenn die Weihnachtszeit ranrückt und die Regale voll sind mit Süßem zur Weihnachtszeit, dann?
1: Ich organisiere eine Weinuka, so eine jüdisch-christliche Begegnung, so eine, wie auch dieses Jahr haben. Und ich verteile alle diese Süßigkeiten zwischen Menschen und bringe dann Christen und Juden zusammen, dass die miteinander Chanukka und Weihnachten feiern.
2: Das finde ich toll, aber dann müssen die auch diese Süßigkeiten teilen.
1: Ich teile das, ich übernehme das.
2: Das ist gut.
1: Wenn man das auch teilweise Dreckarbeit nennt, wie ich sogar Boden und ich gebe hier
0: zurück. Nur wer sich kennt, kann Barrieren überwinden. Das ist ein ganz wichtiges Motto in deinem Leben. Das finde ich einfach großartig und das finde ich ganz toll. Wir kommen, sind schon fast am Ende unseres Podcasts heute. Und deswegen wäre die große Frage und Bitte an dich, vielleicht noch einen Appell an dieser Stelle.
1: Einfach aufeinander zugehen, miteinander sprechen und was ich sage, dass ich, sogar wenn ich Fotoausstellungen mache, ich beschrifte meine Fotos nicht. Ich erlaube Menschen schauen und Fragen stellen. Was ist das? Was sieht man hier? Was bedeutet das? Aufeinander umgehen, sich als Mensch betrachten, unabhängig von Nationalität, Sexualität und Religion, miteinander sprechen und verstehen, am Ende, wie in dieser auch Motto in meinem Leben ist, die Fremde ist es wahrscheinlich dein zukünftiger auch Freund, Mensch, den du kennst. Und ich denke, nichts in diesem Leben ersetzt menschliche Kontakt und direkte Dialog miteinander. Und hoffentlich Menschen lernen davon, dass niemand ist unerwünscht und niemand ist böse, sondern manche Menschen haben schlechte Erfahrungen gemacht und müssen einfach wieder zurück zur Realität und schönes Leben.
0: Ach, finde ich schön.
2: Das hast du schön gesagt und trotzdem sage ich, es gibt leider Gottes, gibt es einfach auch von Natur aus böse Menschen. Es gibt einfach Menschen, die sind einfach auf die Welt gekommen, um zu plagen.
0: Ja, und die werden meistens auch noch am ältesten.
2: Ne? Ja, leider Gottes ist das so. Ja, das Böse schläft auch nie, weiß man ja.
0: Armin Levy, unser Gast. Guck doch mal rein, armin-levy.de, das ist deine Seite. Im Internet unter anderem und folgt dir auch natürlich bei dem, was du so bei Social Media alles machst. Du bist ja wirklich, ich weiß gar nicht, du brauchst wahrscheinlich eine 9-Tage-Woche bei dem, was du alles so auf die Beine stellst. Vielen Dank, dass du heute Gast bist in unserem Podcast gewesen bist am 28. November. Legendär finde ich, ganz tolle Einblicke von dir. Vielen, vielen Dank dafür.
2: Dankeschön, Armin.
0: Und du bist jetzt dran, Stefan, hau raus.
2: Ich bin jetzt dran. Ich weiß zwar nicht, wie weit ihr es noch habt bis zur Rente, aber ich kann trotzdem sagen, egal wie lang, wieder ein Tag näher an der Rente.
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6: Hier ist das Daily Update vom Sonntag, damit einen schönen 5. Juli zusammen. Heute vor genau 100 Jahren ging auf der österreichischen Seite die erste Seilbahn zur Zugspitze in Betrieb. Damals war die Fahrt auf Deutschlands höchsten Berg noch ein echtes Abenteuer. Heute geht's damit deutlich komfortabler. Moderne Seilbahnen bringen Besucher in nur wenigen Minuten auf fast 3000 Meter Höhe. Die neue Zugspitzseilbahn überspannt dabei auch fast 3,2 Kilometer ohne eine einzige Stütze. Ein Weltklasse-Bauwerk mit beeindruckendem Blick über die Alpen. Muss man mal erlebt haben, ist aber auch nicht ganz günstig. Ein Erwachsener zahlt gut und gerne 78 Euro für einmal hoch und runter. Heute vor 29 Jahren schrieb die Raumsonde Pathfinder Geschichte. Nach ihrer Landung auf dem Mars schickte sie nämlich die ersten spektakulären Bilder des roten Planeten zur Erde. Mit an Bord war auch ein kleiner Rover, das erste Fahrzeug überhaupt, das auf dem Mars unterwegs war. Die Mission machte den Mars für Millionen Menschen plötzlich greifbar und legte den Grundstein für die Rover, die auch bis heute noch nach Spuren für Leben auf dem Mars suchen. Es braucht eigentlich nur die ersten Töne und schon weiß jeder, welcher Film gemeint ist. Heute vor 36 Jahren kam Pretty Woman in die deutschen Kinos. Julia Roberts und Richard Gere machten die romantische Komödie zum Welterfolg. Und der Soundtrack von Roy Orbison ist bis heute genauso unvergessen wie die berühmte Shopping-Szene auf dem Rodeo Drive.
7: Pretty Woman, won't you pardon me? 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
6: Es ist übrigens einer der wenigen Filme, die auch 36 Jahre nach dem Kinostart immer noch gut funktionieren. Also, nach unserer Sendung gerne mal den Film irgendwo streamen. Heute vor 18 Jahren sorgte Katy Perry mit I Kissed a Girl für mächtig Gesprächsstoff. Der Song war ihr internationaler Durchbruch und schoss in vielen Ländern direkt an die Chartspitze. Die provokante Botschaft sorgte aber damals für ordentlich Diskussionen, machte den Titel aber gleichzeitig zu einem der größten Pop-Hits des Jahres 2008. Wir finden's klasse. Und das war das Daily Update vom 5. Juli. Übrigens, heute ist Tag der Workaholics, also ein Feiertag für alle die, die ständig arbeiten. Die Menschen selbst würden auch gerne dran teilhaben und ihn feiern, aber ja, der Termin fällt leider direkt auf ein Meeting. Sven Beikam, Daily Redaktion.
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1: Ja, herzlich willkommen an eurem Er hier und Imsen Tag. Das hier ist übrigens keine Einbahnstraße. Ihr findet uns auch bei Insta unter Er hier und Imsen. Überhaupt läuft ja heute fast alles über Social Media. So würde es wahrscheinlich auch heute in der Kirche heißen, Jesus hatte 12 Follower.
3: Ja, oder in einem Märchen könnte man auch schreiben, Alibaba und die 40 Follower.
4: Oder hatte Guella de Vil 101 Follower. Wer weiß das schon? John, es ist Freitag, 15. Mai.
1: Absolut richtig.
4: Ja, the day after Vatertag. Ich weiß nicht, wie es heutzutage in Deutschland noch so zelebriert wird. Früher haben wir das gerne mal als Grund genommen, um die Leber von der Spenderliste zu streichen. Hat das noch Tradition in Hamburg?
1: Ja, unbedingt. Zum Beispiel? Ja, natürlich.
4: Ist das noch Bollerwagen
1: Programm? Da ist jeder Tag Vatertag, weißt du doch.
4: Ja, weiß ich. Ich weiß ja auch. Wir haben es ja auch in unseren jungen Jahren schon sehr zelebriert, bis mir mal einer gesagt hat, du, das heißt Vatertag, weil man Vater ist, nicht weil man einen hat. Ja, das sollte man an der Stelle auch nochmal unterstreichen.
1: Ja, finde ich sehr gut. Stefan, es ist ein ganz besonderer Tag. Weißer Rauch steigt auf. Wir haben einen tollen Gast gefunden für euch heute und ganz neu, sie ist so cool und interessant und so spannend, dass wir ihr eine ganze Staffel widmen mit zwei Teilen.
4: Ja, ja.
1: Heute am 15. Mai Teil 1 und in zwei Wochen Part 2 dann am 29. Mai mit Sabrina Rizzo. Sabrina, herzlich willkommen bei Er hier und Imsen bei Stefan Mund und John Ment.
5: Ja, vielen, vielen Dank. Was für eine tolle Anmoderation. Ich muss schon aufpassen, dass ich nicht reinlache in eure Anmoderation.
4: Ja,
5: klasse. Und ich freue mich wirklich sehr.
4: Du, Sabrina, wir sind ja, also für uns ist es eine wahnsinnige Ehre. Du hast so viel noch zu erzählen gleich für uns aus deinem Leben und aus dem, was du machst. Und du bist uns zugeschaltet, das können wir ja auch einfach so sagen. Du bist gerade auswärts tätig, arbeitest an einem neuen Buch, was bald herauskommt. Und John und ich, wir sind sehr dankbar, dass wir quasi unserer Mimik freien Lauf lassen können. Und warum das so ist, das werden wir auch noch erfahren. Unser Konzept ist nämlich so durchschaubar wie ein Glas Wasser. Wir beginnen Sätze, du beendest sie. Und das wird in dieser und auch in der nächsten Folge besonders spannend.
1: Ja.
4: Du bist Verhaltensexpertin, Bestsellerautorin, Polizeicoach, Dozentin und Profilerin. Analysierst also seit über 20 Jahren, wie Emotionen, Macht und Manipulation die Kommunikation beeinflussen. Und diesen Job hast du dir ausgesucht, weil?
5: Weil ich schon immer großes Interesse daran hatte, hinter die Fassade schauen zu können.
1: Mhm. Bei dir lerne ich ja, Sabrina, manipulative Muster früh zu erkennen und sich gezielt auf entscheidende Verhandlungen vorzubereiten. Dich kann mittlerweile keiner mehr manipulieren, weil...
5: Weil ich tatsächlich in jedem Ansatz sofort erkenne, in welche Richtung das es läuft, was allerdings nicht immer ein Segen ist, sondern auch einen Fluch mit sich bringt.
4: Das glaube ich dir sofort. Ich stelle mir gerade folgende Situation vor. Meine Frau und ich, wir haben eine Differenz, eine kleine Streitigkeit in Anführungsstrichen. Jeder will seinen Standpunkt klar machen oder es wird einem was unterstellt, quasi Lügen wird einem unterstellt. Wie funktioniert das bei dir in der Partnerschaft? Kannst du das außen vor lassen? Kannst du sagen, jetzt bin ich einfach nur Sabrina und bin nicht in meiner Funktion als Profilerin oder Analystin unterwegs? Und glaubt dir deine Partnerin auch, dass du jetzt nur Sabrina bist? Oder kommt man aus dieser Rolle auch gar nicht raus?
5: Oh, das ist tatsächlich eine Gemengelage. Jetzt muss ich ganz kurz mal einwerfen. Ich bin ein bisschen erkältet für alle, die mir folgen und sagen, die hört sich so komisch an. Ich bin ein bisschen angekratzt. Aber um die Frage zu beantworten, es ist schon so, dass ich manchmal gerne die Möglichkeit hätte, was nicht wahrzunehmen. Weil sobald es halt in die Richtung geht, dass ich was wahrgenommen habe, ich sofort in meinem analytischen Verstand bin und verarbeite, weil ich auch der typische Overthinker bin. Mhm. Das geht einher so. Und das ist manchmal anstrengend. Ich würde mir manchmal gerne wünschen zu sagen, oh, ich hätte es jetzt nicht gerne gesehen oder nicht gerne bemerkt. Ne? Aber es geht nicht, man kann es nicht trennen voneinander. Das ist wie, du bist Taxifahrer und hast jetzt Feierabend und kannst auf einmal kein Taxi mehr fahren, kein Auto mehr fahren. weil du einfach kein Auto fahren könntest.
4: Ja, ich glaube das sofort.
5: Du fährst halt nach Hause, ne?
4: Ja.
5: So ist das bei mir eben auch.
4: Ja, meine Frau, die ist in einer Phlebologie tätig und die kann im Sommer am Strand, die muss Beine analysieren und sieht immer potenzielle Kundschaft. Ja,
1: Ist sie tätig? Wie heißt das?
4: Phlebologie, Venen.
1: Phlebologie?
4: Ja.
1: Wer hat sich das denn ausgedacht?
4: Weiß ich nicht, ich nicht.
1: Einer Phlebo wahrscheinlich.
4: Wahrscheinlich.
1: Das ist ja völlig absurd. Okay, gut, also Phlebologie, da was dazugehört. Und wo wir gerade bei Erkältologie sind, was nimmst du denn, Sabrina, wo du gerade gesagt hast und deine Follower werden und Followerinnen werden das ja auch in, was nimmst du denn, wenn du erkältet bist? Mal so kleiner Sidekick jetzt nebenbei.
5: Also tatsächlich versuche ich alles auf natürlichem Wege. Ansonsten unterstütze ich das Ganze mit Zink oder mit einem guten Tee, mit Vitamin C, mit Vitamin D. Also das, was man so an Supplements noch add-on nehmen kann. Ne? Und wenn ich merke, das hilft, dann braucht es auch keinen Arzt oder eine Ärztin mit gröberen Medikamenten. Sehr, sehr selten.
4: Ja, also die Ärzte sagen einem ja sowieso nur, dass man, was man selber schon weiß, sie sind krank.
5: Ja, ja, genau.
4: Wow, nicht schlecht.
1: Aspirin.
4: Ja, gar nicht so schlecht. Ja. Dein Buch, das Rizzo-Konzept, wird von Leserinnen und Lesern ja wirklich abgefeiert. Es klingt aber auch wirklich spannend. Das Wichtigste ist zu wissen, was dein Gegenüber gerade denkt. Die von dir, Sabrina Rizzo, entwickelte Rizzo-Methode hast du entwickelt, um?
5: Um anderen Menschen zu zeigen, wie sie Menschen analysieren können, so wie ich das mache.
4: Ja, das finde ich total spannend. Und jetzt habe ich mir aber natürlich so dieses Szenario vorgestellt. Stell dir mal vor, irgendwann hat jeder diese Rizzo-Methode angewandt. Es wird und ist populär und immer mehr. Aber irgendwann weiß ja das Gegenüber auch, dass es vielleicht gelesen wird.
1: Gerizzot wird.
4: Gibt es eigentlich gerizzot wird? Gibt es eigentlich auch eine Methode, dass man sich davor schützen kann? Also im Prinzip die Umkehrvariante? Also gibt es Anhaltspunkte, dass man sagt, ich möchte nicht gelesen werden, weil das ja vielleicht auch privat oder beruflich wichtig sein kann, eine gewisse Rolle beizubehalten oder eine gewisse Fassade aufrechtzuerhalten? Weil ich sag mal, es möchte ja auch niemand unbedingt immer in seine hinter seine Fassade schauen lassen. Und das ist ja auch sicherlich in manchen Bereichen und in manchen Positionen auch absolut legitim.
5: Ja. Naja, vielleicht erkläre ich das mal so, wenn Psychologinnen und Psychologen sind ja sehr gut ausgebildet, die können das ja auch. Mhm. Nur eben auf dem therapeutisch-psychologischen Wege. Ne? Die wissen dann auch, wenn der Klient, die Klientin das ein oder andere sagt oder sich so und so verhält, dann geht das in die oder in jene Richtung. Mhm. So mache ich das auch eben, allerdings halt im Schwerpunkt, was Verhandlungen angeht, Wirtschaft, Crime bei Kriminalpolizei. Ne? Also ich mache eigentlich nichts anderes, als die das machen, nur geht es bei mir eben um Quid pro Quo Sachen. Ne? Also, was können wir tun, dass du eher mit uns kooperierst. Und ja, wir wollen alle nicht analysiert werden oder haben da so ein bisschen einen Space, den wir für uns behalten wollen. Aber das mache ich dann auch. Ne? Mhm. Wenn ich merke, dass jemand da Bedenken hat, es ist ja nun meine Aufgabe, das sofort zu erkennen, dann stochere ich da auch jetzt nicht rein, wenn es nicht unbedingt nötig ist. Ne?
4: Ja.
1: Die Rizzo-Methode, die von mir entwickelte Ment-Methode, sorgt dafür, Leute wie meinen Podcast-Partner Stefan Mund aus der Ruhe zu bringen, indem ich auch in dir lese wie in einem Buch, lieber Stefan, und feststelle, mehr als 3 Seiten sind da einfach nicht drin.
4: Nett.
1: Und davon ist auch noch eine Seite eine Werbung für ein anderes Buch.
4: Also ja, und lass mich raten, die anderen 2 Seiten sind zum Ausmalen. Vielen Dank. Ja, wenn man so einen Freund hat, braucht man keine Feinde mehr.
1: Natürlich. Ne?
4: Sabrina, natürlich willst und kannst du dir hier kannst du dein Konzept nicht so offenlegen.
1: Du ganz
4: bist
1: klar.
4: Nee, nicht ganz, ganz klar, logisch. Du bist ein Coach, den unsere Hörerinnen und Hörer auch buchen können. Schaut mal unter www.sabrina-rizzo.de, nennt sich Klarheitsberatung für akute Situationen, Entscheidungen und schwierige Gespräche. Direkt, präzise, umsetzbar. Das letzte Mal Selbsthilfe gebraucht hast du als?
5: Als ich tatsächlich selbst Liebeskummer hatte. Denn da kommt auch ein Profi nicht umhin, sich klarzumachen, dass das richtig wehtun kann Und dann steht man auch da mit seinen Skills und fragt sich, wie kommt man jetzt mit Liebeskummer klar?
4: Ja, und ging es dir dann auch so, wie es mir ging in der Vergangenheit, wenn man Liebeskummer hatte? Ich habe immer die perfekten, das kennt jeder, auch unsere Hörerinnen und Hörer, man hat für die besten Freunde, man hat die perfekten Ratschläge, wie man sich verhält, um das Gegenüber entweder um seine eigene Würde zu behalten oder wenn du wirklich wissen willst, ob du schon vergessen bist oder nicht, mach dich rar. Und wenn es um einen selber geht, dann vergisst man all die guten Ratschläge. Und ich sage mal, du hast ja schon beruflich bedingt und durch deine Berufs- und Lebenserfahrung hast du ja ein unheimliches Repertoire an Skills, auf die du zurückgreifen kannst. Haben die dir was genützt in der Zeit?
5: Das haben sie schon, solange es eben in der rationalen Ebene ist, ne, helfen mir diese Skills. Aber wie gesagt, das Thema Liebeskummer, da ist es ganz, ganz tief auch, hat es mit Emotionen zu tun und da ist jeder raus aus dem Bus. Also
4: ja,
5: noch so professionell kann man da sein, das funktioniert nicht. Ne? Aber meine Strategie war der Rückzug, sich mit sich beschäftigen, Auszeit nehmen von ganz viel Ablenkung, sondern sich eher auf sich konzentrieren, mal überlegen, warum, weshalb, wieso. Und das hat mir dann schon geholfen. Ja,
1: finde ich ganz toll und ganz offen und ganz ehrlich von dir, dass du das sagst, Sabrina. Und ich muss ganz ehrlich sagen, also ich habe so, wenn Liebeskummer angesagt ist, immer gelernt oder für mich so die Erkenntnis gegriffen, ich habe dann immer noch besonders traurige Musik gehört,
4: ja, natürlich,
1: um noch tiefer zu fallen natürlich.
4: Man muss ja wehtun.
1: Ja, also wirklich jeden vom Baum der Traurigkeit gefallen und jeden Ast mitgenommen im Grunde. Sabrina, du arbeitest ja auch für die Palliativakademie Bamberg. Deine Herausforderung da ist,
5: diesen Menschen aufzuzeigen, wie sie relativ schnell, also im Sinne eines Workshops, Menschen lesen können, um also Menschen, die eben keine Sprache haben, lesen zu können, um ihnen dann weiterzuhelfen.
1: Stark.
5: Wow. Das ist mein Ziel, ja.
4: Nicht schlecht.
1: Ja.
4: Wirklich. Sabrina, jetzt haben wir von dir, von der Autorin Sabrina Rizzo schon einiges gehört. Das verarbeiten wir mal 2 Wochen, lesen dein Buch.
1: Ja, und dann lassen wir uns in 2 Wochen noch auf mehr greifbare Methoden ein und lernen auch mal die private Sabrina ein bisschen näher kennen. Vielen Dank an dieser Stelle schon mal, liebe Sabrina.
5: Prima. Schön, ich habe mich gefreut.
4: Das hat gar nicht wehgetan,
1: gute Besserung,
4: oder?
1: Natürlich.
4: Und wir sind total entspannt. Wir können unsere Gesichter, wir zucken einfach mit den Gesichtsmuskeln, weil wir wissen, uns sieht keiner.
1: Ja.
4: Und John,
1: du hast auch
4: und
1: nur
4: John
1: einen
4: kann,
1: Gesichtsmuskel,
4: ich habe nur einen,
1: ne?
4: Großen, ja, und John kann es eh nicht lesen. Der John, ich kann nämlich lächeln, du gehst mir am Arsch vorbei, weißt du? Ja, und auch in der 41. Folge unserer Ausgabe endet es mit den unvermeidlichen 7 Worten.
1: Soll ich deine reinhauen, du Sack?
4: Ja, so oder so ähnlich. Ja. Nein, der andere, viel schönere Satz. Wieder ein Tag näher an der Rente.
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6: Wann starb Lady Di? Die Königin der Herzen starb am 31. August 1997 an den Folgen eines Autounfalls, nachdem der Wagen mit ihr und ihrem Lebensgefährten Dodi Al-Fayed gegen einen Pariser Brückenpfeiler prallte. Elton John sang damals auf der Trauerfeier den Song Candle in the Wind.
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1: Ja, und herzlich willkommen bei Er hier und Imsen, eurem Lieblingspodcast an eurem Freitag. Ihr hört den Maybach unter den Podcasts, die Goldmedaille unter den Podcasts, das Ganzkörpertattoo unter den Podcasts. Wahnsinn.
3: Der Hammer. Wann fallen dir diese Metaphern immer ein?
1: Ja, gerade eben, während ich es ausgesprochen habe.
3: Ach, das ist so sexy.
1: Ja, oder?
3: Ach, Wahnsinn. Einfach Wahnsinn.
1: Ich bin aber schon verheiratet, Stefan.
3: Ich ja auch. Aber das bleibt ja unter uns. es ist ja nicht nur Freitag. Es ist der Lieblingsfreitag, der Lieblingspodcast, weil es gibt nur zwei gute Freitage im Monat. Das ist immer alle 14 Tage, wenn Er hier und Imsen erscheint. Auch natürlich, von mir ein freundliches Hallo an unsere lieben Hörerinnen und Hörer.
1: Unser Hörer Dennis aus Hamburg hat uns eine E-Mail geschrieben unter Er hier und Imsen. @gmx.de. Er schreibt, ey, vielen Dank für euren Podcast. Es macht so einen Spaß. Meine Lieblingsfolge ist die mit Steven Gätjen, der Typ auf der Schulter von dem anderen Typ. Das ist, vielleicht habt ihr es auch gehört, Folge 27 tatsächlich vom 18. Dezember, wo Steven Gätjen dabei ist. Ganz toller Podcast, hat richtig Spaß gemacht. Vielen Dank an dieser Stelle nochmal. Liebe Grüße, Steven. Wo er Filme errät, die wir einfach nur umschreiben. Gerne mehr davon, schreibt Dennis. Das machen wir sofort und zwar genau jetzt mit unserem heutigen Gast, Robert Gold, Tätowierer von Tattoo Nouveau hier in Hamburg. Robert, erstmal herzlich willkommen.
4: Hallo Robert. Hallo John, hallo Stefan, vielen Dank, dass ich hier sein darf.
3: Ja, schön, dass du da bist, dass du dir die Zeit genommen hast.
1: Und ich habe jetzt, du bist jetzt schon eine Minute im Studio und ich habe noch kein neues Tattoo. Das ist
4: ungewöhnlich, ausgesprochen ungewöhnlich.
3: Ihr sucht dies.
1: Robert, bevor
4: er sucht die, nicht?
3: Er sucht die.
1: Nee, er macht ja, ne?
4: Ich mach nur, selber kriegen finde ich doof.
3: Aber ja, sieht man. Du hast doch quasi kaum Farbe auf der Haut.
4: Ja, es war jedes Mal ein Kampf, mich dahin zu quälen. Ja,
1: du hast wahrscheinlich so drei Tattoos übereinander zum Teil, so Schichten über Schichten dann, ne? Robert, wir wollen zurückkommen auf die E-Mail von Dennis, ne? Mit diesem Filme umschreiben und so weiter. Ich würde, bevor wir über deine Kunst sprechen, 1999 hast du ja in Hamburg dein erstes Tattoo-Studio gegründet und seitdem wirklich viele Menschen, unter anderem auch mich, schöner und glücklicher gemacht. Rate doch bitte mal mit, ihr jetzt unsere Hörer und du natürlich auch, welchen Film umschreibe ich hier? Und ich bin sicher, ihr kennt ihn alle. Also, um welchen Film geht es? Ein Typ, der nicht weiß, dass sein Vater ein ziemlicher Arsch ist und der auch noch eine Schwester hat, die Prinzessin ist, fliegt in ein großes Gebilde und ballert es kaputt.
3: Da kam er wie aus der Pistole.
1: Was sagst du?
4: Star Wars, sagte ich.
1: Natürlich!
3: Halleluja!
1: So ist es! Ja, ein Typ, der nicht weiß, dass sein Vater
3: ein Arsch ist.
1: Natürlich.
3: Ne? Ja. Und ich bin mir aber sicher, es gibt sicherlich Filme, wo noch mehr Ärsche rumrennen, die Väter sind.
1: Ja, wahrscheinlich.
3: Ja, Star Wars lieber.
4: Aber da wissen die Typen es vielleicht.
3: Ist denn Star Wars so dein Filmgenre, was du gern schaust?
4: Schaue ich gerne, ja.
3: Ja.
4: Also so Science Fiction, Fantasy, durchaus gerne.
3: Ja, da bin ich auch immer da. Immer für zu haben. Darf gerne ein bisschen abgespaced sein, alles.
1: Was war dein letzter Kinobesuch?
4: Avatar, der dritte.
1: Ja, aber das ist doch wirklich mal wirklich eine schöne Fürsprache jetzt fürs ins Kino gehen, ne? Auch Nachos, Popcorn, salzig oder süß, wie auch immer, aber beides. Diese riesen Leinwand und der Sound, du sitzt mitten im Raumschiff, wenn es da durch die Gegend fliegt.
3: Das ja, ist Sound, ja, du sprichst es an, aber ich weiß nicht, Robert, wie geht's dir oder John? Ich kriege manchmal, im Januar war ich im Kino, Greenland 2,
1: okay.
3: Zweiten Teil, mega geil,
4: Trump, Gerald Butler.
3: Tatsächlich zufällig, okay. Aber ich bin so empfindlich geworden, glaube ich, inzwischen. Diese Lautstärke im Kino teilweise, das tut so weh in den Ohren. Und ich frage mich, wer sitzt da bitteschön und entscheidet, wann der Sound gut ist? Für die Effekte, du brauchst einen schönen, tiefen, satten Sound. Aber das brüllt dich teilweise so dermaßen an im Ohr, das tut so weh. Geht euch das nicht so?
1: Ich will an deiner Stelle nur mit Helm ins Kino gehen.
3: Ja,
1: wahrscheinlich. Das war bescheuert aus, aber...
4: Bei Blade Runner 2 war es auch wirklich, ich bin dann halb taub aus dem Kino.
3: Das macht dann auch keinen Spaß, oder?
1: Also ich kann nur sagen, der Film, den ich am meisten in meinem Leben gesehen habe, nach Herr der Ringe, war Terminator 2. Als der damals rauskam, ich glaube, 11-mal im Kino gesehen, weil ich so begeistert war. Und ich habe es dann geschnallt am Anfang, wenn ihr den Film jetzt vielleicht auch nochmal seht oder schon kennt oder nochmal sehen wollt, ist ja mal sehenswert, ist auch gut gealtert, ist am Anfang die Szene, wo ein Roboter Fuß auf einen Schädel, auf einen Menschenknochenschädel tritt. Und der Mann, der den Ton gemacht hat im Kino ganz hinten, den man nicht sieht, aber den man hört, der hat genau an der Stelle nur den Ton einmal richtig laut gemacht, damit alle im Kino mal hopp, sich so erschrecken kann. Ja. Ihr, unsere Hörerinnen und Hörer, ihr habt auch so tolle Tattoos und verbindet auch so viel damit.
5: Ich bin Tamara aus Hamburg. Mein Tattoo ist eine Lilie und bedeutet für mich Neuanfang.
6: Ich bin Fabian und ich habe ein Tattoo vom Jakobsweg, als ich in Santiago angekommen bin, und freue ich mich jedes Mal, wenn ich das sehe.
7: Ich bin der Paul und ich habe das Geburtsdatum meiner Freundin tätowiert und das bedeutet für mich die Verbindung zu meiner Freundin.
3: Oh. Da wünschen wir eben mal, dass die Verbindung hält.
1: Ja. Das stimmt.
3: Ansonsten musst du dir eine suchen, die das gleiche Datum hat.
1: Ja, das stimmt natürlich. Da sind wir auch gleich mittendrin in unserem Konzept, Robert. Das Tattoo, das dich selber am meisten berührt hat, als du es gestochen hast, ist?
4: Ich tätowiere jetzt über 30 Jahre. Es ist sehr schwer zu sagen. Es gab viele Sachen, die vom Motiv her einen bewegen in dem Content. Spannend fand ich's, als ich meine älteste Kundin tätowiert habe.
1: Okay, die war
4: wie
1: alt?
4: Ihr Sohn war Stammkunde von mir.
1: Ja.
4: Und er hat sie zu ihrem 92. Geburtstag mitgebracht und ihr ein Tattoo geschenkt. Und es war ihr erstes.
3: Das ist ja der Hammer.
4: Und das war schon wirklich sehr besonders.
1: Und was war das für ein Tattoo?
4: Das war von Christian Wahrlich. Dolch mit Anker.
1: Mhm, okay.
4: Dolch mit Rose. Dolch mit Rose. Dolch mit Rose. So, jetzt haben wir's.
1: Okay. Und wie hat sie das verkraftet? Also wie ist sie da rangegangen? War wahrscheinlich tierisch aufgeregt, oder?
4: Sie hat es höchstwahrscheinlich wirklich nur ihrem Sohn zuliebe getan, der schon sehr auf Tätowieren fixiert war. Und ich glaube, das Ganze war ihr schon so ein bisschen fremd. Mhm. Und ich war ja sehr, sehr vorsichtig. Also die Haut wird im Alter definitiv nicht besser.
1: Okay.
4: Man hat gesehen, hat ihr schon sehr weh getan.
1: Aber es war ja nicht der ganze Rücken.
4: Das war ein kleines Tattoo, vielleicht so 10 Zentimeter groß auf dem Unterarm. Aber bei einer 90-Jährigen ist die Haut auf dem Unterarm schon sehr delikat.
1: Wenn überhaupt noch vorhanden. Also das ist ja wirklich Wahnsinn, mit 90 sich so eine Herausforderung zu stellen. Ist aber auch großartig. Worüber habt ihr denn gesprochen, während du sie tätowiert hast? Weil das ist ja auch nochmal spannend.
4: Kann ich dir nicht mehr sagen, weil das jetzt inzwischen auch schon bestimmt 15, 20 Jahre her ist.
1: Okay, aber das ist ja mal ganz wichtig, ne? Wenn man mit dem Tätowierer, ich habe ja viele Tattoos auch von dir bekommen. Vielen Dank nochmal dafür. Das sind wirkliche Kunstwerke. Es ist einfach fantastisch. Und das Wichtige ist ja, dass man sich zwischendurch mal unterhält, dann spricht man über Serien und plötzlich zack ist man fertig. Das ist ja auch die große Kunst eigentlich, ne? Sich auf den, der tätowiert wird, einzustellen.
4: Ja. Na, also wir sind so eine Mischung aus Therapeut, Friseur. Man ist sehr schnell mit dem Kunden sehr nah und intim.
1: Ja.
4: Der Kunde gibt einem einen sehr großen Vertrauensbeweis vorab. Er lässt einen an die Haut.
1: Ja.
4: Und das für ein Leben lang.
1: Richtig, ja.
4: Und das heißt, ja, man hat von vornherein einfach schon so einen Vertrauensvorschuss, dass man auch schnell auf einer relativ innigen, intimen Ebene miteinander kommunizieren kann.
3: Das kann ich mir gut vorstellen. Würdest du sagen, dass sich euer Berufsstand in den letzten 30 Jahren oder wie lange du jetzt tätowierst, verändert hat oder das Ansehen in der Gesellschaft für, weil es ist ja inzwischen, musst du ja fast schon suchen, wer kein Tattoo hat.
4: Das ist richtig.
3: Ne? Und ich bin...
1: Was gut für dich ist.
3: ganz sicher sogar. Ich bin ein wenig tätowiert. Das ist von Missraten bis irgendwie war das vor 15 Jahren war der Plan, da weiterzumachen. Ja, und man hat's
1: so,
3: dann...
1: Musst du mal sagen, das sind so Sterne.
3: Ja genau, das sind einmal der Name meines Sohnes, den haben meine Frau und ich beide am Handgelenk.
1: Okay.
3: Und ich habe dann noch den Arm hoch Sterne gemacht, das sollte dann noch weitergehen. Aber dann war es zu der Zeit finanziell oder es war eine andere Sachen waren wichtiger. Und irgendwann gewöhnst du dich ja auch an einen gewissen Zustand von einem Tattoo und das ist dann halt so.
1: Hast du denn mal so ein Gruppentattoo gemacht? Also dass Menschen zu dir kommen und sagen, wir sind ein Team, wir sind ein Chor oder wie man es auch oft hört, nach Dreharbeiten, Herr der Ringe zum Beispiel, die Crew, die haben ja alle ein Tattoo, das gleiche. Ich glaube sogar der Ring, ich bin nicht ganz sicher. Kommt das öfter mal vor?
4: Es kommt vor, ja.
1: Und das sind dann so, was für Gruppen sind das für Menschen?
4: Es sind häufig jüngere Menschen, die in einer Art Clique sich bewegen und denken, wir müssen mal, ich weiß, also in meinen Anfangsjahren, das muss dann ja so Ende der 90er gewesen sein, also ich habe 94 begonnen, ja. Hatte ich ja so eine kleine Gang und habe dann 6-mal hintereinander in verschiedenen Größen Sick Boy tätowiert. Einmal als Stomachrocker, so mit 30 Zentimeter und einmal kleinen Nacken und da war ich dann den ganzen Samstag mit beschäftigt.
1: Ja, das glaube ich.
3: Ja.
1: Jetzt haben wir gehört, die wohl älteste Frau oder der älteste Mensch, den du tätowiert hast mit 90.
4: 93.
1: 93 sogar.
4: Erste Mal mit 92 und dann mit 93 noch.
8: So auf den Geschmack gekommen.
1: Ja, ist richtig cool. Also richtig cool. Wie alt war denn der oder die Jüngste?
4: Da ich als Volljährigkeit erst tätowiere.
1: Okay.
4: In Deutschland ist die Rechtslage nicht so ganz klar definiert. Darf mit Einverständniserklärung der Eltern oder nicht, bin ich ab 18 sicher.
1: Ach so, okay. Also keine Experimente da, was das angeht, sondern auch keine. Nicht das Erlaubnisschreiben der Eltern. Wir erlauben meiner 6-jährigen Tochter.
4: Nein, da verzichte ich drauf. Man muss halt auch sagen, ich glaube, ich habe mich das erste Mal selber mit Anfang 20 tätowieren lassen. So würde ich es auch nicht unbedingt nochmal machen. Ich bereue es nicht. Es entsteht was, es ist meine Geschichte. Aber so würde ich es trotzdem nicht nochmal machen lassen.
1: Ja.
4: Man entwickelt sich weiter und was viele Menschen einfach vergessen, Mode, gerade was in ist, ist nicht unbedingt das Beste.

0: Namen oder Daten tätowieren lassen, wenn man in dem Moment fühlt, dass es das Richtige ist. Es kann natürlich sein, dass es irgendwann eine Person ist, die man gar nicht mehr schätzt. Mhm. Aber zu dem Zeitpunkt war sie es.
1: Ja.
0: Und es ist einfach eine Erinnerung. Sollte man mit leben.
1: Nun ist ja der Robert, ihr hört übrigens immer noch Erhi und Imsen, euren Podcast hier im Studio bei uns als Gast, Robert Gold, Tätowierer aus Hamburg, Tattoo Nouveau. Unbedingt mal reinklicken im Internet, auch vor allen Dingen bei Insta. Du bist ja sehr regelmäßig auch mit Insta unterwegs, da sehen wir ganz tolle Bilder von dir und Tattoos, die du gemacht hast. Ja. Aber du bist ja wahrscheinlich als Kind irgendwann so da gewesen, hast gesagt, Mensch, ich möchte Tätowierer werden. Als Kind wolltest du eigentlich was ganz anderes werden und zwar?
0: Biologe.
1: Was?
0: Als erstes Biologe.
1: Okay, wie kommt's?
0: Mein Spitzname in frühen Kindertagen war der Professor, weil ich so ein furchtbarer Klugscheißer war. Und ich kann mich selber nicht mehr dran erinnern, aber es wurde mir dann immer wieder erzählt, dass ich alle lateinischen Namen jegliches Dinosauriers wusste mit 6.
1: Geil.
0: Und ja, Biologie, ich kann mich nicht dran erinnern, wird mir nachgesagt, war mein erster Berufswunsch.
1: Aber wenn du tatsächlich diese ganzen Dinos und so kanntest und vielleicht auch immer noch parat hast, dann wärst du doch genau der richtige erste Kandidat für Wetten, dass mit Bill und Tom Kaulitz im Dezember 2026.
0: Hallo. Wie gesagt, kann ich nicht mehr. Wenn mich das schützt, danke.
1: Robert, Serien und Filme werden ja immer dann besonders spannend, wenn die eine Frage kommt. Wer sind Sie wirklich? Und Robert Gold ist im wirklichen Leben
0: Tätowierer.
1: Mit Leib und Seele.
0: Mit Leib und Seele.
1: Großartig.
2: Geht einem da nicht so richtig die Muffe, wenn man das erste Mal ohne Netz und doppelten Boden, ohne Radiergummi, der alles nochmal einen von vorne anfangen lässt, an einem Kunden dran ist und sagt, so jetzt geht das los? Oder?
0: Also ich habe im Endeffekt eine klassische Tätowierausbildung. Das ist nichts Offizielles, aber ich habe in einem Studio gelernt. Und in der ersten Zeit habe ich gelernt, wie man die wichtigen Dinge macht. Kaffee kochen, sauber, Müll rausbringen. Und ich habe meinem Chef halt immer über die Schulter geguckt. Und der hat Sachen gemacht. Und ich habe mich gefragt, wie geht das? Also auf dem Papier, ja, konnte ich. Mhm. Aber wie geht das auf der Haut? Und als ich dann das erste Mal dran war, man ist unglaublich nervös.
1: Ja, glaube ich.
0: Im Nachgang betrachtet ist das Pipifax, aber der natürliche Respekt vor der Haut sollte auf jeden Fall da sein. Und ja, es geht einem ganz, ganz furchtbar.
2: Das glaube ich, weil, wie du ja schon selber sagst, der Mensch geht raus, der muss damit leben. Heutzutage, ich weiß nicht, wie gut die Möglichkeiten heutzutage sind, sich Tattoos entfernen zu lassen. Ich habe das Gefühl, es wird immer sichtbar sein, oder?
0: Wird es. Also auch mit Laser, man kann sehr, sehr, sehr viel Geld in die Hand nehmen und sehr viel Zeit mitbringen. Dann kriegt man ein ziemlich gutes Ergebnis hin.
1: Ja.
0: Aber man sollte sich trotzdem seine Tätowierung schon genau überlegen, weil sie einen doch begleiten wird, den Rest des Lebens. Wenn man sie loswerden will, braucht man viel Geld, viel Geduld.
2: Ja. Das ist ja auch dämlich. Erst nimmst du viel Geld in die Hand, um es für dich verewigen zu lassen und dann nimmst du noch mehr Geld in die Hand, um es dann vielleicht doch wieder wegzubekommen.
0: Ja.
1: Die längste Arbeit an einem Menschen bei einem Tattoo dauerte bei dir?
0: 11,5 Stunden.
1: Oh.
0: Auch ein John.
1: Ja, aber das war nicht. Ich wollte gerade sagen, ich bin zu lapoid für das. Ich war zu lappig. Also ich habe ja den Joker von dir auf den linken Unterarm bekommen und in Gestalt von Joaquin Phoenix. Und das ist der gesamte, komplette linke Unterarm. Da hatten wir, glaube ich, 3 oder 4 Sessions.
2: Das tut weh, oder?
1: Ich glaube, für dich hätten 2 gereicht, aber ich war zu weich.
0: Das ist gut möglich.
1: Dankeschön,
2: sehr diplomatisch ausgedrückt. So nett. Jeder von uns kennt es, auch unsere Hörerinnen und Hörer zu Hause. Es gibt Tausende von Dingen, wo man sagt, das kommt für mich nicht in Frage, das ist für mich ein absolutes No-Go. Robert, du würdest niemals.
0: Ach, das Wort nie finde ich ganz, ganz schwierig. Ich möchte eigentlich fast nichts ausschließen, was ich niemals tun würde.
2: Oh, also ich könnte sofort sagen, Fallschirmspringen.
1: Würdest du auch?
2: Was ist bei dir nicht?
0: Ja, ich habe Höhenangst. Es gibt am Rappbodetal, an der Rappbodetalsperre eine Hängebrücke. Längste Deutschlands, war mal, glaube ich, auch sogar längste der Welt. Es ist grausam, darüber zu gehen.
2: Na, dann machst du doch nicht.
0: Aber wenn ich da bin, gehe ich rüber.
2: Also du bist dann schon so.
0: Also ich versuche schon an meine Grenzen zu gehen. Ich glaube, ich würde ins Flugzeug steigen. Ob ich dann tatsächlich springe, weiß ich nicht. aber ich möchte es nicht ausschließen.
2: Wie ist das eigentlich? Ist das richtig, dass man in Deutschland nicht mehr mit Farbe tätowieren darf? Habe ich das mal richtig mitbekommen?
0: Jein.
2: Okay.
0: Also es gab vor ein paar Jahren eine neue REACH-Verordnung der EU. Da wurden uns eigentlich alle unsere Farben weggenommen. Bis auf Schwarz und Weiß. Die erfüllten die Anforderungen dieser REACH-Verordnung. Das ist das Schöne am Kapitalismus. Es gibt natürlich Hersteller. Es gibt einen großen Markt. Die Hersteller haben sich hingesetzt, haben sich die Verordnung angeguckt und haben dann Farben entwickelt, die dieser Verordnung genügen.
2: Aha.
0: Wir haben jetzt eigentlich alle Farben wieder. Ob sie besser geworden sind, lasse ich mal im Raum stehen.
1: Okay. Gut, da kann man wieder zwischen den Zeilen lesen natürlich, ne? Du, ja. Sag mal, wie ist es eigentlich jetzt mit Menschen, die zu dir kommen, aber die keine Ahnung haben, was sie für ein Tattoo haben wollen? Gibt's das auch?
0: Das gibt es auch, finde ich schwierig. Wenn ich langjährige Kunden habe, dann nehme ich mir durchaus das Recht raus, zu sagen, was gut für sie ist, weil ich den Menschen kenne.
1: Ja.
0: Ich kenne seinen Geschmack. Ich habe mich lange mit ihm auseinandergesetzt und dafür bin ich halt Profi. Ich würde einem Herzchirurgen auch nicht erzählen, wie er meinen Bypass legen soll.
1: Gibt es da solche Leute, ne?
0: Es gibt solche Leute.
1: Kann ich wach bleiben während der OP?
2: Würde gern zugucken. Ja.
1: Wenn du Handwerker im Haus hast, also jetzt nehmen wir auch mal an im Tattoo-Studio. Bist du so jemand, ihr kennt das vielleicht auch, unsere Hörerinnen und Hörer, bist du jemand, der während der Arbeit dazu schaut oder bist du jemand, der dann in einen anderen Raum geht und sagt, ja, pf, der kann das schon, ich muss da nicht dabei stehen?
0: Also erstmal bringe ich Ihnen einen Kaffee und dann gucke ich gerne zu.
2: Das hast du ja in der Ausbildung gelernt.
0: Das habe ich in der Ausbildung gelernt.
1: Ja.
0: Da ich handwerklich nicht unbegabt bin, schaue ich gerne zu. Man kann sich häufig mal was abgucken. Bei der Elektrik, da halte ich mich ganz weit fern.
1: Ja, das kann ich gut verstehen. Robert Gold, Tätowierer aus Hamburg, Tattoo Nouveau, folgt ihm mal unbedingt bei Insta. Es lohnt sich auf jeden Fall sehr, auch wenn ihr gerade in der Entscheidungsfindung seid, ein Tattoo ja oder nein. Auf jeden Fall ein dickes Ja. Und du hast ja bei mir mal gesagt, und das trifft auch komplett zu und ist auch das, was du gesagt hast, so total sympathisch. Jedes Tattoo hat zu der Zeit seine Bewandtnis, seine Bedeutung und auch seine Berechtigung. Und bei mir ist es so, dass ich seit vielen Jahren ja auch jetzt bei dir Kunde bin und jedes Tattoo immer wieder mit Freude angucke und immer wieder stolz drauf bin. Und was machst du denn mit Menschen, die keinen Platz mehr haben? Da kommt einer so und sagt, ja, ich habe eigentlich gar keinen Platz mehr. Was macht man denn da?
2: Fußsohlen vielleicht oder so.
0: Nee, also, wenn sie nicht mehr zufrieden sind, hat man immer noch die Möglichkeit, den Arm einmal schwarz zu machen. Und dann, da bin ich jetzt gerade bei einem langjährigen Kunden bei, mit Weiß wieder rüber zu arbeiten.
2: Ach, cool. Auch geil bestimmt, oder?
0: Sehr aufwendig, sehr langwierig mit, ja, es ist schon schwierig. Na, man kann Farben nicht einfach so austauschen. Und wenn man es versucht, dauert's. Also da sind dann jetzt mehrfach Gänge mit Weiß über diese Schwarz, damit dann irgendeine sichtbare Geschichte entsteht.
2: Ich stelle mir das schon so heftig vor, einen Arm in komplett schwarz. Ich meine, wie oft musst du mit der Nadel da in diese Pigmente rein oder in die Haut rein, dass das wirklich alles auch schwarz ist und nicht...
0: Einmal.
2: Ja, ja, aber eben, ist schon klar. Aber so dicht beieinander, dass es als Fläche aussieht oder gibt es da auch andere...
0: Naja, es ist ja egal. Also wenn ich mir Johns Unterarm jetzt gerade mal so betrachte, wo er den Heisenberg tätowiert hat.
1: Ja, aus Breaking Bad natürlich.
0: Das ist ja auch eine große Schwarzfläche und die erweitert man einfach nur. Aber von der Art und Weise...
2: Aber es dauert ewig und 3 Jahre, oder?
0: Es geht.
2: Das okay.
0: Geht und ich muss ja auf nichts achten. Ich muss ja nur darauf achten, dass die Fläche gefüllt ist. Ich nehme eine relativ breite Nadel. Das geht recht zügig.
1: Wie so ein Edding eigentlich, ne? Wenn man sich das so vorstellt.
0: Wie so ein breiten Edding.
1: So ein breiten Edding,
2: genau. Okay.
1: Das teuerste Tattoo, das du jemals tätowiert hast, hat deinen Kunden wie viel gekostet?
0: Da viele meiner Kunden mich über Jahre bis Jahrzehnte begleiten, um dann schlussendlich mit einem Tattoo rauszugehen, also einem Anzug, einem Ganzkörper-Tattoo. Ich kann es nicht sagen. Ich arbeite bei großen Sachen dann auf einer Sitzungsbasis. Und wenn jemand 10 Jahre bei mir ist, ist die jetzt auch nicht mehr sonderlich hoch.
1: Okay.
0: Man sollte beim Tattoo generell einfach erstmal nicht unbedingt aufs Geld gucken, sondern gucken, dass man den Tätowierer findet, den man haben möchte.
1: Ja.
0: Nicht jeder Tätowierer macht alles gleich gut.
1: Ja.
0: Und wenn man jetzt eine realistische Sache haben will, muss man nicht zu einem Traditional Artist gehen und andersrum. Und heutzutage kann man sich ja wirklich im Netz sehr gut schlau machen, gucken, was möchte ich. Mhm. Das ist schon mal wichtig, überhaupt zu wissen, was man möchte. Sich dann dementsprechend einen Künstler suchen, dessen Bilder einen ansprechen und ihn dann fragen.
2: Ich könnte mir auch vorstellen, dass die wenigsten eigentlich wirklich nach dem Preis gehen, wenn sie eine Vision haben, sondern eher die Chemie. Die muss zwischenmenschlich sicherlich, das könnte ich mir noch vorstellen, das ist das, was Leuten bestimmt am meisten bedeutet. Wie ist die Chemie zwischen mir und dem Tätowierer? Denn der kann ja noch so gut sein, Profi sein oder der günstigste am Markt gerade sein, keine Ahnung, aber ich könnte mir dann vorstellen, dass man sagt, nee, der günstigste, warum ist denn der günstigste? Das passt mir jetzt irgendwie nicht so richtig, oder?
0: Naja, also das mit dem günstigsten hast du recht. Mhm. Warum sollte sich jemand unter Wert verkaufen?
2: Genau.
0: Wir leben in einer kapitalistischen Gesellschaft. Und wenn du eine Nachfrage hast und etwas Besonderes machst, kannst du dementsprechend deinen Preis ausrufen und die Leute sind bereit, ihn zu zahlen.
1: Robert Gold, ich habe dich ja kennengelernt als Künstler, weil du bist ein wahrer Künstler mit dem, was du machst. Ich glaube, manchmal bist du auch ein Dienstleister, wenn jemand kommt und ein Motiv hat, wo du sagst, ja okay, mache ich. Fühlst du gar nicht, aber derjenige möchte das halt und dann ist es vielleicht doch noch irgendein Schriftzug AEG oder keine Ahnung, MFG, wo du sagst, ja gut, er will, er möchte es, aber es gibt auch bestimmt diese Momente, wo du sagst, hier hast du mir ein Motiv gegeben, ich kann da noch ein bisschen mehr draus machen.
0: Versuche ich, aber auf der anderen Seite, wie du schon sagtest, auch ich bin auch Dienstleister,
1: ja.
0: Und man muss ganz klar trennen, wenn jemand reinkommt, präzise Vorstellungen hat von dem, was er will. Ob es mir gefällt oder nicht, das ist jetzt erstmal nebensächlich.
1: Ja, was ich meine ist, dass du eigentlich wirklich, das ist wie ein Van Gogh und da kommt einer rein und sagt, mal mal ein Haus. So, weißt du? Also diese Spanne zwischen deiner künstlerischen Arbeit und der Herausforderung auf minimalster Basis, das ist doch manchmal wirklich so groß, dass ich denke, als Künstler müsst du eigentlich sagen, okay, und das soll ich jetzt machen?
0: Nee, das ist nicht ganz so. Okay. Also ich sehe mich tatsächlich in erster Linie mal als Tätowierer.
1: Okay,
0: ich gut. Bin ein Dienstleister und Handwerker.
1: Okay.
0: Kunsthandwerker, ja. Mhm. Und es macht mir natürlich schon Spaß, Dinge zu machen, die mehr herausfordernd sind. Auf der anderen Seite, wer bin ich denn, dass ich, also ich habe schon so einen Anteil an jemand anderes Leben, weil ich ihn fürs Leben zeichne.
1: Ja, klar.
0: Aber wer bin ich, dass ich ihn bemutter? Ich kann ihn beratschlagen und beraten. Ich kann jetzt sagen, pass mal auf, hier, das Infinity-Zeichen, das ist langsam out. Ich weiß nicht, wie viel Hunderte ich von denen gemacht habe. Tätowieren, in meinen Augen kann etwas und sollte etwas sehr Individuelles sein. Warum willst du dich dem Mainstream hingeben? Du kannst so viel anderes und Schönes bekommen. Mhm. Aber wenn du sagst, ja, aber ich möchte jetzt. Das hat für mich eine Bewandtnis. Wer bin ich denn, dass ich sage, nee, hat es nicht.
1: Okay. Mhm. Super sympathisch und mega cool und eigentlich auch genau richtig.
2: Ja. Ich glaube, wenn man die Frauen fragen würde, welches Tattoo sie ungeschehen machen möchten, bin ich mir sicher, dass die eins ungeschehen machen möchten, ist es das Arschgeweih.
1: Ja.
2: Ich kenne ganz viele, meine Generation 40 plus, die sich mit 18, 19 dann irgendwann mal haben das Arschgeweih stechen lassen, Anfang der 2000er, Ende der 90er. Und ich glaube, da gibt es einige, die sagen, mein Gott, ey, dass du doch gerade so ein Riesenhirsch sein musstest.
0: Das Problem bei diesem klassischen Arschgeweih war damals tatsächlich, die Stelle finde ich immer noch schön.
1: Ja.
0: Das, was draufgekommen ist, war halt das, was sie gesehen haben. Die erste, die ich damals mit dem Arschgeweih wahrgenommen habe, war Anastasia. Und das Ding sah furchtbar aus.
1: Mhm.
0: Aber das war das, was Menschen gesehen haben. Der normale Mensch, der jetzt halt nicht in meinem Beruf tätig ist und nicht geübt ist, hat häufig ein eingeschränktes Vorstellungsvermögen. Und er sieht was, findet das toll, natürlich auch in Kombination mit Anastasia oder dann mit anderen Damen.
1: Mhm.
0: Und möchte das dann auch. Und wenn da die Tätowierer gekommen sind und haben versucht, irgendwie was Schöneres, was Feineres zu machen, nee, das kann ich mir nicht vorstellen. Ich möchte lieber das, was ich sehe, was ich mir vorstellen kann. Hätte man damals schon mal ein bisschen mehr auf Tätowierer gehört, wäre die Stelle, glaube ich, auch nicht so verpönt gewesen. Und viele wären auch zufriedener mit dem. was sie da immer noch hinten haben.
2: Okay. Vor allem, es muss ja auch, die müssen es ja selber gar nicht sehen, es müssen ja die anderen müssen es ja sehen.
1: Ja, natürlich.
2: Das kommt ja noch dazu.
0: Ja, aber es ist ja schon eine Stigmatisierung.
2: Absolut.
0: Und da haben wir Tätowierer natürlich auch wirklich Schuld dran. Arschgeweih war so in der Zeit, in der ich meine ersten Stiche getan habe, wirklich das Motiv. Es gab Wochen.
2: Ach, so lange ist das tatsächlich schon? Ging das schon so?
0: Das ging Anfang, Mitte der 90er.
2: Ah, okay. Los. Siehst du, habe ich
0: es ja. Es gab Wochen, das weiß ich noch, da hat mein Chef sich hingesetzt, hat schnell Linien raufgeklatscht. Ich habe dann die breitere Nadel gekriegt und durfte dann ausfüllen.
2: Also Arschgeweih am laufenden Band.
0: Und ich habe Wochen gehabt, da habe ich nichts anderes als Rücken von Damen gesehen.
2: Ja, gibt ja Schlimmeres.
1: Na gut, hängt, ja.
2: Also richtig. Deutlich
1: Schlimmeres. Ja. Ja gut, aber das ist doch, gut, dann überlegt ihr doch mal, ob das vielleicht ein Geweih wird, was vielleicht noch an anderer Stelle vielleicht noch einen Platz finden kann. Der Tätowierer steht auf jeden Fall schon fest, das wird Robert Gold von Tattoo Nouveau. Robert, vielen Dank, dass du unseren Podcast bereichert hast.
0: Sehr gerne.
1: Sehr spannend. Ja, wir lassen uns beide jetzt R hier und ihm sind tätowieren.
2: Auf die Stirn aber.
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4: Hier ist das Daily Update vom Sonntag, damit einen schönen 5. Juli zusammen. Heute vor genau 100 Jahren ging auf der österreichischen Seite die erste Seilbahn zur Zugspitze in Betrieb. Damals war die Fahrt auf Deutschlands höchsten Berg noch ein echtes Abenteuer. Heute geht's damit deutlich komfortabler. Moderne Seilbahnen bringen Besucher in nur wenigen Minuten auf fast 3000 Meter Höhe. Die neue Zugspitzseilbahn überspannt dabei auch fast 3,2 Kilometer ohne eine einzige Stütze. Ein Weltklasse-Bauwerk mit beeindruckendem Blick über die Alpen. Muss man mal erlebt haben, ist aber auch nicht ganz günstig. Ein Erwachsener zahlt gut und gerne 78 Euro für einmal hoch und runter. Heute vor 29 Jahren schrieb die Raumsonde Pathfinder Geschichte. Nach ihrer Landung auf dem Mars schickte sie nämlich die ersten spektakulären Bilder des roten Planeten zur Erde. Mit an Bord war auch ein kleiner Rover, das erste Fahrzeug überhaupt, das auf dem Mars unterwegs war. Die Mission machte den Mars für Millionen Menschen plötzlich greifbar und legte den Grundstein für die Rover, die auch bis heute noch nach Spuren für Leben auf dem Mars suchen. Es braucht eigentlich nur die ersten Töne und schon weiß jeder, welcher Film gemeint ist. Heute vor 36 Jahren kam Pretty Woman in die deutschen Kinos. Julia Roberts und Richard Gere machten die romantische Komödie zum Welterfolg. Und der Soundtrack von Roy Orbison ist bis heute genauso unvergessen wie die berühmte Shopping-Szene auf dem Rodeo Drive. Pretty Woman, won't you pardon me? Pretty Woman, I couldn't help but see. Pretty Woman. Es ist übrigens einer der wenigen Filme, die auch 36 Jahre nach dem Kinostart immer noch gut funktionieren. Also, nach unserer Sendung gerne mal den Film irgendwo streamen. Heute vor 18 Jahren sorgte Katy Perry mit I Kissed a Girl für mächtig Gesprächsstoff. Der Song war ihr internationaler Durchbruch und schoss in vielen Ländern direkt an die Chartspitze. Die provokante Botschaft sorgte aber damals für ordentlich Diskussionen, machte den Titel aber gleichzeitig zu einem der größten Pop-Hits des Jahres 2008. Wir finden's klasse. Und das war das Daily Update vom 5. Juli. Übrigens, heute ist Tag der Workaholics, also ein Feiertag für alle die, die ständig arbeiten. Die Menschen selbst würden auch gerne dran teilhaben und ihn feiern, aber ja, der Termin fällt leider direkt auf ein Meeting. Sven Weikam, Daily Redaktion.
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11: Wie viele Menschen leben auf der Erde? Die Weltbevölkerung liegt aktuell mit Stand 2020 bei 7,8 Milliarden. Zum Vergleich, 1950 waren es nur 2,5 Milliarden Menschen, die auf der Erde lebten. Und laut Prognosen der Vereinten Nationen rechnet man im Jahr 2050 mit einer Weltbevölkerung von über 9,7 Milliarden Menschen.
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1: Hier ist das Daily Update vom Sonntag, damit einen schönen 5. Juli zusammen. Heute vor genau 100 Jahren ging auf der österreichischen Seite die erste Seilbahn zur Zugspitze in Betrieb. Damals war die Fahrt auf Deutschlands höchsten Berg noch ein echtes Abenteuer. Heute geht's damit deutlich komfortabler. Moderne Seilbahnen bringen Besucher in nur wenigen Minuten auf fast 3000 Meter Höhe. Die neue Zugspitzseilbahn überspannt dabei auch fast 3,2 Kilometer ohne eine einzige Stütze. Ein Weltklasse-Bauwerk mit beeindruckendem Blick über die Alpen. Muss man mal erlebt haben, ist aber auch nicht ganz günstig. Ein Erwachsener zahlt gut und gerne 78 Euro für einmal hoch und runter. Heute vor 29 Jahren schrieb die Raumsonde Pathfinder Geschichte. Nach ihrer Landung auf dem Mars schickte sie nämlich die ersten spektakulären Bilder des roten Planeten zur Erde. Mit an Bord war auch ein kleiner Rover, das erste Fahrzeug überhaupt, das auf dem Mars unterwegs war. Die Mission machte den Mars für Millionen Menschen plötzlich greifbar und legte den Grundstein für die Rover, die auch bis heute noch nach Spuren für Leben auf dem Mars suchen. Es braucht eigentlich nur die ersten Töne und schon weiß jeder, welcher Film gemeint ist. Heute vor 36 Jahren kam Pretty Woman in die deutschen Kinos. Julia Roberts und Richard Gere machten die romantische Komödie zum Welterfolg. Und der Soundtrack von Roy Orbison ist bis heute genauso unvergessen wie die berühmte Shopping-Szene auf dem Rodeo Drive. Pretty Woman, won't you pardon me? Pretty Woman, I couldn't help but see. Pretty Woman. Es ist übrigens einer der wenigen Filme, die auch 36 Jahre nach dem Kinostart immer noch gut funktionieren. Also, nach unserer Sendung gerne mal den Film irgendwo streamen. Heute vor 18 Jahren sorgte Katy Perry mit I Kissed a Girl für mächtig Gesprächsstoff. Der Song war ihr internationaler Durchbruch und schoss in vielen Ländern direkt an die Chartspitze. Die provokante Botschaft sorgte aber damals für ordentlich Diskussionen, machte den Titel aber gleichzeitig zu einem der größten Pop-Hits des Jahres 2008. Wir finden's klasse. Und das war das Daily Update vom 5. Juli. Übrigens, heute ist Tag der Workaholics, also ein Feiertag für alle die, die ständig arbeiten. Die Menschen selbst würden auch gerne dran teilhaben und ihn feiern, aber ja, der Termin fällt leider direkt auf ein Meeting. Sven Weikam, Daily Redaktion.
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7: Wann starb Michael Jackson? Es war der 25. Juni 2009, als die Meldung über den Tod des King of Pop die Welt erreichte. Sein Leibarzt Conrad Murray hatte ihm eine Überdosis Propofol verabreicht. Er wurde später wegen fahrlässiger Tötung zu 4 Jahren Haft ohne Bewährung verurteilt.
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7: Hier ist das Daily Update vom Sonntag, damit einen schönen 5. Juli zusammen. Heute vor genau 100 Jahren ging auf der österreichischen Seite die erste Seilbahn zur Zugspitze in Betrieb. Damals war die Fahrt auf Deutschlands höchsten Berg noch ein echtes Abenteuer. Heute geht's damit deutlich komfortabler. Moderne Seilbahnen bringen Besucher in nur wenigen Minuten auf fast 3000 Meter Höhe. Die neue Zugspitzseilbahn überspannt dabei auch fast 3,2 Kilometer ohne eine einzige Stütze. Ein Weltklasse-Bauwerk mit beeindruckendem Blick über die Alpen. Muss man mal erlebt haben, ist aber auch nicht ganz günstig. Ein Erwachsener zahlt gut und gerne 78 Euro für einmal hoch und runter. Heute vor 29 Jahren schrieb die Raumsonde Pathfinder Geschichte. Nach ihrer Landung auf dem Mars schickte sie nämlich die ersten spektakulären Bilder des roten Planeten zur Erde. Mit an Bord war auch ein kleiner Rover, das erste Fahrzeug überhaupt, das auf dem Mars unterwegs war. Die Mission machte den Mars für Millionen Menschen plötzlich greifbar und legte den Grundstein für die Rover, die auch bis heute noch nach Spuren für Leben auf dem Mars suchen. Es braucht eigentlich nur die ersten Töne und schon weiß jeder, welcher Film gemeint ist. Heute vor 36 Jahren kam Pretty Woman in die deutschen Kinos. Julia Roberts und Richard Gere machten die romantische Komödie zum Welterfolg. Und der Soundtrack von Roy Orbison ist bis heute genauso unvergessen wie die berühmte Shopping-Szene auf dem Rodeo Drive.
8: Pretty Woman, won't you pardon me? Pretty Woman, I couldn't help but see. Pretty Woman.
7: Es ist übrigens einer der wenigen Filme, die auch 36 Jahre nach dem Kinostart immer noch gut funktionieren. Also, nach unserer Sendung gerne mal den Film irgendwo streamen. Heute vor 18 Jahren sorgte Katy Perry mit I Kissed a Girl für mächtig Gesprächsstoff. Der Song war ihr internationaler Durchbruch und schoss in vielen Ländern direkt an die Chartspitze. Die provokante Botschaft sorgte aber damals für ordentlich Diskussionen, machte den Titel aber gleichzeitig zu einem der größten Pop-Hits des Jahres 2008. Wir finden's klasse. Und das war das Daily Update vom 5. Juli. Übrigens, heute ist Tag der Workaholics, also ein Feiertag für alle die, die ständig arbeiten. Die Menschen selbst würden auch gerne dran teilhaben und ihn feiern, aber ja, der Termin fällt leider direkt auf ein Meeting. Sven Beikam, Daily Redaktion.
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1: Tja, in Rot an der Rot in Oberschwaben, da wird das Jahr 2026 richtig gefeiert. 900 Jahre Klostergründung. Und ja, es gibt sogar ein extra Jubiläumsbier. Und das hat natürlich, ganz klar, der bekannteste Biersommelier an der Iller und der Region, Simon Fair, heute schon im Glas.
2: Ja, ich war heute ein bisschen ungeduldig und schon rein optisch hat sich das doch richtig gelohnt. Schau dir das an. Ein rot-goldenes, kupferfarbenes Bier. Ja. Obendrauf üppiger, cremefarbener Schaum. Das sieht mal richtig, richtig herrlich aus. Also so einem Jubiläumsbier wird das auf jeden Fall gerecht für 900 Jahre. Optisch eine 1+, würde ich sagen.
1: Ja, die passenden Worte hast du natürlich gefunden. Sieht wirklich richtig super aus. Was sagst du jetzt geschmacklich zu diesem Bier?
2: Wenn ich die Nase reinhalte, ja, dann kommen da so Getreidearomen, Brotaromen, aber nichts so ganz helles, schon angeröstetes Getreide, Holzofenbrot, bisschen was Dunkleres. Das ist richtig rustikal, das gefällt mir gut hier. Ja. 5,2% hat dieses Bier und okay, mal gucken, wie es im Mund ankommt. Ja, das füllt den Mund aus, das ist sehr breit. Das hat auch wieder dieses Holzofenbrot, das hat so eine Mischung aus einer breiten Getreidesüße, aber da kommt auch die Herbe, die setzt sich richtig rein, das hopfige Kräuter. Wirklich ein knackiges Bier, ein rustikales Bier, was Herzhaftes. Kann ich mir richtig gut vorstellen, so ein Kloster vor 900 Jahren passt richtig gut zu diesem Jubiläumsjahr.
1: Wirklich ein richtig gutes Jubiläumsbier. Aber wer braut's denn eigentlich?
2: Ja, gute Frage. Das steht nämlich nur relativ klein auf dem Etikett. Ja,
1: schauen wir mal.
2: Aus Rot an der Rot kommt das Bier nicht. Es kommt aus Kronburg von der Privatbrauerei Schweikart.
1: Ja, und du als Bierexperte, schmeckt das Bier jetzt wirklich wie ein Klosterbier vor 900 Jahren?
2: Ich glaube tatsächlich, dass dieses dunkle Brot und diese Kräuterherbe schon ganz gut an das rankommt, wie vielleicht so ein Bier vor 900 Jahren war. Auch die Farbe passt. Ja. Was auf keinen Fall passt, ist das Klarfiltrierte, denn die Biere waren garantiert trüb und ja, machen wir uns nichts vor. Die waren sicher viel dicker, viel teigiger, viel brotiger und wahrscheinlich sogar ein bisschen sauer. Drum würde ich sagen, für unseren heutigen Gaumen hat hier die Kronburger Brauerei mit dem Jubiläumsbier für 900 Jahre Klostergründung in Rot an der Rot ein richtig schönes Tröpfchen gebraut. Das ist kantig, das ist rustikal, das schmeckt richtig gut, kann ich mir auch aus einem Steinkrug vorstellen. Also echt top, zum Wohl.
1: Jawohl, also wieder ein richtig interessantes Bier aus Kronburg. Viel Spaß beim Feiern in diesem Jubiläumsjahr in Rot an der Rot in Oberschwaben. Da werden noch einige von uns, einige wahrscheinlich von diesen Bierchen trinken zum Fest 900 Jahre Klostergründung. Tja, und mehr leckere Biere von Biersommelier Simon Fair, die gibt's bei seinen Tastings. Auch ein perfektes Geschenk zu jedem Anlass. Ja. Jetzt vorbeischauen und was Passendes aussuchen auf bier-erlebnisse.de. Zum Wohle!
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9: Wie viele Bundesländer hat Deutschland? 16 Bundesländer. Und nein, Mallorca zählen wir nicht dazu.
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1: Der Schutzheilige des Allgäus ist bekanntlich der heilige Magnus. Ja, und der hatte vor langer Zeit auch in Kempten viel zu tun.
2: Ja, er kam auf seiner Wanderschaft auch mal hier vorbei. Und da bemerkte er, dass seit geraumer Zeit die Bewohner ja gar nicht mehr in ihren Häusern wohnen konnten, weil sie sich vor schrecklichen Drachen und Schlangen flüchten mussten, die statt ihnen ihre Häuser bewohnten. Und da dachte sich der heilige Magnus, ja, das ist ja ein ganz wunderbarer, praktischer Wink des Himmels. Da werden wir doch gleich mal diesen Heiden und Wirschgläubigen hier in Kempten für den wahren Gott gewinnen. So kam es eines Tages, als er und sein Gefährte auf Knien für die Kempner beteten, dass ein riesiger, ungeheurer Drache aus den Häusern hervorbrach. Der heilige Magnus befahl ihm im Namen Jesu Christi, sich vor ihm zu beugen und schlug ihm mit seinem Stab auf den Kopf. Augenblicklich stürzte der riesige Drache tot vor ihm nieder. Und auch die ganzen anderen Ungeziefer, Schlangen und das ganze Gewürm verschwand auf der Stelle. Und die Kempner konnten in ihre Häuser zurückkehren.
1: Jetzt wollen wir nur mal hoffen, dass die Drachen und Schlangen nicht wieder zurückgekehrt sind.
2: Ja, genau. Vielleicht in Form des Partners, Partnerinnen und die Kinder, die sich wie Drachen auf uns stürzen, wenn wir erschöpft nach Hause kommen, was wir gefälligst alles noch zu erledigen haben. Oder Internet und Social Media, die uns wie eine Schlange hypnotisieren und uns im Würgegriff festhalten, um Himmels Willen. Es ist ja wichtig, informiert und verbunden zu sein, aber den ganzen Tag ununterbrochen? Ich finde, die Gefahr dieser Dauerberieselung ist ja vielleicht, dass wir dann abstumpfen. Ich bin letztens in einem gut besuchten Café. Da ist mir was passiert, da bin ich vor allen Leuten im hohen Bogen zwei Treppenstufen direkt auf die Knie geflogen. Das hat nicht nur geblutet wie verrückt, das hat auch echt wehgetan. Aber das Schlimmste war, dass niemand mir aufgeholfen hat oder mal gefragt hat, ob alles in Ordnung ist. Die haben das sehr wohl gesehen, was passiert ist, aber die haben es halt einfach ignoriert. Ich weiß nicht, es hat vielleicht einige schon mal erlebt. Es gibt ja auch so Videos, die zeigen, wie viele Menschen an einer verletzten Person vorbeilaufen, bis endlich mal jemand hilft. Wir sind also ständig mit unserem Kopf in irgendwelchen Fantasiewelten. Die Nachrichten fegen aus allen Ecken der Welt die Leichen zusammen, damit wir auch ja keine verpassen. Doomscrolling 24/7. Aber wenn jemand neben uns im echten Leben Hilfe braucht, dann haben wir keinen Blick dafür? Das ist doch irgendwie nicht so ganz logisch.
1: Ja, das kennen wir ja alle. Man ist total auf dem Bildschirm fixiert und kriegt gar nichts mehr richtig mit.
2: Ja, total. Das kennen wir alle, ne? Das ist ja irgendwie echt eine Sucht, die einen abstumpfen lässt. Es ist ja fast schon so ein Automatismus, ständig zum Handy zu greifen. Ja, also das wäre jetzt so meine Interpretation, dass der Bildschirm die Schlange der Neuzeit ist. Vielleicht kann der heilige Magnus uns ja dabei helfen, was wir in unseren Geist lassen und in welcher Menge, um uns aus diesem Würgegriff zu befreien. Ich frage ihn mal.
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2: Hier ist das Daily Update vom Sonntag, damit einen schönen 5. Juli zusammen. Heute vor genau 100 Jahren ging auf der österreichischen Seite die erste Seilbahn zur Zugspitze in Betrieb. Damals war die Fahrt auf Deutschlands höchsten Berg noch ein echtes Abenteuer. Heute geht's damit deutlich komfortabler. Moderne Seilbahnen bringen Besucher in nur wenigen Minuten auf fast 3000 Meter Höhe. Die neue Zugspitzseilbahn überspannt dabei auch fast 3,2 Kilometer ohne eine einzige Stütze. Ein Weltklasse-Bauwerk mit beeindruckendem Blick über die Alpen. Muss man mal erlebt haben, ist aber auch nicht ganz günstig. Ein Erwachsener zahlt gut und gerne 78 Euro für einmal hoch und runter. Heute vor 29 Jahren schrieb die Raumsonde Pathfinder Geschichte. Nach ihrer Landung auf dem Mars schickte sie nämlich die ersten spektakulären Bilder des roten Planeten zur Erde. Mit an Bord war auch ein kleiner Rover, das erste Fahrzeug überhaupt, das auf dem Mars unterwegs war. Die Mission machte den Mars für Millionen Menschen plötzlich greifbar und legte den Grundstein für die Rover, die auch bis heute noch nach Spuren für Leben auf dem Mars suchen. Es braucht eigentlich nur die ersten Töne und schon weiß jeder, welcher Film gemeint ist. Heute vor 36 Jahren kam Pretty Woman in die deutschen Kinos. Julia Roberts und Richard Gere machten die romantische Komödie zum Welterfolg. Und der Soundtrack von Roy Orbison ist bis heute genauso unvergessen wie die berühmte Shopping-Szene auf dem Rodeo Drive. Pretty Woman, won't you pardon me? Pretty Woman, I couldn't help but see. Pretty Woman. Es ist übrigens einer der wenigen Filme, die auch 36 Jahre nach dem Kinostart immer noch gut funktionieren. Also, nach unserer Sendung gerne mal den Film irgendwo streamen. Heute vor 18 Jahren sorgte Katy Perry mit I Kissed a Girl für mächtig Gesprächsstoff. Der Song war ihr internationaler Durchbruch und schoss in vielen Ländern direkt an die Chartspitze. Die provokante Botschaft sorgte aber damals für ordentlich Diskussionen, machte den Titel aber gleichzeitig zu einem der größten Pop-Hits des Jahres 2008. Wir finden's klasse. Und das war das Daily Update vom 5. Juli. Übrigens, heute ist Tag der Workaholics, also ein Feiertag für alle die, die ständig arbeiten. Die Menschen selbst würden auch gerne dran teilhaben und ihn feiern, aber ja, der Termin fällt leider direkt auf ein Meeting. Sven Beikam, Daily Redaktion.
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0: Jawohl, raus aus dem geistigen Minus, rein in das unterhaltsame Plus. Dafür sind wir da für euch heute, Freitag, 29. Mai 2026. Er hier und Imsen, der Big Mac unter den Podcasts mit eurem Gastronom aus der Schweiz, Stefan Mund ist da.
2: Und eurem Radiomoderator von Radio Hamburg, John Ment.
0: Ja, folgt uns bei Insta unter er hier und Imsen und schreibt uns doch mal, wie ihr reagieren würdet. Folgendes ist mir tatsächlich passiert, ist schon ein bisschen her, es war direkt vor Ostern ein Tag, an dem man auf keinen Fall einkaufen geht. Wirklich gar nicht. Ich aber schon, ich war einkaufen, direkt vor Ostern. Es war knallevoll bei Rewe. Die Autos standen schon Schlange vor dem Parkplatz. Ich hätte eigentlich da schon abdrehen müssen. Ich war dann irgendwann drauf, stand hinter dem Getränkemarkt und habe dann gewartet, blinkt, um einen Parkplatz zu bekommen, auf den ich lange gewartet hatte. Und dann fuhr das eine Auto da raus und ich freute mich schon, dass ich da reinfahren kann. Und zack, fuhr von der anderen Seite einfach jemand da rein.
2: Ja.
0: Also auf meinen Parkplatz.
2: Ja, da fuhr der einfach besser als du.
0: Ja, möglicherweise. Ich hatte dann auch zwei Optionen. Also entweder mich trollen und wegfahren und warten auf den nächsten Parkplatz. Oder, ihr merkt schon, wo das hinführt. Oder ich peter mich dermaßen hoch. Ich steige aus, suche die Konfrontation. Ich habe mich dann, um mein Ventil zu entleeren, für Variante B entschieden.
2: Tatsächlich.
0: Und zum Glück ist alles gut gegangen.
2: Hätte aber auch schief gehen können.
0: Hätte schief gehen können. Es war, ich sag nur eins, es war maximal unwürdig. Wie hättet ihr entschieden? Also ich musste mich für Variante B entscheiden. Ich bin dann rüber an dessen Auto, habe an die Fahrerscheibe geklopft. Das war eigentlich schon sehr übergriffig von mir. Macht man eigentlich gar nicht. Er hat dann seine Tür aufgemacht, das war ein Handwerker. Und ich habe ihm gesagt, Sie wissen schon, dass Sie auf meinem Parkplatz gefahren sind. Er sagte, ja, aber da hinten ist auch noch einer frei. Ich sage, nee, aber ich wollte schon diesen hier haben. Ja. Ich merke so, wie das in eine Richtung ging, die jetzt nicht so richtig gut war. Wir haben uns dann irgendwann nur noch angepöbelt mit allen Schimpfwörtern, die euch jetzt so einfallen. Wirklich. Und noch mehr. Und am Ende wollte er dann eine Schlägerei. Und ich habe mich dann da gepflegt zurückgezogen, Rückzug, hat mir mein Körper gesagt, weil ich habe mich noch nie geprügelt, mein ganzes Leben nicht. Aber wie hätte unser heutiger Gast, Bestseller-Autorin Sabrina Rizzo, das gelöst da auf dem Parkplatz?
2: Ja, hallo liebe Sabrina.
3: Hallo, moin, ich freue mich.
0: Sabrina, wie wärst du umgegangen mit der Situation? Hättest du dich auf die Konfrontation eingelassen und hättest das gepflegt, geschickt, charmant gelöst? Oder hättest du einfach gewartet, bis der nächste Parkplatz frei wird?
3: Tut schon, das kommt auf den Tag an. Mhm. Also erwischt man mich, ich habe ja auch zwei Füße, ne? erwischt man mich auf dem falschen Fuß, wäre ich auch Plan B gelaufen.
2: Ja, okay. Ne? Kann auch wahnsinnig befreiend sein.
3: Ja, also man darf ja auch durchaus mal anderen sagen, dass was nicht funktioniert. Ne? Man muss nicht immer High-Kommunikationslevel sein. Bin ich ja auch nicht, ne? Sondern ja. wenn man das abruft bei mir, dann kann ich das sehr gerne. Aber privat gibt's auch mal einen guten und einen schlechten Tag, ne? Und dann suche ich auch die Konfrontation. Warum nicht?
0: Ja, ich muss ehrlich sagen, also ich habe es dann ja auch gemacht und ich war hinterher auch ganz froh. Ich bin dann zu Edeka gefahren und das hat sich das aufgelöst. Aber ja, ich hatte dann auch keinen Bock, den Typen nochmal zu sehen. Aber
2: John, ich kann das übrigens ebenfalls von mir behaupten, ich habe mich in meinem Leben noch nie geprügelt. Ich weiß also auch gar nicht, wie das geht. Und das ist die absolute Wahrheit. Sabrina, du kannst mich nicht sehen, aber du musst mir einfach glauben. Ich sage die Wahrheit. Ich habe mich noch nie geprügelt, denn ich habe mal eine Situation erlebt mit einem meiner besten Freunde im Auto. Da war eben auch jemand sehr unschön und der hatte so einen kleinen Fiat 500. Und an der Ampel, als wir dann wild gestikulierten, wie doof er ist, dann stieg er nicht nur aus, eigentlich hat er sich das Auto ausgezogen. Das war so ein 2 Meter Hühne, hoch wie breit. Und dann waren wir doch recht froh, dass wir da nicht jetzt auf dicke Hose gemacht haben, weil das wäre absolut in die Hose gegangen. Anschließend. Ja, da sollte man auch immer ein bisschen aufpassen.
0: Ich glaube, ehrlich gesagt, dann wird es auch diesen Podcast heute nicht geben.
2: Nee, wahrscheinlich nicht. Und da sind wir auch schon wieder beim Thema. Liebe Sabrina, dein aktuelles Buch, das Rizzo-Konzept, zum zweiten Mal heute in unserem Podcast. Du bietest Lebenshilfe, sagst den Menschen, was sie wissen müssen, um andere Menschen zu durchblicken. Unser Konzept kennst du bereits, Sätze beenden. Dein erster Satz heute. Menschen sind im Grunde relativ leicht zu durchblicken, denn...
3: Im Grunde genommen haben wir alle das gleiche Verhalten und die gleichen Bedürfnisse.
2: Ist das so? Kann man das so pauschalisieren, dass man sagt, dass eigentlich egal wie empathisch oder nicht empathisch, wie abgebrüht jemand ist oder von Berufswegen her vielleicht auch nichts zeigen darf von seinen Emotionen, kann man trotzdem sagen, dass es so ein Patentrezept gibt, um Menschen zu durchblicken?
3: Ja, ich habe ein Verfahren entwickelt tatsächlich. Das geht einher mit meinem Ritzel-Konzept. Das ist das sogenannte EFIT-Verfahren, wurde auch an einer deutschen Hochschule bereits als hochschulgeprüfter Studiengang akzeptiert. Mhm. Das heißt, das Herzstück dieses hochschulgeprüften Wirtschaftskriminologen ist mein EFIT-Verfahren. Und in diesem erkläre ich, wie man 10 unterschiedliche Typen von Menschen anhand ihres Verhaltens und ihrer Wirkweise entlarvt.
0: Oh, das ist so unglaublich spannend. Ja, aber wirklich. Das ist so geil. Und Sabrina, wenn ich nicht durchblickt werden will, dann muss ich...
3: Dann musst du dich ziemlich lange anstrengen bei mir, denn irgendwann bröckelt die Fassade.
0: Ach, geil. Okay.
2: Das wäre ja...
0: Ich bin froh, dass es ein Podcast ist jetzt gerade.
2: Richtig schön. Ja. Du bist ja nicht nur Verhaltensexpertin, Analystin und Autorin, sondern, und jetzt kommt der Teil, den ich so wahnsinnig spannend finde, sondern auch Polizeicoach und Profilerin. Somit hast du schon mal in die tiefsten Abgründe der Seelen der Menschen geschaut, schauen müssen, wie auch immer. Dein wichtigstes Instrument, die Dinge, die du auf Arbeit erleben musst, nicht mit nach Hause zu nehmen, dass sie dich nicht beschäftigen, ist?
3: Das Ziel, solche Menschen mit Hilfe natürlich der Arbeit der Kriminalpolizei hinter Gitter zu bekommen.
2: Und dann, das kannst du dann auch, ist es für dich dann so, dass du sagst, ich schalte jetzt ab, Arbeit ist für heute getan, ich gehe jetzt nach Hause und es wirkt es nach. Also beschäftigt dich das, bist du, ich meine, es gibt ja sicherlich Dinge, wo man sagt, das kann sich der normale Mensch gar nicht vorstellen, zu was ein menschlicher Verstand fähig ist. Kann man das einfach als Arbeitsvorgang ablegen und sagen, so, jetzt war es das für heute?
3: Also, wenn es tatsächlich um extreme Dinge geht, wie Kindermorde zum Beispiel, ja, die beschäftigen mich so lange, bis der Fall dann tatsächlich geschlossen werden kann. Mhm. Das ist aber, wie soll ich das sagen, wenn ich weiß, ich kann daran weiterarbeiten und das, mein Ziel ist es ja, die Kriminalpolizei darin zu unterstützen, dass es zu einem Geständnis kommt. Das heißt, für mich ist das Arbeiten dann eigentlich eher eine Erleichterung, jetzt arbeiten zu können, weil ich ja weiß, worauf es hinausgehen soll. Und ist der Fall abgeschlossen, gibt es nichts Schöneres für mich, als zu wissen, dass dieser Mensch die nächste Zeit an einem anderen Kind nichts antun kann. Ja.
2: Ja, das habe ich in einem Podcast, wo du auch zu Gast gewesen bist, habe ich das schon gehört. Das ging um einen Fall, der schon 27 Jahre später nochmal aufgerollt wurde, wenn ich das richtig im Kopf habe, wo es um einen Mädchenmord ging, wo du auch aktiv dann zu Rate gezogen wurdest und ja dann auch endlich dann es zu einer Verurteilung gekommen ist.
3: Ja,
2: das ist ja dann schon, glaube ich, auch sehr befriedigend, ne, dass es halt jemand noch seine gerechte Strafe bekommt, sofern man davon sprechen kann.
3: Ich hatte tatsächlich am nächsten Tag in der Stadt Jena eine Schulung. Also vorher war ich noch bei der Kriminalpolizei und wir hatten den großen Erfolg. Bin dann am nächsten Tag bei einer Akademie zu einer Schulung gebucht gewesen. Da ging es eben auch um Menschenlesen. Und bin dann über den Marktplatz, weil ich früh eben so über den Marktplatz schlendern wollte, waren ja viele Sachen im Kopf, und habe so meinen Kaffee geholt und sah dann den typischen Zeitungsständer, und auf dem stand dann eben Täter nach 27 Jahren gefasst und überführt. Das ist ein Gefühl, das kann man sich dann nicht vorstellen. Ne? Ja. Das ist schon, also das bleibt für ein Leben, dieses Gefühl.
0: Ja, das ist fantastisch. Das ist wirklich unglaublich. Also, und da kann man dir ja nur in jeder Beziehung dankbar sein, sicherlich auch die Familie, wo also Dinge geklärt wurden, die vielleicht sonst offen geblieben wären. Ich gehe mal so ein bisschen zurück in den Unterhaltungsbereich, auch wenn das jetzt vielleicht ein bisschen merkwürdig klingt, aber wenn ich mich mit dir beschäftige und Profilerin und höre, wie du Menschen liest, da muss ich so ein bisschen an den Film Das Schweigen der Lämmer denken mit Clarice Starling, Jodie Foster, die ja versucht, Hannibal Lecter, den Hannibal the Cannibal zu lesen. Mhm. Ist das so ein bisschen, geht das so ein bisschen auch bei dir in die Richtung, dass du auch mit so merkwürdig kranken Menschen zu tun hast, die du dann lesen musst für die Polizei?
3: Ja. Ja, also so ist das. Also ich stehe nicht, ich persönlich kontaktiere diese Menschen nicht. Also ich darf jetzt auch nicht aus der
2: Nein, schon klar.
3: ne, aus irgendwelchen Bereichen reden. Klar. Ich darf auch nicht über alle Fälle reden, aber so ein Fall, so in etwa in die Richtung ging das schon, weil er eben hochpsychopathisch war. Und das sind natürlich Menschen, die sind extrem schwer zu knacken.
0: Ja, ne? Das
3: weil da ist ja überhaupt kein Wertesystem. Also wo setzt man da an? Da gibt es natürlich auch Hebel, die möchte ich jetzt auch nicht
2: umdrehen. Ja, logisch,
0: klar.
3: Aber das ist reine Kommunikation. Das hat nichts mit Manipulation zu tun, sondern ich erkenne bei einem Menschen seine Achillesferse und gebe ihm das, was er braucht, um mit uns zu kooperieren. Das ist aber auch das Herzstück des EFIT-Verfahrens. Ne? Also wie mache ich das? Und das kann man tatsächlich grob in zehn Typen einsortieren und die spiegeln sich dann im Gespräch, spiegelt sich der ein oder andere Typ raus und dann weiß man auch, ja, hier Attacke, das ist die Kommunikation, die braucht der Mensch.
0: Also als ich die Serie Harry Hole gesehen habe, ich dachte immer, der heißt Harry Hole, aber Harry Hole ist ja eine nordische Serie von Joe Nesbø, da geht's ja auch im Grunde um Profiler, Harry Hole halt. Und ich habe mir das immer vorgestellt, deine Arbeit ein bisschen so wie im Film, so, weißt du, da bist du in so einem Raum mit so ganz vielen Fotos, die dann mit Strichen verbunden werden und so. Aber das ist ja dann im Grunde eine ganz andere Arbeit, die du machst, ne?
3: Also ich hatte einen Wirtschaftsfall. Auch, da musste ich tatsächlich auch so arbeiten, um Strukturen zu erkennen, wer mit wem und die Seilschaften dann im wahrsten Sinne des Wortes zu erkennen, um dann aber einen bestimmten Täter, also Innentäter, sagt man dazu, in dem Bereich zu analysieren. Aber im Grunde genommen ist es so, dass den Schwerpunkt machen die Leute bei der Sonderkommission, die erarbeiten den Fall, die arbeiten den Modus operandi raus. Und dann komme ich, wenn es den Beschuldigten gibt oder mehrere Beschuldigte gibt, dann komme ich erst ins Spiel. Also ich bin nicht diejenige, die das Ganze mit ermittelt. Ich habe mit Ermittlungsarbeit überhaupt nichts zu tun. Ne? Das meint man aber immer, dass der Profiler dann an den Tatort geht und mitguckt. Nee, das sind die typischen Fallanalytiker in Deutschland. Das sind hervorragend ausgebildete Menschen bei der Kriminalpolizei, die auch Jahre auf dem Buckel haben müssen, um überhaupt als Fallanalytiker ausgebildet zu werden. Also das sind die Profis, ja, Axel Petermann, ganz typisch, ne?
0: Ja.
3: Das ist so der typische Profiler, das ist der Fallanalytiker. Der macht das, ne? Das ist ein Unterschied zu den amerikanischen Profilern. Das verstehen wir nur in Deutschland nicht so.
2: Entschuldigung, red weiter, ja.
3: Wenn man sagt Profiler, dann heißt es ja, also ich nenne mich eigentlich nicht aktiv Profilerin, das machen andere für mich, aber das heißt so viel wie, ich schaue mir den Menschen an und analysiere, wie man mit ihm jetzt in die Kommunikation treten muss, dass er kooperiert. Das ist mein Job.
2: Jetzt, okay, dann hat sich ja mein nächster Satz meine nächste Frage hätte sich dann auch schon fast erledigt. Ich habe das nämlich auch so verglichen, es gibt ja immer diese Jobs, diese klassischen, wo man einfach nur hoffentlich Glück hat, dass man jemanden hat, der es erstens lange genug macht, aus einem riesen Erfahrungsschatz schöpfen kann, Stichwort Anwälte, schwierige, knifflige Fälle oder Herzchirurgen, einfach mal so was gesagt. Und jetzt bin ich vielleicht Verdächtiger in einem Kriminalfall. Und eine Profilerin kommt, die jetzt vielleicht ihren ersten Fall hat und analysiert mich und ist der Meinung, jo, er war's. Und ich bin jetzt aber vielleicht einfach eine unsichere Persönlichkeit, die schon nervös wird und rot wird, wenn man ihr eine Frage stellt, die eigentlich ich richtig beantworte, wahrheitsgemäß beantworte, aber aus Angst, man könnte mir das nicht glauben, vielleicht Signale sende, die missverstanden werden können, die du als Profi schon längstens durchschaut hast. Aber in dem Fall bist du ja gar niemand, der sagt, der ist schuldig, der ist nicht schuldig, sondern du hilfst nur dabei rauszufinden, wie man die Nuss knackt.
3: Richtig. Also ich muss mich darauf verlassen, dass die Kriminalpolizeien so gut gearbeitet und ermittelt haben, dass sie den Richtigen vor sich sitzen haben. Ne? Also ich hatte auch schon den Fall, wo ich mir nicht sicher war, wo ich gesagt habe, hier stimmt was nicht. Der ermittelnde Beamte kam dann auch eine Zeit lang kam dann eben aus dem Vernehmungsraum zu mir hinter den Spiegel und sagt, Sabrina, bin mir nicht sicher. Dann waren wir uns beide nicht sicher, weil er hat zwar Indizien gezeigt, das ist ja das, was ich sehe. Ich sehe Indizien, aber nicht auf den Fall bezogen, den wir eben hatten. Ne? Er wurde ja beschuldigt einer Sache, hat also Indizien aufgezeigt, aber nicht in dem Fall, wegen dem er eben in der Vernehmung saß. Und dann hat sich tatsächlich hinterher herausgestellt, dass er tatsächlich nicht der Beschuldigte für den Fall war, aber dennoch ein Täter war. Denn in der Zeit, als wir die Vernehmung durchgeführt hatten, hat eine Durchsuchung bei ihm stattgefunden. Und während der Durchsuchung hat man Material gefunden, auch Videomaterial und so weiter, das ihn als Täter zwar nicht für den Fall, sondern für andere Fälle enttarnt hat. Also war klar, die Indizien, die man gesehen hat, wenn einer schuldig ist, die habe ich wahrgenommen. Aber dass das ein anderer Fall ist, das kann ich natürlich nicht sehen.
0: Ist das
3: Ich kann nur
0: spannend.
3: sehen, hier
0: Wahnsinn.
3: stimmt was nicht.
0: Ja. Sabrina Ritz im Podcast bei Erhi und Imsen. Sabrina, unsere Hörer und Hörerinnen haben dich schon gesehen in der ARD, beim ZDF, bei Vox, SWR, viele Fachmedien auch zum Lesen. Dein spannendster Fernsehauftritt bisher war?
3: Bei der NDR Talkshow, weil die NDR Talkshow das erste Format im deutschen Fernsehen war, das den Mut hatte, zu sagen, es gibt einen Menschen, der anhand eines Gesichtes herauslesen kann, ob es sich hier um einen, ich sag mal, ich überspitze das jetzt,
0: Ja,
3: damit man das kontrastiert, das jetzt bewusst, damit man das versteht, an dem man erkennen kann, ob das ein Wirtschaftsverbrecher ist oder ein Sexualstraftäter ist. Und das
0: Okay.
3: kann ich aus Gesichtern rauslesen. Wenn ich Gesichter sehe, kann ich erkennen, in welche Richtung geht die kriminelle Energie.
2: Wahnsinn.
3: Das kann man erkennen.
2: Ja, das
3: Ja,
2: fand ich,
3: und
2: das war, ach, Entschuldigung, ich habe schon wieder unterbrochen, oder?
0: nee, alles
2: In
0: gut.
2: meinem Kopf überschlägt
0: Ich
2: sich's
0: war
2: schon wieder.
0: fertig.
2: Ich habe nämlich auch in einem, ich weiß gar nicht, ob es der gleiche Podcast war oder wieder ein weiterer Podcast, wo du zu Gast warst. Da ging es darum, dass du gesagt hast mal, dass du aus einem Bild mehr erkennen kannst als aus einem Video bei einer Person und hast das dann auch recht schön erläutert anhand der jeweils trainierten Gesichtsmuskeln, die unterschiedlich ausgeprägt sind bei den unterschiedlichen Menschen. Und das ist alles so nachvollziehbar. Und eben, jetzt stelle ich mir vor, ich bin ein wahnsinniger Serienverbrecher und verfolge, was jemand, eine Analytikerin wie du, Profilerin, wie auch immer, was die so macht und überlege jetzt muss ich halt einfach mal den sympathischen Gesichtsmuskel ein bisschen trainieren, damit man mir das alles nicht mehr ansieht. Das ist einfach unfassbar. Und trotzdem hat es bisher immer funktioniert. Du bietest auf deiner Website an schnelle Beratung plus Mimikmustererkennung mit Handlungsempfehlungen. Es gab bisher keinen Fall, wo das nicht funktioniert hätte, weil.
3: Weil die Muskulatur im Gesicht nicht lügt.
2: Das ist
3: Also
2: verrückt.
3: die trainierte Gesichtsmuskulatur. Ich habe natürlich auch eine temporäre Muskulatur, das ist dann das Zucken.
2: Ja.
3: Ne? Ich glaube, Tietjen hat mich gefragt in der NDR Talkshow, was ist das, wenn das so am Auge zuckt? Habe ich gesagt, das ist Magnesiummangel. Ich habe die Runde gebrüllt.
0: Bettina Tietjen
3: Aber
0: auch sich
3: es
0: totgelacht,
3: Ja,
0: ja.
3: aber es ist ja auch so, ne? Man muss schon unterscheiden. Ist das jetzt ein emotionales Zucken, weil es hier um Verachtung geht, um Freude geht, die ich nicht zeigen darf? Oder geht es hier um Magnesiummangel und die Muskeln zucken halt? Das muss man, den Unterschied muss man dann schon erkennen. Aber ich mache das, wie gesagt, ich mache das seit mittlerweile fast 15 Jahren. Also wenn ich da nicht sattelfest bin in der Analyse, dann weiß ich auch nicht. Und es ist tatsächlich so, dass die Leute dann buchen, mir dann ein Bild zeigen und ich gar nichts wissen will von dieser Person, sondern ich eintauche in diese Emotion, die sich da
0: Ja.
3: abzeichnet, ob das jetzt Trauer ist, Wut ist, weil da irgendwas noch nicht aufgeräumt ist, und das differenzieren kann. Und ich treffe da halt wirklich den Nagel auf den Kopf, weil die Leute sagen, das ist unfassbar genau. Aber das mache ich nicht, weil ich irgendwie die Glaskugel habe, sondern weil ich ein Gesicht habe und dessen Muskulatur mir verrät, in welchem Gedanken der Mensch permanent kreist.
0: Das ist, ich wollte schon sagen, das ist ja nichts für den Hamburger Dom, ne? Also da brauchst du ja keine so eine fahrende Attraktion, wo noch Medikamente verkauft werden. Das ist einfach richtig, richtig toll, was du da machst. Und wenn jemand so gut Menschen lesen kann wie du, Sabrina, wirst du überhaupt noch privat eingeladen? Du musst doch alle Angst haben.
2: Ja, aber wirklich.
3: Ja, an der Stelle sage ich auch immer, ich habe keine Freunde mehr. Ich bin
2: Ja.
3: sehr einsam.
2: In allem Knast.
3: Genau. Sind alle im Knast.
2: Ja.
3: Nein. Die Menschen, die, ich sag's mal so, mit denen ich sehr, sehr viel zu tun habe, die sehen mich auch nicht permanent als die. ich bin ja auch eine Privatperson, ne? Und ich kann den Schalter schon umschalten, dann, wenn ich weiß, okay, jetzt habe ich einen Fall oder es gibt irgendwie eine schwere Beratung, die ich jetzt habe, dann mache ich die Türe zu, wenn ich dann zu zweit bin oder auch zu dritt bin, mache ich die Türe zu, dann weiß man, okay, ich brauche Ruhe oder ich ziehe mich ganz zurück und bearbeite Fälle, dann bin ich drin. Aber ansonsten bin ich die private Person und habe auch alle Emotionen, die man sonst so ja, fühlt. Ja.
2: Ne? Ich würde trotzdem sicherheitshalber eine Sturmmaske aufziehen, wenn wir beide essen gehen.
0: Von deinem letzten Banküberfall.
2: Sicher. Ja, gut.
0: Genau. Sabrina, am 19. November erscheint dein neues Buch Gegengift. Es geht um toxische Dynamiken und das Buch muss ich unbedingt kaufen, weil?
3: Weil das ein Kompendium ist der Mechanismen, die bei uns bewusst, aber auch unbewusst wirken und uns zu Handlungen nötigt, die wir gar nicht machen wollen oder in toxischen Kreislauf hängen lässt, das uns nicht gut tut und wir nicht rausfinden. Und die Frage ist, warum?
0: Ja, Wahnsinn. Also Sabrina, ich höre schon, wir lesen das Rizzo-Konzept und bereiten uns vor auf dein neues Buch Gegengift, dann am 19. November. Und freuen uns, dass du diesen Podcast unfassbar bereichert hast. Ja, schon vor 2 Wochen. Hört euch das bitte unbedingt an, wenn ihr Teil 1 verpasst habt. Teil 2 heute, vielleicht ja irgendwann mal Teil 3, wenn wir dürfen. Sind einfach wahnsinnig dankbar und hoffen, dass es dir bald besser geht. Du hast ja eine leichte Erkältung. Auf jeden Fall nochmal gute Besserung an dieser Stelle.
2: Genau.
3: Dankeschön.
2: Und ich freue mich jetzt schon auf Gegengift. Dann komme ich vielleicht irgendwann aus dieser toxischen Beziehung mit meinem Podcast-Partner John raus.
3: Ja? Und ich will noch eine Rubrik reinquetschen. Ich bin ja gerade dabei zu schreiben.
2: Ja,
3: danke für die Anregung.
2: Sehr, sehr gerne. Ich helfe doch, wo ich kann.
0: Und irgendwas mit dem Blasrohr, bitte.
2: Und wenn ich das nicht auf natürlichem Wege schaffe, dann finde ich einen anderen Weg und dann sehen wir uns vielleicht mal face-to-face. Wer weiß das schon, liebe Sabrina. Ganz herzlichen Dank, dass du Gast bei uns im Podcast Erje und Imsen gewesen bist. Und ich beende wie immer den Podcast ein bisschen abgewandelt. Wieder ein Tag näher am Knast.
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6: 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Der Personalausweis dient der Identifikation als Bürger der Bundesrepublik Deutschland. Offiziell eingeführt wurde er im Januar 1951.
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1: Ja, ich sehe schon, heute gibt's wieder mal ein Bier aus einer bunten Dose. Sieht auf jeden Fall spannend aus. Was steckt denn da für ein Bier drin, Simon?
2: Das ist heute tatsächlich ein sehr spannendes Bier, denn wir haben ein Saisonbier. Okay. Saison ist ein Bierstil, der kommt ursprünglich aus Belgien, so aus der Grenzregion zu Frankreich. Mhm. Und ja, kommt irgendwie auch aus der Landwirtschaft. Und es hat damit zu tun, dass auf den Bauernhöfen, auf den Feldern eben im Winter sehr wenig zu tun war. Diese Zeit haben die genutzt, um Bier zu brauen. Das Bier haben die dann sehr lang gelagert, nämlich bis in den Sommer. Und im Sommer war dann viel zu tun auf den Feldern. Es war heiß, man hat geschwitzt, es war viel Arbeit, entsprechend großer Bierdurst. Und man konnte dieses Bier, das man im Winter gebraut hat, da schön trinken. Und ja, irgendwie stecken da zwei Saisons drin, die Wintersaison und die Sommersaison. Und drum heißt dieser Bierstil so. Das, was wir heute verkosten, kommt nicht aus Belgien, sondern vom Chiemsee, von der Brauerei Camba Bavaria. Das heißt Summer Kiss. Ja, und ich würde sagen, wir machen mal auf, oder?
1: Ja, sind wir sehr gespannt. Klar, lass die Dose klicken.
2: Oh, so Dosenbier aufmachen, echt eines meiner absoluten Lieblingsgeräusche. Aber einschenken ist auch gut.
1: Ja.
2: Und jetzt, wo es hier ins Glas läuft, sehen wir, wir haben ein ja, sehr helles, fast schon blasses Bier. Mhm. Üppige Schaumkrone, also fast das halbe Glas hier voll mit Schaum. Und was auch auffällig ist, extrem viel Kohlensäure. Also die hält nicht nur den Schaum am Leben, man kann die Kohlensäure richtig sehen. Und wie immer halten wir natürlich die Nase ins Glas. Boah, was hier am meisten auffällt, ist so eine Zitronennote, so ja sehr angenehm, nicht stechend, keine Putzmittelnote, sondern so eine angenehme Zitronennote.
1: Sommerfeeling,
2: und
1: ja.
2: Und auch so trockenes Getreide, also ja. Interessante Mischung, riecht sehr sommerlich und jetzt nehme ich auch gleich mal einen Schluck. Oh ja, da kommt die Zitrone gleich vorne an der Zungenspitze nochmal richtig raus. Sehr schlankes Bier, hat doch auch immerhin 5,6%, sehr schlank, fast schon trocken im Mund. Und durch dieses Trockene auf der Zunge merkt man dann auch, da kommt so eine herbe, so Gewürz, Kräutergeschmack, bisschen Nelke. Es wird wirklich richtig trocken auf der Zunge. Also ich weiß nicht, ob das jetzt so das Richtige ist nach Feldarbeit bei 35 Grad und viel Wasserverlust durch Schwitzen, kriegt man ja noch mehr Bierdurst, aber ich nehme noch einen Schluck. Ja, schon sehr spannend, was man hier wieder aus den Zutaten Getreide, Hopfen und Hefe für Aromen hinkriegt. Einfach dieses, ja, gewürzige Koriander, Nelke, die Zitrusaromen aus dem Hopfen, wirklich wow, echt spannend.
1: Ja, du hast auf jeden Fall recht. Schlankes Bier finde ich auch ein super Ausdruck. Klingt gut. Ein schlankes Bier trinken. Ja, einerseits muss man sagen, trocknet das echt brutal im Mund aus. Andererseits schmeckt es voll zitronig und erfrischend.
2: Ja, genau. Und dieses sehr trockene, das gehört eben zu einem Saison. Genauso hat ein Saison zu schmecken, muss diese viele Kohlensäure haben. Das ist sehr klassisch. Und was hier eben gemacht wurde von der Brauerei Camba Bavaria am Chiemsee, da wurde noch mit Hopfen gespielt und so kommt eben diese Zitrusnote da sehr schön rein und ich finde drum eben auch den Namen echt passend, Summer Kiss, der sommerliche Kuss hier im Bierglas.
1: Da freut sich der Puttkuss, ein Traum, dieses Bier. Also Simon, Dankeschön. 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
1: Der Schutzheilige des Allgäus ist bekanntlich der heilige Magnus. Ja, und der hatte vor langer Zeit auch in Kempten viel zu tun.
2: Ja, er kam auf seiner Wanderschaft auch mal hier vorbei. Und da bemerkte er, dass seit geraumer Zeit die Bewohner ja gar nicht mehr in ihren Häusern wohnen konnten, weil sie sich vor schrecklichen Drachen und Schlangen flüchten mussten, die statt ihnen ihre Häuser bewohnten. Und da dachte sich der heilige Magnus, ja, das ist ja ein ganz wunderbarer, praktischer Wink des Himmels. Da werden wir doch gleich mal diesen Heiden und Wirschgläubigen hier in Kempten für den wahren Gott gewinnen. So kam es eines Tages, als er und sein Gefährte auf Knien für die Kempner beteten, dass ein riesiger, ungeheurer Drache aus den Häusern hervorbrach. Der heilige Magnus befahl ihm im Namen Jesu Christi, sich vor ihm zu beugen und schlug ihm mit seinem Stab auf den Kopf. Augenblicklich stürzte der riesige Drache tot

0: Es ist ja wichtig, informiert und verbunden zu sein, aber den ganzen Tag ununterbrochen? Ich finde, die Gefahr dieser Dauerberieselung ist ja vielleicht, dass wir dann abstumpfen. Ich bin letztens in einem gut besuchten Café. Da ist mir was passiert, da bin ich vor allen Leuten im hohen Bogen zwei Treppenstufen direkt auf die Knie geflogen. Das hat nicht nur geblutet wie verrückt, das hat auch echt wehgetan. Aber das Schlimmste war, dass niemand mir aufgeholfen hat oder mal gefragt hat, ob alles in Ordnung ist. Die haben das sehr wohl gesehen, was passiert ist, aber die haben es halt einfach ignoriert. Ich weiß nicht, das hat vielleicht einige schon mal erlebt. Es gibt ja auch so Videos, die zeigen, wie viele Menschen an einer verletzten Person vorbeilaufen, bis endlich mal jemand hilft. Wir sind also ständig mit unserem Kopf in irgendwelchen Fantasiewelten. Die Nachrichten fegen aus allen Ecken der Welt die Leichen zusammen, damit wir auch ja keine verpassen. Doomscrolling 24/7. Aber wenn jemand neben uns im echten Leben Hilfe braucht, dann haben wir keinen Blick dafür? Das ist doch irgendwie nicht so ganz logisch.
1: Ja, das kennen wir ja alle. Man ist total auf dem Bildschirm fixiert und kriegt gar nichts mehr richtig mit.
0: Ja, total. Das kennen wir alle, ne? Das ist ja irgendwie echt eine Sucht, die einen abstumpfen lässt. Es ist ja fast schon so ein Automatismus, ständig zum Handy zu greifen. Ja, also das wäre jetzt so meine Interpretation, dass der Bildschirm die Schlange der Neuzeit ist. Vielleicht kann der heilige Magnus uns ja dabei helfen, was wir in unseren Geist lassen und in welcher Menge, um uns aus diesem Würgegriff zu befreien. Ich frag ihn mal.
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5: Hier ist das Daily Update vom Sonntag, damit einen schönen 5. Juli zusammen. Heute vor genau 100 Jahren ging auf der österreichischen Seite die erste Seilbahn zur Zugspitze in Betrieb. Damals war die Fahrt auf Deutschlands höchsten Berg noch ein echtes Abenteuer. Heute geht's damit deutlich komfortabler. Moderne Seilbahnen bringen Besucher in nur wenigen Minuten auf fast 3000 Meter Höhe. Die neue Zugspitzseilbahn überspannt dabei auch fast 3,2 Kilometer ohne eine einzige Stütze. Ein Weltklasse-Bauwerk mit beeindruckendem Blick über die Alpen. Muss man mal erlebt haben, ist aber auch nicht ganz günstig. Ein Erwachsener zahlt gut und gerne 78 Euro für einmal hoch und runter. Heute vor 29 Jahren schrieb die Raumsonde Pathfinder Geschichte. Nach ihrer Landung auf dem Mars schickte sie nämlich die ersten spektakulären Bilder des roten Planeten zur Erde. Mit an Bord war auch ein kleiner Rover, das erste Fahrzeug überhaupt, das auf dem Mars unterwegs war. Die Mission machte den Mars für Millionen Menschen plötzlich greifbar und legte den Grundstein für die Rover, die auch bis heute noch nach Spuren für Leben auf dem Mars suchen. Es braucht eigentlich nur die ersten Töne und schon weiß jeder, welcher Film gemeint ist. Heute vor 36 Jahren kam Pretty Woman in die deutschen Kinos. Julia Roberts und Richard Gere machten die romantische Komödie zum Welterfolg. Und der Soundtrack von Roy Orbison ist bis heute genauso unvergessen wie die berühmte Shopping-Szene auf dem Rodeo Drive.
6: Pretty Woman, won't you pardon me? Pretty Woman, I couldn't help but see. Pretty Woman.
5: Es ist übrigens einer der wenigen Filme, die auch 36 Jahre nach dem Kinostart immer noch gut funktionieren. Also, nach unserer Sendung gerne mal den Film irgendwo streamen. Heute vor 18 Jahren sorgte Katy Perry mit I Kissed a Girl für mächtig Gesprächsstoff. Der Song war ihr internationaler Durchbruch und schoss in vielen Ländern direkt an die Chartspitze. Die provokante Botschaft sorgte aber damals für ordentlich Diskussionen, machte den Titel aber gleichzeitig zu einem der größten Pop-Hits des Jahres 2008. Wir finden's klasse. Und das war das Daily Update vom 5. Juli. Übrigens, heute ist Tag der Workaholics, also ein Feiertag für alle die, die ständig arbeiten. Die Menschen selbst würden auch gerne dran teilhaben und ihn feiern, aber ja, der Termin fällt leider direkt auf ein Meeting. Sven Weikam, Daily Redaktion.
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10: Wann gewann Deutschland die Fußball-WM? 1954, 1974, 1990 und zuletzt 2014. Oder wie es auch die Sportfreunde Stiller in einem Lied sangen: 54, 74, 90, 2014.
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2: Hier ist das Daily Update vom Sonntag, damit einen schönen 5. Juli zusammen. Heute vor genau 100 Jahren ging auf der österreichischen Seite die erste Seilbahn zur Zugspitze in Betrieb. Damals war die Fahrt auf Deutschlands höchsten Berg noch ein echtes Abenteuer. Heute geht's damit deutlich komfortabler. Moderne Seilbahnen bringen Besucher in nur wenigen Minuten auf fast 3000 Meter Höhe. Die neue Zugspitzseilbahn überspannt dabei auch fast 3,2 Kilometer ohne eine einzige Stütze. Ein Weltklasse-Bauwerk mit beeindruckendem Blick über die Alpen. Muss man mal erlebt haben, ist aber auch nicht ganz günstig. Ein Erwachsener zahlt gut und gerne 78 Euro für einmal hoch und runter. Heute vor 29 Jahren schrieb die Raumsonde Pathfinder Geschichte. Nach ihrer Landung auf dem Mars schickte sie nämlich die ersten spektakulären Bilder des roten Planeten zur Erde. Mit an Bord war auch ein kleiner Rover, das erste Fahrzeug überhaupt, das auf dem Mars unterwegs war. Die Mission machte den Mars für Millionen Menschen plötzlich greifbar und legte den Grundstein für die Rover, die auch bis heute noch nach Spuren für Leben auf dem Mars suchen. Es braucht eigentlich nur die ersten Töne und schon weiß jeder, welcher Film gemeint ist. Heute vor 36 Jahren kam Pretty Woman in die deutschen Kinos. Julia Roberts und Richard Gere machten die romantische Komödie zum Welterfolg. Und der Soundtrack von Roy Orbison ist bis heute genauso unvergessen wie die berühmte Shopping-Szene auf dem Rodeo Drive.
3: Pretty Woman, won't you pardon me? Pretty Woman, I couldn't help but see. Pretty Woman.
2: Es ist übrigens einer der wenigen Filme, die auch 36 Jahre nach dem Kinostart immer noch gut funktionieren. Also, nach unserer Sendung gerne mal den Film irgendwo streamen. Heute vor 18 Jahren sorgte Katy Perry mit I Kissed a Girl für mächtig Gesprächsstoff. Der Song war ihr internationaler Durchbruch und schoss in vielen Ländern direkt an die Chartspitze. Die provokante Botschaft sorgte aber damals für ordentlich Diskussionen, machte den Titel aber gleichzeitig zu einem der größten Pop-Hits des Jahres 2008. Wir finden's klasse. Und das war das Daily Update vom 5. Juli. Übrigens, heute ist Tag der Workaholics, also ein Feiertag für alle die, die ständig arbeiten. Die Menschen selbst würden auch gerne dran teilhaben und ihn feiern, aber ja, der Termin fällt leider direkt auf ein Meeting. Sven Weikam, Daily Redaktion.
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6: Wann veröffentlichte Apple das erste iPhone? 2007 erschien das allererste iPhone und erweckte damit die Smartphone-Welt zum Leben. Zahlreiche andere Hersteller wie Samsung, Nokia, LG oder HTC zogen nach und entwickelten ähnliche Geräte.
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2: Hier ist das Daily Update vom Sonntag, damit einen schönen 5. Juli zusammen. Heute vor genau 100 Jahren ging auf der österreichischen Seite die erste Seilbahn zur Zugspitze in Betrieb. Damals war die Fahrt auf Deutschlands höchsten Berg noch ein echtes Abenteuer. Heute geht's damit deutlich komfortabler. Moderne Seilbahnen bringen Besucher in nur wenigen Minuten auf fast 3000 Meter Höhe. Die neue Zugspitzseilbahn überspannt dabei auch fast 3,2 Kilometer ohne eine einzige Stütze. Ein Weltklasse-Bauwerk mit beeindruckendem Blick über die Alpen. Muss man mal erlebt haben, ist aber auch nicht ganz günstig. Ein Erwachsener zahlt gut und gerne 78 Euro für einmal hoch und runter. Heute vor 29 Jahren schrieb die Raumsonde Pathfinder Geschichte. Nach ihrer Landung auf dem Mars schickte sie nämlich die ersten spektakulären Bilder des roten Planeten zur Erde. Mit an Bord war auch ein kleiner Rover, das erste Fahrzeug überhaupt, das auf dem Mars unterwegs war. Die Mission machte den Mars für Millionen Menschen plötzlich greifbar und legte den Grundstein für die Rover, die auch bis heute noch nach Spuren für Leben auf dem Mars suchen. Es braucht eigentlich nur die ersten Töne und schon weiß jeder, welcher Film gemeint ist. Heute vor 36 Jahren kam Pretty Woman in die deutschen Kinos. Julia Roberts und Richard Gere machten die romantische Komödie zum Welterfolg. Und der Soundtrack von Roy Orbison ist bis heute genauso unvergessen wie die berühmte Shopping-Szene auf dem Rodeo Drive. Pretty Woman, won't you pardon me? Pretty Woman, I couldn't help but see. Pretty Woman. Es ist übrigens einer der wenigen Filme, die auch 36 Jahre nach dem Kinostart immer noch gut funktionieren. Also, nach unserer Sendung gerne mal den Film irgendwo streamen. Heute vor 18 Jahren sorgte Katy Perry mit I Kissed a Girl für mächtig Gesprächsstoff. Der Song war ihr internationaler Durchbruch und schoss in vielen Ländern direkt an die Chartspitze. Die provokante Botschaft sorgte aber damals für ordentlich Diskussionen, machte den Titel aber gleichzeitig zu einem der größten Pop-Hits des Jahres 2008. Wir finden's klasse. Und das war das Daily Update vom 5. Juli. Übrigens, heute ist Tag der Workaholics, also ein Feiertag für alle die, die ständig arbeiten. Die Menschen selbst würden auch gerne dran teilhaben und ihn feiern, aber ja, der Termin fällt leider direkt auf ein Meeting. Sven Weikam, Daily Redaktion.
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10: Wann ist Muttertag? Viele Länder Europas feiern immer am zweiten Sonntag im Mai den Muttertag. An diesem danken wir allen Müttern für das, was sie geleistet haben. Ein gesetzlicher Feiertag ist es trotzdem nicht.
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2: Hier ist das Daily Update vom Sonntag, damit einen schönen 5. Juli zusammen. Heute vor genau 100 Jahren ging auf der österreichischen Seite die erste Seilbahn zur Zugspitze in Betrieb. Damals war die Fahrt auf Deutschlands höchsten Berg noch ein echtes Abenteuer. Heute geht's damit deutlich komfortabler. Moderne Seilbahnen bringen Besucher in nur wenigen Minuten auf fast 3000 Meter Höhe. Die neue Zugspitzseilbahn überspannt dabei auch fast 3,2 Kilometer ohne eine einzige Stütze. Ein Weltklasse-Bauwerk mit beeindruckendem Blick über die Alpen. Muss man mal erlebt haben, ist aber auch nicht ganz günstig. Ein Erwachsener zahlt gut und gerne 78 Euro für einmal hoch und runter. Heute vor 29 Jahren schrieb die Raumsonde Pathfinder Geschichte. Nach ihrer Landung auf dem Mars schickte sie nämlich die ersten spektakulären Bilder des roten Planeten zur Erde. Mit an Bord war auch ein kleiner Rover, das erste Fahrzeug überhaupt, das auf dem Mars unterwegs war. Die Mission machte den Mars für Millionen Menschen plötzlich greifbar und legte den Grundstein für die Rover, die auch bis heute noch nach Spuren für Leben auf dem Mars suchen. Es braucht eigentlich nur die ersten Töne und schon weiß jeder, welcher Film gemeint ist. Heute vor 36 Jahren kam Pretty Woman in die deutschen Kinos. Julia Roberts und Richard Gere machten die romantische Komödie zum Welterfolg. Und der Soundtrack von Roy Orbison ist bis heute genauso unvergessen wie die berühmte Shopping-Szene auf dem Rodeo Drive. Pretty Woman, won't you pardon me? Pretty Woman, I couldn't help but see. Pretty Woman. Es ist übrigens einer der wenigen Filme, die auch 36 Jahre nach dem Kinostart immer noch gut funktionieren. Also nach unserer Sendung gerne mal den Film irgendwo streamen. Heute vor 18 Jahren sorgte Katy Perry mit I Kissed a Girl für mächtig Gesprächsstoff. Der Song war ihr internationaler Durchbruch und schoss in vielen Ländern direkt an die Chartspitze. Die provokante Botschaft sorgte aber damals für ordentlich Diskussionen, machte den Titel aber gleichzeitig zu einem der größten Pop-Hits des Jahres 2008. Wir finden's klasse. Und das war das Daily Update vom 5. Juli. Übrigens, heute ist Tag der Workaholics, also ein Feiertag für alle die, die ständig arbeiten. Die Menschen selbst würden auch gerne dran teilhaben und ihn feiern, aber ja, der Termin fällt leider direkt auf ein Meeting. Sven Beikam, Daily Redaktion.
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6: Welche Band benannte sich nach dem Berufsstand eines weißen Kittels? Farian Urlaub, Bella B. und Rodrigo González, besser bekannt als die deutschsprachige Band Die Ärzte, benannte sich nach einem weißen Kittel. Sie gehören zu einer der erfolgreichsten Musikgruppen des Landes.
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7: Hier ist das Daily Update vom Sonntag, damit einen schönen 5. Juli zusammen. Heute vor genau 100 Jahren ging auf der österreichischen Seite die erste Seilbahn zur Zugspitze in Betrieb. Damals war die Fahrt auf Deutschlands höchsten Berg noch ein echtes Abenteuer. Heute geht's damit deutlich komfortabler. Moderne Seilbahnen bringen Besucher in nur wenigen Minuten auf fast 3000 Meter Höhe. Die neue Zugspitzseilbahn überspannt dabei auch fast 3,2 Kilometer ohne eine einzige Stütze. Ein Weltklasse-Bauwerk mit beeindruckendem Blick über die Alpen. Muss man mal erlebt haben, ist aber auch nicht ganz günstig. Ein Erwachsener zahlt gut und gerne 78 Euro für einmal hoch und runter. Heute vor 29 Jahren schrieb die Raumsonde Pathfinder Geschichte. Nach ihrer Landung auf dem Mars schickte sie nämlich die ersten spektakulären Bilder des roten Planeten zur Erde. Mit an Bord war auch ein kleiner Rover, das erste Fahrzeug überhaupt, das auf dem Mars unterwegs war. Die Mission machte den Mars für Millionen Menschen plötzlich greifbar und legte den Grundstein für die Rover, die auch bis heute noch nach Spuren für Leben auf dem Mars suchen. Es braucht eigentlich nur die ersten Töne und schon weiß jeder, welcher Film gemeint ist. Heute vor 36 Jahren kam Pretty Woman in die deutschen Kinos. Julia Roberts und Richard Gere machten die romantische Komödie zum Welterfolg. Und der Soundtrack von Roy Orbison ist bis heute genauso unvergessen wie die berühmte Shopping-Szene auf dem Rodeo Drive.
8: Pretty Woman, won't you pardon me? Pretty Woman, I couldn't help but see. Pretty Woman.
7: Es ist übrigens einer der wenigen Filme, die auch 36 Jahre nach dem Kinostart immer noch gut funktionieren. Also, nach unserer Sendung gerne mal den Film irgendwo streamen. Heute vor 18 Jahren sorgte Katy Perry mit I Kissed a Girl für mächtig Gesprächsstoff. Der Song war ihr internationaler Durchbruch und schoss in vielen Ländern direkt an die Chartspitze. Die provokante Botschaft sorgte aber damals für ordentlich Diskussionen, machte den Titel aber gleichzeitig zu einem der größten Pop-Hits des Jahres 2008. Wir finden's klasse. Und das war das Daily Update vom 5. Juli. Übrigens, heute ist Tag der Workaholics, also ein Feiertag für alle die, die ständig arbeiten. Die Menschen selbst würden auch gerne dran teilhaben und ihn feiern, aber ja, der Termin fällt leider direkt auf ein Meeting. Sven Weikam, Daily Redaktion.
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11: Welches deutsches Bundesland ist das größte? Bayern ist mit seiner Fläche von über 70.542 Quadratkilometern das größte deutsche Bundesland.
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5: Hier ist das Daily Update vom Sonntag, damit einen schönen 5. Juli zusammen. Heute vor genau 100 Jahren ging auf der österreichischen Seite die erste Seilbahn zur Zugspitze in Betrieb. Damals war die Fahrt auf Deutschlands höchsten Berg noch ein echtes Abenteuer. Heute geht's damit deutlich komfortabler. Moderne Seilbahnen bringen Besucher in nur wenigen Minuten auf fast 3000 Meter Höhe. Die neue Zugspitzseilbahn überspannt dabei auch fast 3,2 Kilometer ohne eine einzige Stütze. Ein Weltklasse-Bauwerk mit beeindruckendem Blick über die Alpen. Muss man mal erlebt haben, ist aber auch nicht ganz günstig. Ein Erwachsener zahlt gut und gerne 78 Euro für einmal hoch und runter. Heute vor 29 Jahren schrieb die Raumsonde Pathfinder Geschichte. Nach ihrer Landung auf dem Mars schickte sie nämlich die ersten spektakulären Bilder des roten Planeten zur Erde. Mit an Bord war auch ein kleiner Rover, das erste Fahrzeug überhaupt, das auf dem Mars unterwegs war. Die Mission machte den Mars für Millionen Menschen plötzlich greifbar und legte den Grundstein für die Rover, die auch bis heute noch nach Spuren für Leben auf dem Mars suchen. Es braucht eigentlich nur die ersten Töne und schon weiß jeder, welcher Film gemeint ist. Heute vor 36 Jahren kam Pretty Woman in die deutschen Kinos. Julia Roberts und Richard Gere machten die romantische Komödie zum Welterfolg. Und der Soundtrack von Roy Orbison ist bis heute genauso unvergessen wie die berühmte Shopping-Szene auf dem Rodeo Drive. Pretty Woman, won't you pardon me? Pretty Woman, I couldn't help but see. Pretty Woman. Es ist übrigens einer der wenigen Filme, die auch 36 Jahre nach dem Kinostart immer noch gut funktionieren. Also, nach unserer Sendung gerne mal den Film irgendwo streamen. Heute vor 18 Jahren sorgte Katy Perry mit I Kissed a Girl für mächtig Gesprächsstoff. Der Song war ihr internationaler Durchbruch und schoss in vielen Ländern direkt an die Chartspitze. Die provokante Botschaft sorgte aber damals für ordentlich Diskussionen, machte den Titel aber gleichzeitig zu einem der größten Pop-Hits des Jahres 2008. Wir finden's klasse. Und das war das Daily Update vom 5. Juli. Übrigens, heute ist Tag der Workaholics, also ein Feiertag für alle die, die ständig arbeiten. Die Menschen selbst würden auch gerne dran teilhaben und ihn feiern, aber ja, der Termin fällt leider direkt auf ein Meeting. Sven Beikam, Daily Redaktion.
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6: Wann war das Love Parade-Unglück? Der 24. Juli 2010 sollte ein Tag voller Spaß und Freude werden. Doch 652 Menschen überlebten eine Massenpanik auf dem Love Parade-Gelände in Duisburg nur schwer verletzt. 21 Menschen starben sogar. Der Gerichtsprozess dauerte rund 10 Jahre, wurde dann jedoch im April 2020 ohne ein Urteil eingestellt.
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3: Hier ist das Daily Update vom Sonntag, damit einen schönen 5. Juli zusammen. Heute vor genau 100 Jahren ging auf der österreichischen Seite die erste Seilbahn zur Zugspitze in Betrieb. Damals war die Fahrt auf Deutschlands höchsten Berg noch ein echtes Abenteuer. Heute geht's damit deutlich komfortabler. Moderne Seilbahnen bringen Besucher in nur wenigen Minuten auf fast 3000 Meter Höhe. Die neue Zugspitzseilbahn überspannt dabei auch fast 3,2 Kilometer ohne eine einzige Stütze. Ein Weltklasse-Bauwerk mit beeindruckendem Blick über die Alpen. Muss man mal erlebt haben, ist aber auch nicht ganz günstig. Ein Erwachsener zahlt gut und gerne 78 Euro für einmal hoch und runter. Heute vor 29 Jahren schrieb die Raumsonde Pathfinder Geschichte. Nach ihrer Landung auf dem Mars schickte sie nämlich die ersten spektakulären Bilder des roten Planeten zur Erde. Mit an Bord war auch ein kleiner Rover, das erste Fahrzeug überhaupt, das auf dem Mars unterwegs war. Die Mission machte den Mars für Millionen Menschen plötzlich greifbar und legte den Grundstein für die Rover, die auch bis heute noch nach Spuren für Leben auf dem Mars suchen. Es braucht eigentlich nur die ersten Töne und schon weiß jeder, welcher Film gemeint ist. Heute vor 36 Jahren kam Pretty Woman in die deutschen Kinos. Julia Roberts und Richard Gere machten die romantische Komödie zum Welterfolg. Und der Soundtrack von Roy Orbison ist bis heute genauso unvergessen wie die berühmte Shopping-Szene auf dem Rodeo Drive. Pretty woman, won't you pardon me? Pretty woman, I couldn't help but see. Pretty woman. Es ist übrigens einer der wenigen Filme, die auch 36 Jahre nach dem Kinostart immer noch gut funktionieren. Also nach unserer Sendung gerne mal den Film irgendwo streamen. Heute vor 18 Jahren sorgte Katy Perry mit I Kissed a Girl für mächtig Gesprächsstoff. Der Song war ihr internationaler Durchbruch und schoss in vielen Ländern direkt an die Chartspitze. Die provokante Botschaft sorgte aber damals für ordentlich Diskussionen, machte den Titel aber gleichzeitig zu einem der größten Pop-Hits des Jahres 2008. Wir finden's klasse. Und das war das Daily Update vom 5. Juli. Übrigens, heute ist Tag der Workaholics, also ein Feiertag für alle die ständig arbeiten. Die Menschen selbst würden auch gerne dran teilhaben und ihn feiern, aber ja, der Termin fällt leider direkt auf ein Meeting. Sven Weikam, Daily Redaktion.
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7: In welchem Zeitraum war Karl Theodor zu Gutenberg Verteidigungsminister? Der CSU-Politiker Gutenberg war vom 28. Oktober 2009 bis 3. März 2011 Verteidigungsminister von Deutschland, legte allerdings alle Ämter nieder, als bekannt wurde, dass seine Doktorarbeit ein Plagiat war.
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1: Tja, Vera, der Herbst ist da und du bist in den Pilzen fürs Abendessen. Wie läuft's?
2: Ja, es läuft fast schon ein bisschen zu gut. Ich komme ja gar nicht mehr hinterher mit Schneiden und Trocknen. Ja, gut, aber so eine schöne Gruppe von Steinpilzen, die lässt man natürlich nicht stehen, oder?
1: Ja, einer der schönsten, aber leider nicht essbaren Pilze ist ja der Fliegenpilz.
2: Also mir geht immer das Herz auf, allein schon, wenn ich die Fliegenpilze sehe. Ich glaube, das sind deswegen solche Glücksbringer, weil allein der Anblick einfach glücklich macht. Und die sind natürlich auch sagenumwoben. Es gibt viele Geschichten, die erzählen, dass Gnome, Zwerge und Trolle diese Fliegenpilze benutzen als Tor zu einer anderen Welt. Und dann wird aber auch noch berichtet, dass Elfen und Feen diese Fliegenpilze für uns als Geschenk haben. Ja, kein Wunder, dass es sehr viele Kinderlieder auch und Geschichten und auch Gedichte darüber gibt.
1: Ja, jetzt wollen wir aber auch ein Gedicht hören.
2: Fliegenpilz rot-weiß gescheckt, im Wald so schön entdeckt. Du bist giftig, das ist wahr, aber schön, ach, wie so wunderbar. Zwerge sitzen unter dir, trinken Tee und lachen hier. Pilzhütchen auf der Nase, was für eine lustige Bause. Hast du einen kleinen Schlüssel, öffnest Türen voller Wesen. Im Märchenwald ganz leise, da wohnt die kleine Pilzgeise.
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2: Hier ist das Daily Update vom Sonntag, damit einen schönen 5. Juli zusammen. Heute vor genau 100 Jahren ging auf der österreichischen Seite die erste Seilbahn zur Zugspitze in Betrieb. Damals war die Fahrt auf Deutschlands höchsten Berg noch ein echtes Abenteuer. Heute geht's damit deutlich komfortabler. Moderne Seilbahnen bringen Besucher in nur wenigen Minuten auf fast 3000 Meter Höhe. Die neue Zugspitzseilbahn überspannt dabei auch fast 3,2 Kilometer ohne eine einzige Stütze. Ein Weltklasse-Bauwerk mit beeindruckendem Blick über die Alpen. Muss man mal erlebt haben, ist aber auch nicht ganz günstig. Ein Erwachsener zahlt gut und gerne 78 Euro für einmal hoch und runter. Heute vor 29 Jahren schrieb die Raumsonde Pathfinder Geschichte. Nach ihrer Landung auf dem Mars schickte sie nämlich die ersten spektakulären Bilder des roten Planeten zur Erde. Mit an Bord war auch ein kleiner Rover, das erste Fahrzeug überhaupt, das auf dem Mars unterwegs war. Die Mission machte den Mars für Millionen Menschen plötzlich greifbar und legte den Grundstein für die Rover, die auch bis heute noch nach Spuren für Leben auf dem Mars suchen. Es braucht eigentlich nur die ersten Töne und schon weiß jeder, welcher Film gemeint ist. Heute vor 36 Jahren kam Pretty Woman in die deutschen Kinos. Julia Roberts und Richard Gere machten die romantische Komödie zum Welterfolg. Und der Soundtrack von Roy Orbison ist bis heute genauso unvergessen wie die berühmte Shopping-Szene auf dem Rodeo Drive. Pretty Woman, won't you pardon me? Pretty Woman, I couldn't help but see. Pretty Woman. Es ist übrigens einer der wenigen Filme, die auch 36 Jahre nach dem Kinostart immer noch gut funktionieren. Also, nach unserer Sendung gerne mal den Film irgendwo streamen. Heute vor 18 Jahren sorgte Katy Perry mit I Kissed a Girl für mächtig Gesprächsstoff. Der Song war ihr internationaler Durchbruch und schoss in vielen Ländern direkt an die Chartspitze. Die provokante Botschaft sorgte aber damals für ordentlich Diskussionen, machte den Titel aber gleichzeitig zu einem der größten Pop-Hits des Jahres 2008. Wir finden's klasse. Und das war das Daily Update vom 5. Juli. Übrigens, heute ist Tag der Workaholics, also ein Feiertag für alle die, die ständig arbeiten. Die Menschen selbst würden auch gerne dran teilhaben und ihn feiern, aber ja, der Termin fällt leider direkt auf ein Meeting. Sven Beikam, Daily Redaktion.
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Jacques Brel. Und wie's nun mal kommt, seit wir Menschen gedenken, da streifen sich Blicke und Hände recht schnell. Man sucht sich im Chaos, man plaudert vom Leben, man prostet sich zögerlich zu. Und wie man's in tausend Gedichten gelesen, lassen Hoffnung und Zweifel dir bald keine Ruhe.

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Und vor dem Hotel fror ein einsamer Page, ich umarm dich zum Abschied, ein bisschen zu lang. 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Dieser kurze Moment, diese süße Verheißung ist heute noch Hoffnung und morgen schon Frust.

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8: Welches deutsches Bundesland ist das kleinste? Das kleinste deutsche Bundesland ist eigentlich ein Stadtstaat namens Bremen. Gerade mal 419 Quadratkilometer misst es an Fläche.
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1: Ja, was hast du heute bei Simon? Servus.
2: Moin. Ich habe einen Pilz aus dem hohen Norden mitgebracht.
1: Oh.
2: Ja, und ich glaube, wenn ich es gleich aufmache, dass du es sogar am Aufmachgeräusch erkennst, was ich da dabei habe.
1: Okay.
2: Bereit?
1: Ja, bin bereit. Also, wenn es so scheppert oder ploppt, dann sind wir im Norden. Definitiv. Also, das ist ein Flens, mein Tipp.
2: Genau, richtig. Wir haben heute ein Flens, ein Flensburger Pilsner. Eben in der kleinen Bügelflasche hier in der Handgranate. Und ich schenk mal ein.
1: Ja. Alles läuft schon mal gut rein.
2: Und wir sehen natürlich pilztypisch ein goldenes, filtriertes, klares Bier. Schöne weiße Schaumschicht obendrauf.
1: Ja.
2: Und wenn wir die Nase ins Pilzglas halten.
1: Nein, mit der Nase.
2: Dann kommt da sowas, ja, fruchtiges, brotsüßes, getreidiges. Das riecht schon mal ganz gut. Ich freue mich jetzt richtig auf den Schluck hier vom Flens.
1: Also, wenn es so schmeckt jetzt gleich, wie es riecht, dann nehmen wir sofort einen Schluck. Im Norden sagen sie ja, besser ist.
2: Das Bier, das hat sowas richtig getreidiges, ist ja auch gebraut mit Küstengerste da aus dem hohen Norden und hat so eine trockene Getreidenote und dazu so ein Hauch von was Blumigem, aber ich glaube, was uns vor allem auffällt, wow, das ist richtig, richtig herb.
1: Ja, absolut.
2: Also das ist wirklich, ja, bitter, so ein richtig norddeutsches Pilz, da kommt der Hopfen, die Hopfen her, richtig, richtig durch. Das kratzt an der Zunge und vor allem, wenn wir jetzt nochmal einen Schluck nehmen.
1: Also bitter trifft's gut, ja.
2: Und dann mal 2 Sekunden nach dem Schlucken warten.
1: Schnelle 1-2.
2: Dann merkt man richtig, wie sich das hinten am Gaumen, hinten an der Zunge hinlegt. Die Herbe, die bleibt da richtig haften. Das hat einen richtig langen, bitteren Nachgeschmack.
1: Ja.
2: Aber wer bitter mag, so wie ich, richtig gut.
1: Ja, und es ist ja auch schon fast leer. 0,33 halt, gell? Was soll man da sagen? Dein Fazit als Biersommelier an der Iller und der Region noch, auf das sind wir gespannt.
2: Ich mag bitteres Bier, herbes Bier ganz gern, drum schmeckt mir das auch echt gut. Man muss aber schon dazu sagen, mit 38 Bittereinheiten ist das eines der herbsten Biere, die wir in Deutschland so haben.
1: Okay.
2: Also wer es eher mild oder gar süßlich mag, der wird hier sicher erschrocken sein. Für Liebhaber von knackigem Pilz ist das Flensburger Pilsner, sicher eine gute Wahl.
1: Ja, knackiges Pilz, auch ein schöner Ausdruck. Und da jetzt so ein schönes Fischbrötchen dazu, vielleicht ein Lachsbrötchen, dann schmeckt es noch besser. Also, Simon, zum Wohle. Und ich sehe schon, du hast schon die nächsten 2 Fläschchen bereitstehen.
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2: Hier ist das Daily Update vom Sonntag, damit einen schönen 5. Juli zusammen. Heute vor genau 100 Jahren ging auf der österreichischen Seite die erste Seilbahn zur Zugspitze in Betrieb. Damals war die Fahrt auf Deutschlands höchsten Berg noch ein echtes Abenteuer. Heute geht's damit deutlich komfortabler. Moderne Seilbahnen bringen Besucher in nur wenigen Minuten auf fast 3000 Meter Höhe. Die neue Zugspitzseilbahn überspannt dabei auch fast 3,2 Kilometer ohne eine einzige Stütze. Ein Weltklasse-Bauwerk mit beeindruckendem Blick über die Alpen. Muss man mal erlebt haben, ist aber auch nicht ganz günstig. Ein Erwachsener zahlt gut und gerne 78 Euro für einmal hoch und runter. Heute vor 29 Jahren schrieb die Raumsonde Pathfinder Geschichte. Nach ihrer Landung auf dem Mars schickte sie nämlich die ersten spektakulären Bilder des roten Planeten zur Erde. Mit an Bord war auch ein kleiner Rover, das erste Fahrzeug überhaupt, das auf dem Mars unterwegs war. Die Mission machte den Mars für Millionen Menschen plötzlich greifbar und legte den Grundstein für die Rover, die auch bis heute noch nach Spuren für Leben auf dem Mars suchen. Es braucht eigentlich nur die ersten Töne und schon weiß jeder, welcher Film gemeint ist. Heute vor 36 Jahren kam Pretty Woman in die deutschen Kinos. Julia Roberts und Richard Gere machten die romantische Komödie zum Welterfolg. Und der Soundtrack von Roy Orbison ist bis heute genauso unvergessen wie die berühmte Shopping-Szene auf dem Rodeo Drive.
3: Pretty Woman, won't you pardon me? Pretty Woman, I couldn't help but see. Pretty Woman.
2: Es ist übrigens einer der wenigen Filme, die auch 36 Jahre nach dem Kinostart immer noch gut funktionieren. Also, nach unserer Sendung gerne mal den Film irgendwo streamen. Heute vor 18 Jahren sorgte Katy Perry mit I Kissed a Girl für mächtig Gesprächsstoff. Der Song war ihr internationaler Durchbruch und schoss in vielen Ländern direkt an die Chartspitze. Die provokante Botschaft sorgte aber damals für ordentlich Diskussionen, machte den Titel aber gleichzeitig zu einem der größten Pop-Hits des Jahres 2008. Wir finden's klasse. Und das war das Daily Update vom 5. Juli. Übrigens, heute ist Tag der Workaholics, also ein Feiertag für alle die, die ständig arbeiten. Die Menschen selbst würden auch gerne dran teilhaben und ihn feiern, aber ja, der Termin fällt leider direkt auf ein Meeting. Sven Beikam, Daily Redaktion.
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12: Wie viel Kilometer Autobahn gibt es in Deutschland? Deutschland hat mit rund 12.993 Kilometer eines der dichtesten Fernstraßennetze Europas.
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7: Hier ist das Daily Update vom Sonntag, damit einen schönen 5. Juli zusammen. Heute vor genau 100 Jahren ging auf der österreichischen Seite die erste Seilbahn zur Zugspitze in Betrieb. Damals war die Fahrt auf Deutschlands höchsten Berg noch ein echtes Abenteuer. Heute geht's damit deutlich komfortabler. Moderne Seilbahnen bringen Besucher in nur wenigen Minuten auf fast 3000 Meter Höhe. Die neue Zugspitzseilbahn überspannt dabei auch fast 3,2 Kilometer ohne eine einzige Stütze. Ein Weltklasse-Bauwerk mit beeindruckendem Blick über die Alpen. Muss man mal erlebt haben, ist aber auch nicht ganz günstig. Ein Erwachsener zahlt gut und gerne 78 Euro für einmal hoch und runter. Heute vor 29 Jahren schrieb die Raumsonde Pathfinder Geschichte. Nach ihrer Landung auf dem Mars schickte sie nämlich die ersten spektakulären Bilder des roten Planeten zur Erde. Mit an Bord war auch ein kleiner Rover, das erste Fahrzeug überhaupt, das auf dem Mars unterwegs war. Die Mission machte den Mars für Millionen Menschen plötzlich greifbar und legte den Grundstein für die Rover, die auch bis heute noch nach Spuren für Leben auf dem Mars suchen. Es braucht eigentlich nur die ersten Töne und schon weiß jeder, welcher Film gemeint ist. Heute vor 36 Jahren kam Pretty Woman in die deutschen Kinos. Julia Roberts und Richard Gere machten die romantische Komödie zum Welterfolg. Und der Soundtrack von Roy Orbison ist bis heute genauso unvergessen wie die berühmte Shopping-Szene auf dem Rodeo Drive. Pretty Woman, won't you pardon me? Pretty Woman, I couldn't help but see. Pretty Woman. Es ist übrigens einer der wenigen Filme, die auch 36 Jahre nach dem Kinostart immer noch gut funktionieren. Also, nach unserer Sendung gerne mal den Film irgendwo streamen. Heute vor 18 Jahren sorgte Katy Perry mit I Kissed a Girl für mächtig Gesprächsstoff. Der Song war ihr internationaler Durchbruch und schoss in vielen Ländern direkt an die Chartspitze. Die provokante Botschaft sorgte aber damals für ordentlich Diskussionen, machte den Titel aber gleichzeitig zu einem der größten Pop-Hits des Jahres 2008. Wir finden's klasse. Und das war das Daily Update vom 5. Juli. Übrigens, heute ist Tag der Workaholics, also ein Feiertag für alle die, die ständig arbeiten. Die Menschen selbst würden auch gerne dran teilhaben und ihn feiern, aber ja, der Termin fällt leider direkt auf ein Meeting. Sven Weikam, Daily Redaktion.
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9: Wann wurde erstmals eine Wetten-Das-Show abgebrochen? Es war der 4. Dezember 2010, als Samuel Koch in der Sendung versuchte, mit Sprungstelzen einen Salto über ein fahrendes Auto zu machen. Er stürzte und verletzte sich schwer. Die Sendung wurde daraufhin erstmals in der 29-jährigen Geschichte abgebrochen.
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2: Hier ist das Daily Update vom Sonntag, damit einen schönen 5. Juli zusammen. Heute vor genau 100 Jahren ging auf der österreichischen Seite die erste Seilbahn zur Zugspitze in Betrieb. Damals war die Fahrt auf Deutschlands höchsten Berg noch ein echtes Abenteuer. Heute geht's damit deutlich komfortabler. Moderne Seilbahnen bringen Besucher in nur wenigen Minuten auf fast 3000 Meter Höhe. Die neue Zugspitzseilbahn überspannt dabei auch fast 3,2 Kilometer ohne eine einzige Stütze. Ein Weltklasse-Bauwerk mit beeindruckendem Blick über die Alpen. Muss man mal erlebt haben, ist aber auch nicht ganz günstig. Ein Erwachsener zahlt gut und gerne 78 Euro für einmal hoch und runter. Heute vor 29 Jahren schrieb die Raumsonde Pathfinder Geschichte. Nach ihrer Landung auf dem Mars schickte sie nämlich die ersten spektakulären Bilder des roten Planeten zur Erde. Mit an Bord war auch ein kleiner Rover, das erste Fahrzeug überhaupt, das auf dem Mars unterwegs war. Die Mission machte den Mars für Millionen Menschen plötzlich greifbar und legte den Grundstein für die Rover, die auch bis heute noch nach Spuren für Leben auf dem Mars suchen. Es braucht eigentlich nur die ersten Töne und schon weiß jeder, welcher Film gemeint ist. Heute vor 36 Jahren kam Pretty Woman in die deutschen Kinos. Julia Roberts und Richard Gere machten die romantische Komödie zum Welterfolg. Und der Soundtrack von Roy Orbison ist bis heute genauso unvergessen wie die berühmte Shopping-Szene auf dem Rodeo Drive. Pretty Woman, won't you pardon me? Pretty Woman, I couldn't help but see. Pretty Woman. Es ist übrigens einer der wenigen Filme, die auch 36 Jahre nach dem Kinostart immer noch gut funktionieren. Also, nach unserer Sendung gerne mal den Film irgendwo streamen. Heute vor 18 Jahren sorgte Katy Perry mit I Kissed a Girl für mächtig Gesprächsstoff. Der Song war ihr internationaler Durchbruch und schoss in vielen Ländern direkt an die Chartspitze. Die provokante Botschaft sorgte aber damals für ordentlich Diskussionen, machte den Titel aber gleichzeitig zu einem der größten Pop-Hits des Jahres 2008. Wir finden's klasse. Und das war das Daily Update vom 5. Juli. Übrigens, heute ist Tag der Workaholics, also ein Feiertag für alle die, die ständig arbeiten. Die Menschen selbst würden auch gerne dran teilhaben und ihn feiern, aber ja, der Termin fällt leider direkt auf ein Meeting. Sven Weikam, Daily Redaktion.
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11: Wie viele direkte Nachbarländer hat Deutschland? Deutschland hat 9 direkte Nachbarn. Dänemark, Polen, Tschechien, Österreich, die Schweiz, Frankreich, Luxemburg, Belgien und die Niederlande. Die richtige Antwort also 9.
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5: Hier ist das Daily Update vom Sonntag, damit einen schönen 5. Juli zusammen. Heute vor genau 100 Jahren ging auf der österreichischen Seite die erste Seilbahn zur Zugspitze in Betrieb. Damals war die Fahrt auf Deutschlands höchsten Berg noch ein echtes Abenteuer. Heute geht's damit deutlich komfortabler. Moderne Seilbahnen bringen Besucher in nur wenigen Minuten auf fast 3000 Meter Höhe. Die neue Zugspitzseilbahn überspannt dabei auch fast 3,2 Kilometer ohne eine einzige Stütze. Ein Weltklasse-Bauwerk mit beeindruckendem Blick über die Alpen. Muss man mal erlebt haben, ist aber auch nicht ganz günstig. Ein Erwachsener zahlt gut und gerne 78 Euro für einmal hoch und runter. Heute vor 29 Jahren schrieb die Raumsonde Pathfinder Geschichte. Nach ihrer Landung auf dem Mars schickte sie nämlich die ersten spektakulären Bilder des roten Planeten zur Erde. Mit an Bord war auch ein kleiner Rover, das erste Fahrzeug überhaupt, das auf dem Mars unterwegs war. Die Mission machte den Mars für Millionen Menschen plötzlich greifbar und legte den Grundstein für die Rover, die auch bis heute noch nach Spuren für Leben auf dem Mars suchen. Es braucht eigentlich nur die ersten Töne und schon weiß jeder, welcher Film gemeint ist. Heute vor 36 Jahren kam Pretty Woman in die deutschen Kinos. Julia Roberts und Richard Gere machten die romantische Komödie zum Welterfolg. Und der Soundtrack von Roy Orbison ist bis heute genauso unvergessen wie die berühmte Shopping-Szene auf dem Rodeo Drive. Pretty Woman, won't you pardon me? Pretty Woman, I couldn't help but see. Pretty Woman. Es ist übrigens einer der wenigen Filme, die auch 36 Jahre nach dem Kinostart immer noch gut funktionieren. Also, nach unserer Sendung gerne mal den Film irgendwo streamen. Heute vor 18 Jahren sorgte Katy Perry mit I Kissed a Girl für mächtig Gesprächsstoff. Der Song war ihr internationaler Durchbruch und schoss in vielen Ländern direkt an die Chartspitze. Die provokante Botschaft sorgte aber damals für ordentlich Diskussionen, machte den Titel aber gleichzeitig zu einem der größten Pop-Hits des Jahres 2008. Wir finden's klasse. Und das war das Daily Update vom 5. Juli. Übrigens, heute ist Tag der Workaholics, also ein Feiertag für alle die, die ständig arbeiten. Die Menschen selbst würden auch gerne dran teilhaben und ihn feiern, aber ja, der Termin fällt leider direkt auf ein Meeting. Sven Weikam, Daily Redaktion.
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9: Wann löste sich die Boygroup Take That auf? Take That waren nach den Beatles die bekannteste englische Boyband, die ebenfalls einen vergleichbaren Hype auslöste. Im Juli 1995 verließ zunächst Robbie Williams die Band. Im Februar 1996 kam dann die offizielle Mitteilung der Auflösung. Am 4. April im gleichen Jahr fand der letzte gemeinsame Auftritt statt.
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3: Im Studio ist Michael Miem. Eine große Mehrheit der Menschen in Deutschland wünscht sich breiter aufgestellte Wirtschaftsbeziehungen. Das geht aus einer Umfrage hervor. Demnach sprechen sich rund 85% dafür aus, die wirtschaftliche Zusammenarbeit stärker auf weitere Partnerländer auszudehnen, um die Abhängigkeit von den USA und China zu verringern. Nur 5% lehnen diesen Kurs ab. Jeder Zehnte ist unentschieden. Und jetzt die wichtigsten Meldungen der vergangenen Tage noch einmal im Wochenrückblick. Montag. Nach den tödlichen Schüssen von Stade laufen die Ermittlungen der Behörden weiter. Bei der Bluttat am Montagnachmittag wurden 6 Menschen getötet und weitere Personen zum Teil schwer verletzt. Auffällt der Waffenexperte Lars Winkelsdorf.
4: Hat er viele Schüsse aus absoluter Nähe aus seiner Opfer abgegeben in Kopf- und Brustbereich. Das heißt, hier war eine absolute Tötungsabsicht von Seiten des Täters. Also interessant ist auf jeden Fall, woher die Tatwaffe stammt. Das muss gefragt werden.
3: Der mutmaßliche Schütze wurde festgenommen. 2 weitere Personen wurden von der Polizei vernommen. Dienstag. Die Frühjahrsbelebung auf dem deutschen Arbeitsmarkt bleibt schwach. Nach Angaben der Bundesagentur für Arbeit sank die Zahl der Arbeitslosen im Juni gegenüber dem Vormonat um rund 15.000 auf jetzt knapp 2,94 Millionen. Die Arbeitslosenquote verringerte sich nur leicht auf 6,2%. Mittwoch. Mit dem Auslaufen des Tankrabatts sind die Kraftstoffpreise deutlich gestiegen. Der Tankrabatt war in der Nacht ausgelaufen. Die Preiserhöhungen konnten wegen der geltenden Regelungen jedoch erst um 12 Uhr umgesetzt werden. Donnerstag. Die Vorstandsvorsitzende der Bundesagentur für Arbeit, Nahles, hält wegen des milliardenschweren Defizits ihrer Behörde eine Erhöhung des Beitrags zur Arbeitslosenversicherung grundsätzlich für möglich. Neben einer Beitragserhöhung kämen auch Darlehen oder ein Zuschuss des Bundes in Frage. Nahles betonte jedoch, dass eine Anhebung der Beiträge derzeit nicht das bevorzugte Ziel sei. Freitag. In Deutschland sind im vergangenen Jahr so wenige Kinder adoptiert worden wie seit der Wiedervereinigung nicht mehr. Nach Angaben des Statistischen Bundesamts wurden rund 3.500 Kinder adoptiert. Das sind etwa 4% weniger als im Vorjahr. Als Hauptgrund nennen die Statistiker den anhaltenden Rückgang von Fremdadoptionen. Dabei werden Kinder von Menschen adoptiert, die weder mit ihnen verwandt sind, noch ihre Stiefeltern sind.
5: Das Wetter mit Julia Kersten. Auch heute erwartet uns ein wechselnder Mix aus Sonne und Wolken. Im Tagesverlauf ist landesweit mit einzelnen Schauern oder Gewittern zu rechnen. Die Temperaturen erreichen Höchstwerte zwischen 20 und 29 Grad. Dazu weht im Nordosten ein frischer Nordwestwind mit starken Böen. In der Nacht beruhigt sich das Wetter meistens, nur an der Küste und in den Alpen schauert es noch etwas. Bei Tiefstwerten zwischen 15 und 10 Grad. Die Aussichten zum Wochenende zeigen vor allem im Norden weiterhin vereinzelte Schauer, an den Küsten sind dabei stürmische Böen möglich. Ansonsten setzt sich die Sonne durch und es bleibt trocken. Der Trend für die kommende Woche zeigt, es bleibt heiter bis wolkig und meist trocken bei 20 bis 31 Grad.
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6: Im Studio ist Michael Miem. Eine große Mehrheit der Menschen in Deutschland wünscht sich breiter aufgestellte Wirtschaftsbeziehungen. Das geht aus einer Umfrage hervor. Demnach sprechen sich rund 85% dafür aus, die wirtschaftliche Zusammenarbeit stärker auf weitere Partnerländer auszudehnen, um die Abhängigkeit von den USA und China zu verringern. Nur 5% lehnen diesen Kurs ab. Jeder Zehnte ist unentschieden. Und jetzt die wichtigsten Meldungen der vergangenen Tage noch einmal im Wochenrückblick. Montag. Nach den tödlichen Schüssen von Stade laufen die Ermittlungen der Behörden weiter. Bei der Bluttat am Montagnachmittag wurden 6 Menschen getötet und weitere Personen zum Teil schwer verletzt. Auffällt der Waffenexperte Lars Winkelsdorf.
7: Hat er viele Schüsse aus absoluter Nähe auf seine Opfer abgegeben in Kopf- und Brustbereich. Das heißt, hier war eine absolute Tötungsabsicht von Seiten des Täters. Also interessant ist auf jeden Fall, woher die Tatwaffe stammt. Das muss gefragt werden.
6: Der mutmaßliche Schütze wurde festgenommen. 2 weitere Personen wurden von der Polizei vernommen. Dienstag. Die Frühjahrsbelebung auf dem deutschen Arbeitsmarkt bleibt schwach. Nach Angaben der Bundesagentur für Arbeit sank die Zahl der Arbeitslosen im Juni gegenüber dem Vormonat um rund 15.000 auf jetzt knapp 2,94 Millionen. Die Arbeitslosenquote verringerte sich nur leicht auf 6,2%. Mittwoch. Mit dem Auslaufen des Tankrabatts sind die Kraftstoffpreise deutlich gestiegen. Der Tankrabatt war in der Nacht ausgelaufen. Die Preiserhöhungen konnten wegen der geltenden Regelungen jedoch erst um 12 Uhr umgesetzt werden. Donnerstag. Die Vorstandsvorsitzende der Bundesagentur für Arbeit, Nahles, hält wegen des milliardenschweren Defizits ihrer Behörde eine Erhöhung des Beitrags zur Arbeitslosenversicherung grundsätzlich für möglich. Neben einer Beitragserhöhung kämen auch Darlehen oder ein Zuschuss des Bundes in Frage. Nahles betonte jedoch, dass eine Anhebung der Beiträge derzeit nicht das bevorzugte Ziel sei. Freitag. In Deutschland sind im vergangenen Jahr so wenige Kinder adoptiert worden wie seit der Wiedervereinigung nicht mehr. Nach Angaben des Statistischen Bundesamts wurden rund 3.500 Kinder adoptiert. Das sind etwa 4% weniger als im Vorjahr. Als Hauptgrund nennen die Statistiker den anhaltenden Rückgang von Fremdadoptionen. Dabei werden Kinder von Menschen adoptiert, die weder mit ihnen verwandt sind, noch ihre Stiefeltern sind.
8: Das Wetter mit Julia Kersten. Auch heute erwartet uns ein wechselnder Mix aus Sonne und Wolken. Im Tagesverlauf ist landesweit mit einzelnen Schauern oder Gewittern zu rechnen. Die Temperaturen erreichen Höchstwerte zwischen 20 und 29 Grad. Dazu weht im Nordosten ein frischer Nordwestwind mit starken Böen. In der Nacht beruhigt sich das Wetter meistens, nur an der Küste und in den Alpen schauert es noch etwas. Bei Tiefstwerten zwischen 15 und 10 Grad. Die Aussichten zum Wochenende zeigen vor allem im Norden weiterhin vereinzelte Schauer. An den Küsten sind dabei stürmische Böen möglich. Ansonsten setzt sich die Sonne durch und es bleibt trocken. Der Trend für die kommende Woche zeigt, es bleibt heiter bis wolkig und meist trocken bei 20 bis 31 Grad.
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2: Im Studio ist Michael Miem. Eine große Mehrheit der Menschen in Deutschland wünscht sich breiter aufgestellte Wirtschaftsbeziehungen. Das geht aus einer Umfrage hervor. Demnach sprechen sich rund 85% dafür aus, die wirtschaftliche Zusammenarbeit stärker auf weitere Partnerländer auszudehnen, um die Abhängigkeit von den USA und China zu verringern. Nur 5% lehnen diesen Kurs ab. Jeder Zehnte ist unentschieden. Und jetzt die wichtigsten Meldungen der vergangenen Tage noch einmal im Wochenrückblick. Montag. Nach den tödlichen Schüssen von Stade laufen die Ermittlungen der Behörden weiter. Bei der Bluttat am Montagnachmittag wurden 6 Menschen getötet und weitere Personen zum Teil schwer verletzt. Auffällt der Waffenexperte Lars Winkelsdorf.
3: Hat er viele Schüsse aus absoluter Nähe auf seine Opfer abgegeben in Kopf- und Brustbereich. Das heißt, hier war eine absolute Tötungsabsicht von Seiten des Täters. Also interessant ist auf jeden Fall, woher die Tatwaffe stammt. Das muss gefragt werden.
2: Der mutmaßliche Schütze wurde festgenommen. 2 weitere Personen wurden von der Polizei vernommen. Dienstag. Die Frühjahrsbelebung auf dem deutschen Arbeitsmarkt bleibt schwach. Nach Angaben der Bundesagentur für Arbeit sank die Zahl der Arbeitslosen im Juni gegenüber dem Vormonat um rund 15.000 auf jetzt knapp 2,94 Millionen. Die Arbeitslosenquote verringerte sich nur leicht auf 6,2%. Mittwoch. Mit dem Auslaufen des Tankrabatts sind die Kraftstoffpreise deutlich gestiegen. Der Tankrabatt war in der Nacht ausgelaufen. Die Preiserhöhungen konnten wegen der geltenden Regelungen jedoch erst um 12 Uhr umgesetzt werden. Donnerstag. Die Vorstandsvorsitzende der Bundesagentur für Arbeit, Nahles, hält wegen des milliardenschweren Defizits ihrer Behörde eine Erhöhung des Beitrags zur Arbeitslosenversicherung grundsätzlich für möglich. Neben einer Beitragserhöhung kämen auch Darlehen oder ein Zuschuss des Bundes in Frage. Nahles betonte jedoch, dass eine Anhebung der Beiträge derzeit nicht das bevorzugte Ziel sei. Freitag. In Deutschland sind im vergangenen Jahr so wenige Kinder adoptiert worden wie seit der Wiedervereinigung nicht mehr. Nach Angaben des Statistischen Bundesamts wurden rund 3.500 Kinder adoptiert. Das sind etwa 4% weniger als im Vorjahr. Als Hauptgrund nennen die Statistiker den anhaltenden Rückgang von Fremdadoptionen. Dabei werden Kinder von Menschen adoptiert, die weder mit ihnen verwandt sind, noch ihre Stiefeltern sind.
4: Das Wetter mit Julia Kersten. Auch heute erwartet uns ein wechselnder Mix aus Sonne und Wolken. Im Tagesverlauf ist landesweit mit einzelnen Schauern oder Gewittern zu rechnen. Die Temperaturen erreichen Höchstwerte zwischen 20 und 29 Grad. Dazu weht im Nordosten ein frischer Nordwestwind mit starken Böen. In der Nacht beruhigt sich das Wetter meistens, nur an der Küste und in den Alpen schauert es noch etwas. Bei Tiefstwerten zwischen 15 und 10 Grad. Die Aussichten zum Wochenende zeigen vor allem im Norden weiterhin vereinzelte Schauer. An den Küsten sind dabei stürmische Böen möglich. Ansonsten setzt sich die Sonne durch und es bleibt trocken. Der Trend für die kommende Woche zeigt, es bleibt heiter bis wolkig und meist trocken bei 20 bis 31 Grad.
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3: Im Studio ist Michael Miem. Eine große Mehrheit der Menschen in Deutschland wünscht sich breiter aufgestellte Wirtschaftsbeziehungen. Das geht aus einer Umfrage hervor. Demnach sprechen sich rund 85% dafür aus, die wirtschaftliche Zusammenarbeit stärker auf weitere Partnerländer auszudehnen, um die Abhängigkeit von den USA und China zu verringern. Nur 5% lehnen diesen Kurs ab. Jeder Zehnte ist unentschieden. Und jetzt die wichtigsten Meldungen der vergangenen Tage noch einmal im Wochenrückblick. Montag. Nach den tödlichen Schüssen von Stade laufen die Ermittlungen der Behörden weiter. Bei der Bluttat am Montagnachmittag wurden 6 Menschen getötet und weitere Personen zum Teil schwer verletzt. Auffällt der Waffenexperte Lars Winkelsdorf.
4: Hat er viele Schüsse aus absoluter Nähe auf seine Opfer abgegeben in Kopf- und Brustbereich. Das heißt, hier war eine absolute Tötungsabsicht von Seiten des Täters. Also interessant ist auf jeden Fall, woher die Tatwaffe stammt. Das muss gefragt werden.
3: Der mutmaßliche Schütze wurde festgenommen. 2 weitere Personen wurden von der Polizei vernommen. Dienstag. Die Frühjahrsbelebung auf dem deutschen Arbeitsmarkt bleibt schwach. Nach Angaben der Bundesagentur für Arbeit sank die Zahl der Arbeitslosen im Juni gegenüber dem Vormonat um rund 15.000 auf jetzt knapp 2,94 Millionen. Die Arbeitslosenquote verringerte sich nur leicht auf 6,2%. Mittwoch. Mit dem Auslaufen des Tankrabatts sind die Kraftstoffpreise deutlich gestiegen. Der Tankrabatt war in der Nacht ausgelaufen. Die Preiserhöhungen konnten wegen der geltenden Regelungen jedoch erst um 12 Uhr umgesetzt werden. Donnerstag. Die Vorstandsvorsitzende der Bundesagentur für Arbeit, Nahles, hält wegen des milliardenschweren Defizits ihrer Behörde eine Erhöhung des Beitrags zur Arbeitslosenversicherung grundsätzlich für möglich. Neben einer Beitragserhöhung kämen auch Darlehen oder ein Zuschuss des Bundes in Frage. Nahles betonte jedoch, dass eine Anhebung der Beiträge derzeit nicht das bevorzugte Ziel sei. Freitag. In Deutschland sind im vergangenen Jahr so wenige Kinder adoptiert worden wie seit der Wiedervereinigung nicht mehr. Nach Angaben des Statistischen Bundesamts wurden rund 3.500 Kinder adoptiert. Das sind etwa 4% weniger als im Vorjahr. Als Hauptgrund nennen die Statistiker den anhaltenden Rückgang von Fremdadoptionen. Dabei werden Kinder von Menschen adoptiert, die weder mit ihnen verwandt sind, noch ihre Stiefeltern sind.
5: Das Wetter mit Julia Kersten. Auch heute erwartet uns ein wechselnder Mix aus Sonne und Wolken. Im Tagesverlauf ist landesweit mit einzelnen Schauern oder Gewittern zu rechnen. Die Temperaturen erreichen Höchstwerte zwischen 20 und 29 Grad. Dazu weht im Nordosten ein frischer Nordwestwind mit starken Böen. In der Nacht beruhigt sich das Wetter meistens, nur an der Küste und in den Alpen schauert es noch etwas. Bei Tiefstwerten zwischen 15 und 10 Grad. Die Aussichten zum Wochenende zeigen vor allem im Norden weiterhin vereinzelte Schauer, an den Küsten sind dabei stürmische Böen möglich. Ansonsten setzt sich die Sonne durch und es bleibt trocken.
6: Der Trend für die kommende Woche zeigt, es bleibt heiter bis wolkig und meist trocken bei 20 bis 31 Grad.
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2: Im Studio ist Michael Miem. Eine große Mehrheit der Menschen in Deutschland wünscht sich breiter aufgestellte Wirtschaftsbeziehungen. Das geht aus einer Umfrage hervor. Demnach sprechen sich rund 85% dafür aus, die wirtschaftliche Zusammenarbeit stärker auf weitere Partnerländer auszudehnen, um die Abhängigkeit von den USA und China zu verringern. Nur 5% lehnen diesen Kurs ab. Jeder Zehnte ist unentschieden. Und jetzt die wichtigsten Meldungen der vergangenen Tage noch einmal im Wochenrückblick. Montag. Nach den tödlichen Schüssen von Stade laufen die Ermittlungen der Behörden weiter. Bei der Bluttat am Montagnachmittag wurden 6 Menschen getötet und weitere Personen zum Teil schwer verletzt. Auffällt der Waffenexperte Lars Winkelsdorf.
3: Hat er viele Schüsse aus absoluter Nähe auf seine Opfer abgegeben in Kopf- und Brustbereich. Das heißt, hier war eine absolute Tötungsabsicht von Seiten des Täters. Also interessant ist auf jeden Fall, woher die Tatwaffe stammt. Das muss gefragt werden.
2: Der mutmaßliche Schütze wurde festgenommen. 2 weitere Personen wurden von der Polizei vernommen. Dienstag. Die Frühjahrsbelebung auf dem deutschen Arbeitsmarkt bleibt schwach. Nach Angaben der Bundesagentur für Arbeit sank die Zahl der Arbeitslosen im Juni gegenüber dem Vormonat um rund 15.000 auf jetzt knapp 2,94 Millionen. Die Arbeitslosenquote verringerte sich nur leicht auf 6,2%. Mittwoch. Mit dem Auslaufen des Tankrabatts sind die Kraftstoffpreise deutlich gestiegen. Der Tankrabatt war in der Nacht ausgelaufen. Die Preiserhöhungen konnten wegen der geltenden Regelungen jedoch erst um 12 Uhr umgesetzt werden. Donnerstag. Die Vorstandsvorsitzende der Bundesagentur für Arbeit, Nahles, hält wegen des milliardenschweren Defizits ihrer Behörde eine Erhöhung des Beitrags zur Arbeitslosenversicherung grundsätzlich für möglich. Neben einer Beitragserhöhung kämen auch Darlehen oder ein Zuschuss des Bundes in Frage. Nahles betonte jedoch, dass eine Anhebung der Beiträge derzeit nicht das bevorzugte Ziel sei. Freitag. In Deutschland sind im vergangenen Jahr so wenige Kinder adoptiert worden wie seit der Wiedervereinigung nicht mehr. Nach Angaben des Statistischen Bundesamts wurden rund 3.500 Kinder adoptiert. Das sind etwa 4% weniger als im Vorjahr. Als Hauptgrund nennen die Statistiker den anhaltenden Rückgang von Fremdadoptionen. Dabei werden Kinder von Menschen adoptiert, die weder mit ihnen verwandt sind, noch ihre Stiefeltern sind.
4: Das Wetter mit Julia Kersten. Auch heute erwartet uns ein wechselnder Mix aus Sonne und Wolken. Im Tagesverlauf ist landesweit mit einzelnen Schauern oder Gewittern zu rechnen. Die Temperaturen erreichen Höchstwerte zwischen 20 und 29 Grad. Dazu weht im Nordosten ein frischer Nordwestwind mit starken Böen. In der Nacht beruhigt sich das Wetter meistens, nur an der Küste und in den Alpen schauert es noch etwas. Bei Tiefstwerten zwischen 15 und 10 Grad. Die Aussichten zum Wochenende zeigen vor allem im Norden weiterhin vereinzelte Schauer. An den Küsten sind dabei stürmische Böen möglich. Ansonsten setzt sich die Sonne durch und es bleibt trocken. Der Trend für die kommende Woche zeigt, es bleibt heiter bis wolkig und meist trocken bei 20 bis 31 Grad.
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